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0: Hörerinnen an den Rundfunkgeräten und lade sie ein, mit uns zu beten. Im Namen des Vaters und des Sohnes und des Heiligen Geistes.
1: Amen.
0: Ich glaube an Gott, den Vater, den Allmächtigen, den Schöpfer des Himmels und der Erde und an Jesus Christus, seinen eingeborenen Sohn, unseren Herrn, empfangen durch den Heiligen Geist, geboren von der Jungfrau Maria, gelitten unter Pontius Pilatus, gekreuzigt, gestorben und begraben, hinabgestiegen in das Reich des Todes, am dritten Tage auferstanden von den Toten, aufgefahren in den Himmel. Er sitzt zur Rechten Gottes, des allmächtigen Vaters. Von dort wird er kommen, zu richten die Lebenden und die Toten. Ich glaube an den Heiligen Geist, die heilige katholische Kirche, Gemeinschaft der Heiligen, Vergebung der Sünden, Auferstehung der Toten und das ewige Leben. Amen. Ehre sei dem Vater und dem Sohn und dem Heiligen Geist.
1: Wie im Anfang, so auch jetzt und alle Zeit und in Ewigkeit. Amen.
0: Vater unser im Himmel, geheiligt werde dein Name, dein Reich komme, dein Wille geschehe wie im Himmel, so auf Erden.
1: Unser tägliches Brot gib uns heute und vergib uns unsere Schuld, wie auch wir vergeben unseren Schuldigen. Und führe uns nicht in Versuchung, sondern erlöse uns von den Bösen.
0: Gegrüßt seist du, Maria, voll der Gnade, der Herr ist mit dir. Du bist gebenedeit unter den Frauen und gebenedeit ist die Frucht deines Leibes, Jesus, der in uns den Glauben vermehre.
1: Heilige Maria, Mutter Gottes, bitte für uns Sünder, jetzt und in der Stunde unseres Todes. Amen.
0: Gegrüßt seist du, Maria, voll der Gnade, der Herr ist mit dir. Du bist gebenedeit unter den Frauen und gebenedeit ist die Frucht deines Leibes, Jesus, der in uns die Hoffnung stärke.
1: Heilige Maria, Mutter Gottes, bitte für uns Sünder, jetzt und in der Stunde unseres Todes. Amen.
0: Gegrüßt seist du, Maria, voll der Gnade, der Herr ist mit dir. Du bist gebenedeit unter den Frauen und gebenedeit ist die Frucht deines Leibes, Jesus, der in uns die Liebe entzünde.
1: Heilige Maria, Mutter Gottes, bitte für uns Sünder, jetzt und in der Stunde unseres Todes. Amen.
0: Ehre sei dem Vater und dem Sohn und dem Heiligen Geist.
1: Wie im Anfang, so auch jetzt und alle Zeit und in Ewigkeit. Amen.
0: Vater unser im Himmel, geheiligt werde dein Name, dein Reich komme, dein Wille geschehe wie im Himmel, so auf Erden.
1: Unser tägliches Brot gib uns heute und vergib uns unsere Schuld, wie auch wir vergeben unseren Schuldigen. Und führe uns nicht in Versuchung, sondern erlöse uns von den Bösen.
0: Gegrüßt seist du, Maria, voll der Gnade, der Herr ist mit dir. Du bist gebenedeit unter den Frauen und gebenedeit ist die Frucht deines Leibes, Jesus, der für uns Blut geschwitzt hat.
1: Heilige Maria, Mutter Gottes, bitte für uns Sünder, jetzt und in der Stunde unseres Todes. Amen.
0: Gegrüßt seist du, Maria, voll der Gnade, der Herr ist mit dir. Du bist gebenedeit unter den Frauen und gebenedeit ist die Frucht deines Leibes, Jesus, der für uns Blut geschwitzt hat.
1: Heilige Maria, Mutter Gottes, bitte für uns Sünder, jetzt und in der Stunde unseres Todes. Amen.
0: Gegrüßt seist du, Maria, voll der Gnade, der Herr ist mit dir. Du bist gebenedeit unter den Frauen und gebenedeit ist die Frucht deines Leibes, Jesus, der für uns Blut geschwitzt hat.
1: Heilige Maria, Mutter Gottes, bitte für uns Sünder, jetzt und in der Stunde unseres Todes. Amen.
0: Gegrüßt seist du, Maria, voll der Gnade, der Herr ist mit dir. Du bist gebenedeit unter den Frauen und gebenedeit ist die Frucht deines Leibes, Jesus, der für uns Blut geschwitzt hat.
1: Heilige Maria, Mutter Gottes, bitte für uns Sünder, jetzt und in der Stunde unseres Todes.
0: Maria, du bist gebenedeit unter den Frauen und gebenedeit ist die Frucht deines Leibes, Jesus, der für uns Blut geschwitzt hat.
1: Heilige Maria, Mutter Gottes, bitte für uns Sünder, jetzt und in der Stunde unseres Todes. Amen.
0: Gegrüßt seist du, Maria, voll der Gnade, der Herr ist mit dir. Du bist gebenedeit unter den Frauen und gebenedeit ist die Frucht deines Leibes, Jesus, der für uns Blut geschwitzt hat.
1: Heilige Maria, Mutter Gottes, bitte für uns. Jetzt und in der Stunde unseres Todes. Amen.
0: Gegrüßt seist du, Maria.

0: Maria, voll der Gnade, der Herr ist mit dir. Du bist gebenedeit unter den Frauen und gebenedeit ist die Frucht deines Leibes, Jesus, der für uns Blut geschwitzt hat.
1: Heilige Maria, Mutter Gottes, bitte für uns Sünder, jetzt und in der Stunde unseres Todes. Amen.
0: Gegrüßt seist du, Maria, voll der Gnade, der Herr ist mit dir. Du bist gebenedeit unter den Frauen und gebenedeit ist die Frucht deines Leibes, Jesus, der für uns Blut geschwitzt hat.
1: Heilige Maria, Mutter Gottes, bitte für uns Sünder, jetzt und in der Stunde unseres Todes. Amen.
0: Ehre sei dem Vater und dem Sohn und dem Heiligen Geist.
1: Wie im Anfang, so auch jetzt und alle Zeit und in Ewigkeit. Amen. Vater unser im Himmel, geheiligt werde dein Name, dein Reich komme, dein Wille geschehe, wie im Himmel, so auf Erden.
0: Unser tägliches Brot gib uns heute und vergib uns unsere Schuld, wie auch wir vergeben unseren Schuldigern. Und führe uns nicht in Versuchung, sondern erlöse uns von den Bösen.
1: Gegrüßt seist du, Maria, voll der Gnade, der Herr ist mit dir. Du bist gebenedeit unter den Frauen und gebenedeit ist die Frucht deines Leibes, Jesus, der für uns gegeißelt worden ist.
0: Heilige Maria, Mutter Gottes, bitte für uns Sünder, jetzt und in der Stunde unseres Todes. Amen.
1: Gegrüßt seist du, Maria, voll der Gnade, der Herr ist mit dir. Du bist gebenedeit unter den Frauen und gebenedeit ist die Frucht deines Leibes, Jesus, der für uns gegeißelt worden ist.
0: Heilige Maria, Mutter Gottes, bitte für uns Sünder, jetzt und in der Stunde unseres Todes. Amen.
1: Gegrüßt seist du, Maria, voll der Gnade, der Herr ist mit dir. Du bist gebenedeit unter den Frauen und gebenedeit ist die Frucht deines Leibes, Jesus, der für uns gegeißelt worden ist.
0: Heilige Maria, Mutter Gottes, bitte für uns Sünder, jetzt und in der Stunde unseres Todes. Amen.
1: Gegrüßt seist du, Maria, voll der Gnade, der Herr ist mit dir. Du bist gebenedeit unter den Frauen und gebenedeit ist die Frucht deines Leibes, Jesus, der für uns gegeißelt worden ist.
0: Heilige Maria, Mutter Gottes, bitte für uns Sünder, jetzt und in der Stunde unseres Todes. Amen.
1: Gegrüßt seist du, Maria, voll der Gnade, der Herr ist mit dir. Du bist gebenedeit unter den Frauen und gebenedeit ist die Frucht deines Leibes, Jesus, der für uns gegeißelt worden ist.
0: Heilige Maria, Mutter Gottes, bitte für uns Sünder, jetzt und in der Stunde unseres Todes. Amen.
1: Gegrüßt seist du, Maria, voll der Gnade, der Herr ist mit dir. Du bist gebenedeit unter den Frauen und gebenedeit ist die Frucht deines Leibes, Jesus, der für uns geheißen worden ist.
0: Heilige Maria, Mutter Gottes, bitte für uns Sünder, jetzt und in der Stunde unseres Todes. Amen.
1: Gegrüßt seist du, Maria, voll der Gnade, der Herr ist mit dir. Du bist gebenedeit unter den Frauen und gebenedeit ist die Frucht deines Leibes, Jesus, der für uns gegeißelt worden ist.
0: Heilige Maria, Mutter Gottes, bitte für uns Sünder, jetzt und in der Stunde unseres Todes. Amen.
1: Gegrüßt seist du, Maria, voll der Gnade, der Herr ist mit dir. Du bist gebenedeit unter den Frauen und gebenedeit ist die Frucht deines Leibes, Jesus, der für uns gegeißelt worden ist.
0: Heilige Maria, Mutter Gottes, bitte für uns Sünder, jetzt und in der Stunde unseres Todes. Amen.
1: Gegrüßt seist du, Maria, voll der Gnade, der Herr ist mit dir. Du bist gebenedeit unter den Frauen und gebenedeit ist die Frucht deines Leibes, Jesus, der für uns gegeißelt worden ist.
0: Heilige Maria, Mutter Gottes, bitte für uns Sünder, jetzt und in der Stunde unseres Todes.

0: Amen. Maria, Mutter Gottes, bitte für uns Sünder, jetzt und in der Stunde unseres Todes. Amen. Ehre sei dem Vater und dem Sohn und dem Heiligen Geist.
1: Wie im Anfang, so auch jetzt und alle Zeit und in Ewigkeit. Amen.
0: Vater unser im Himmel, geheiligt werde dein Name, dein Reich komme, dein Wille geschehe wie im Himmel, so auf Erden.
1: Unser tägliches Brot gib uns heute. Und vergib uns unsere Schuld, wie auch wir vergeben unseren Schuldigern. Und führe uns nicht in Versuchung, sondern erlöse uns von den Bösen.
0: Gegrüßt seist du, Maria, voll der Gnade, der Herr ist mit dir. Du bist gebenedeit unter den Frauen und gebenedeit ist die Frucht deines Leibes, Jesus, der für uns mit Dornen gekrönt worden ist.
1: Heilige Maria, Mutter Gottes, bitte für uns Sünder, jetzt und in der Stunde unseres Todes. Amen.
0: Gegrüßt seist du, Maria, voll der Gnade, der Herr ist mit dir. Du bist gebenedeit unter den Frauen und gebenedeit ist die Frucht deines Leibes, Jesus, der für uns mit Dornen gekrönt worden ist.
1: Heilige Maria, Mutter Gottes, bitte für uns Sünder, jetzt und in der Stunde unseres Todes. Amen.
0: Gegrüßt seist du, Maria, voll der Gnade, der Herr ist mit dir. Du bist gebenedeit unter den Frauen und gebenedeit ist die Frucht deines Leibes, Jesus, der für uns mit Dornen gekrönt worden ist.
1: Heilige Maria, Mutter Gottes, bitte für uns Sünder, jetzt und in der Stunde unseres Todes. Amen.
0: Gegrüßt seist du, Maria, voll der Gnade, der Herr ist mit dir. Du bist gebenedeit unter den Frauen und gebenedeit ist die Frucht deines Leibes, Jesus, der für uns mit Dornen gekrönt worden ist.
1: Heilige Maria, Mutter Gottes, bitte für uns Sünder, jetzt und in der Stunde unseres Todes. Amen.
0: Gegrüßt seist du, Maria, voll der Gnade, der Herr ist mit dir. Du bist gebenedeit unter den Frauen und ist die Frucht deines Leibes, Jesus, der für uns mit Dornen gekrönt worden ist.
1: Heilige Maria, Mutter Gottes, bitte für uns Sünder, jetzt und in der Stunde unseres Todes. Amen.
0: Gegrüßt seist du, Maria, voll der Gnade, der Herr ist mit dir. Du bist gebenedeit unter den Frauen und gebenedeit ist die Frucht deines Leibes, Jesus, der für uns mit Dornen gekrönt worden ist.
1: Heilige Maria, Mutter Gottes, bitte für uns Sünder, jetzt und in der Stunde unseres Todes. Amen.
0: Gegrüßt seist du, Maria, voll der Gnade, der Herr ist mit dir. Du bist gebenedeit unter den Frauen und gebenedeit ist die Frucht deines Leibes, Jesus, der für uns mit Dornen gekrönt worden ist.
1: Heilige Maria, Mutter Gottes, bitte für uns Sünder, jetzt und in der Stunde unseres Todes. Amen.
0: Gegrüßt seist du, Maria, voll der Gnade, der Herr ist mit dir. Du bist gebenedeit unter den Frauen und gebenedeit ist die Frucht deines Leibes, Jesus, der für uns mit Dornen gekrönt worden ist.
1: Heilige Maria, Mutter Gottes, bitte für uns Sünder, jetzt und in der Stunde unseres Todes. Amen.
0: Gegrüßt seist du, Maria, voll der Gnade, der Herr ist mit dir. Du bist gebenedeit unter den Frauen und gebenedeit ist die Frucht deines Leibes, Jesus, der für uns mit Dornen gekrönt worden ist.
1: Heilige Maria, Mutter Gottes, bitte für uns Sünder, jetzt und in der Stunde unseres Todes. Amen.
0: Gegrüßt seist du, Maria, voll der Gnade, der Herr ist mit dir. Du bist gebenedeit unter den Frauen und gebenedeit ist die Frucht deines Leibes, Jesus, der für uns mit Dornen gekrönt worden ist.
1: Heilige Maria, Mutter Gottes, bitte für uns Sünder,
0: Ehre sei dem Vater und dem Sohn und dem Heiligen Geist.
1: Wie im Anfang, so auch jetzt und alle Zeit und in Ewigkeit. Amen. Vater unser im Himmel, geheiligt werde dein Name, dein Reich komme, dein Wille geschehe, wie im Himmel, so auf Erden.
0: Unser tägliches Brot gib uns heute und vergib uns unsere Schuld, wie auch wir vergeben unseren Schuldigern. Und führe uns nicht in Versuchung, sondern erlöse uns von dem Bösen.
1: Gegrüßt seist du, Maria, voll der Gnade, der Herr ist mit dir. Du bist gebenedeit unter den Frauen, und gebenedeit ist die Frucht deines Leibes, Jesus, der für uns das schwere Kreuz getragen hat.
0: Heilige Maria, Mutter Gottes, bitte für uns Sünder, jetzt und in der Stunde unseres Todes. Amen.
1: Gegrüßt seist du, Maria, voll der Gnade, der Herr ist mit dir. Du bist gebenedeit unter den Frauen, und gebenedeit ist die Frucht deines Leibes, Jesus, der für uns das schwere Kreuz getragen hat.
0: Heilige Maria, Mutter Gottes, bitte für uns Sünder, jetzt und in der Stunde unseres Todes. Amen.
1: Gegrüßt seist du, Maria, voll der Gnade, der Herr ist mit dir. Du bist gebenedeit unter den Frauen, und gebenedeit ist die Frucht deines Leibes, Jesus, der für uns das schwere Kreuz getragen hat.
0: Heilige Maria, Mutter Gottes, bitte für uns Sünder, jetzt und in der Stunde unseres Todes. Amen.
1: Gegrüßt seist du, Maria, voll der Gnade, der Herr ist mit dir. Du bist gebenedeit unter den Frauen, und gebenedeit ist die Frucht deines Leibes, Jesus, der für uns das schwere Kreuz getragen hat.
0: Heilige Maria, Mutter Gottes, bitte für uns Sünder, jetzt und in der Stunde unseres Todes. Amen.
1: Gegrüßt seist du, Maria, voll der Gnade, der Herr ist mit dir. Du bist gebenedeit unter den Frauen, und gebenedeit ist die Frucht deines Leibes, Jesus, der für uns das schwere Kreuz getragen hat.
0: Heilige Maria, Mutter Gottes, bitte für uns Sünder, jetzt und in der Stunde unseres Todes. Amen.
1: Gegrüßt seist du, Maria, voll der Gnade, der Herr ist mit dir. Du bist gebenedeit unter den Frauen, und gebenedeit ist die Frucht deines Leibes, Jesus, der für uns das schwere Kreuz getragen hat.
0: Heilige Maria, Mutter Gottes, bitte für uns Sünder, jetzt und in der Stunde unseres Todes. Amen.
1: Gegrüßt seist du, Maria, voll der Gnade, der Herr ist mit dir. Du bist gebenedeit unter den Frauen, und gebenedeit ist die Frucht deines Leibes, Jesus, der für uns das schwere Kreuz getragen hat.
0: Heilige Maria, Mutter Gottes, bitte für uns Sünder, jetzt und in der Stunde unseres Todes. Amen.
1: Gegrüßt seist du, Maria, voll der Gnade, der Herr ist mit dir. Du bist gebenedeit unter den Frauen, und gebenedeit ist die Frucht deines Leibes, Jesus, der für uns das schwere Kreuz getragen hat.
0: Heilige Maria, Mutter Gottes, bitte für uns Sünder, jetzt und in der Stunde unseres Todes. Amen.
1: Gegrüßt seist du, Maria, voll der Gnade, der Herr ist mit dir. Du bist gebenedeit unter den Frauen, und gebenedeit ist die Frucht deines Leibes, Jesus, der für uns das schwere Kreuz getragen hat.
0: Heilige Maria, Mutter Gottes, bitte für uns Sünder, jetzt und in der Stunde unseres Todes. Amen.
1: Gegrüßt seist du, Maria, voll der Gnade, der Herr ist mit dir. Du bist gebenedeit unter den Frauen, und gebenedeit ist die Frucht deines Leibes, Jesus, der für uns das schwere Kreuz getragen hat.
0: Heilige Maria, Mutter Gottes, bitte für uns Sünder, jetzt und in der Stunde unseres Todes. Amen. Ehre sei dem Vater und dem Sohn und dem Heiligen Geist.
1: Wie im Anfang, so auch jetzt und alle Zeit und in Ewigkeit. Amen.
0: Vater unser im Himmel, geheiligt werde dein Name, dein Reich komme, dein Wille geschehe wie im Himmel, so auf Erden.
1: Unser tägliches Brot gib uns heute und vergib wie auch wir vergeben unseren Schuldigen. Und führe uns nicht in Versuchung, sondern erlöse uns von den Bösen.
0: Gegrüßt seist du, Maria, voll der Gnade, der Herr ist mit dir. Du bist gebenedeit unter den Frauen und gebenedeit ist die Frucht deines Leibes, Jesus, der für uns gekreuzigt worden ist.
1: Heilige Maria, Mutter Gottes, bitte für uns Sünder, jetzt und in der Stunde unseres Todes. Amen.
0: Gegrüßt seist du, Maria, voll der Gnade, der Herr ist mit dir. Du bist gebenedeit unter den Frauen und gebenedeit ist die Frucht deines Leibes, Jesus, der für uns gekreuzigt worden ist.
1: Heilige Maria, Mutter Gottes, bitte für uns Sünder, jetzt und in der Stunde unseres Todes. Amen.
0: Gegrüßt seist du, Maria, voll der Gnade, der Herr ist mit dir. Du bist gebenedeit unter den Frauen und gebenedeit ist die Frucht deines Leibes, Jesus, der für uns gekreuzigt worden ist.
1: Heilige Maria, Mutter Gottes, bitte für uns Sünder, jetzt und in der Stunde unseres Todes. Amen.
0: Gegrüßt seist du, Maria, voll der Gnade, der Herr ist mit dir. Du bist gebenedeit unter den Frauen und gebenedeit ist die Frucht deines Leibes, Jesus, der für uns gekreuzigt worden ist.
1: Heilige Maria, Mutter Gottes, bitte für uns Sünder, jetzt und in der Stunde unseres Todes. Amen.
0: Gegrüßt seist du, Maria, voll der Gnade, der Herr ist mit dir. Du bist gebenedeit unter den Frauen und gebenedeit ist die Frucht deines Leibes, Jesus, der für uns gekreuzigt worden ist.
1: Heilige Maria, Mutter Gottes, bitte für uns Sünder, jetzt und in der Stunde unseres Todes. Amen.
0: Gegrüßt seist du, Maria, voll der Gnade, der Herr ist mit dir. Du bist gebenedeit unter den Frauen und gebenedeit ist die Frucht deines Leibes, Jesus, der für uns gekreuzigt worden ist.
1: Heilige Maria, Mutter Gottes, bitte für uns Sünder, jetzt und in der Stunde unseres Todes. Amen.
0: Gegrüßt seist du, Maria, voll der Gnade, der Herr ist mit dir. Du bist gebenedeit unter den Frauen und gebenedeit ist die Frucht deines Leibes, Jesus, der für uns gekreuzigt worden ist.
1: Heilige Maria, Mutter Gottes, bitte für uns Sünder, jetzt und in der Stunde unseres Todes. Amen.
0: Gegrüßt seist du, Maria, voll der Gnade, der Herr ist mit dir. Du bist gebenedeit unter den Frauen und gebenedeit ist die Frucht deines Leibes, Jesus, der für uns gekreuzigt worden ist.
1: Heilige Maria, Mutter Gottes, bitte für uns Sünder, jetzt und in der Stunde unseres Todes. Amen.
0: Gegrüßt seist du, Maria, voll der Gnade, der Herr ist mit dir. Du bist gebenedeit unter den Frauen und gebenedeit ist die Frucht deines Leibes, Jesus, der für uns gekreuzigt worden ist.
1: Heilige Maria, Mutter Gottes, bitte für uns Sünder, jetzt und in der Stunde unseres Todes. Amen.
0: Gegrüßt seist du, Maria, voll der Gnade, der Herr ist mit dir. Du bist gebenedeit unter den Frauen und gebenedeit ist die Frucht deines Leibes, Jesus, der für uns gekreuzigt worden ist.
1: Heilige Maria, Mutter Gottes, bitte für uns Sünder, jetzt und in der Stunde unseres Todes. Amen.
0: Ehre sei dem Vater und dem Sohn und dem Heiligen Geist.
1: Wie im Anfang, so auch jetzt und alle Zeit und in Ewigkeit. Amen.
0: Der Engel des Herrn brachte Maria die Botschaft.
1: Und sie empfing vom Heiligen Geist.
0: Gegrüßt seist du, Maria, voll der Gnade, der Herr ist mit dir. Du bist gebenedeit unter den Frauen und gebenedeit ist die Frucht deines Leibes, Jesus.
1: Heilige Maria, Mutter Gottes, bitte für uns Sünder, jetzt und in der Stunde unseres Todes. Amen.
0: Maria sprach, siehe, ich bin die Magd des Herrn.
1: Mir geschehe nach deinem Wort.
0: Gegrüßt seist du, Maria, voll der Gnade, der Herr ist mit dir. Du bist gebenedeit unter den Frauen und gebenedeit ist die Frucht deines Leibes, Jesus.
1: Heilige Maria, Mutter Gottes, bitte für uns Sünder, jetzt
0: das Wort ist Fleisch geworden. Gegrüßt seist du, Maria, voll der Gnade, der Herr ist mit dir. Du bist gebenedeit unter den Frauen und gebenedeit ist die Frucht deines Leibes, Jesus.
1: Heilige Maria, Mutter Gottes, bitte für uns Sünder, jetzt und in der Stunde unseres Todes. Amen.
0: Bitte für uns, heilige Gottesmutter,
1: dass wir gewinnen werden der verheißenen Christi.
0: Lasset uns beten. Allmächtiger Gott, gieße deine Gnade in unsere Herzen ein. Durch die Botschaft des Engels haben wir die Menschwerdung Christi, deines Sohnes, erkannt. Lass uns durch sein Leiden und Kreuz zur Herrlichkeit der Auferstehung gelangen. Darum bitten wir durch Christus, unseren Herrn.
1: Amen.
0: Wir beten im Gotteslob Nummer 9, Absatz 3. 9, Absatz 3. Lieber Gott, du hast uns als deine Kinder geschaffen. Du hast uns Augen geschenkt, mit denen wir viele wunderbare Dinge jeden Tag neu entdecken können. Du hast uns Ohren geschenkt, mit denen wir von dir hören können. Du hast uns einen Mund geschenkt, von dem wir von dir erzählen können. Du hast uns Füße geschenkt, mit denen wir auf andere zugehen können. Danke, dass wir deine Kinder sein dürfen. Herr, gib unseren Verstorbenen die ewige Ruhe.
1: Und das ewige Licht leuchte ihnen.
0: Herr, lass sie ruhen in Frieden. Der Herr segne und behüte uns. Er lasse sein Angesicht über uns leuchten und schenke uns und allen Menschen Frieden und Heil. Im Namen des Vaters und des Sohnes und des Heiligen Geistes.
1: Amen.
0: Gelobt sei Jesus Christus.
1: Amen.

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0: 10 vor 6.
1: Rabenstein, tödlicher Paragleiterunfall. Und Rom, was kommt nach dem Tankrabatt? Das Wetter, heute geht's meist schön sonnig durch den Vormittag. Ich bin Stefanie Terzer. Schönen guten Morgen.
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1: Im hinteren Passaiertal hat es am Abend einen tödlichen Paragleiterunfall gegeben. Ein 34-jähriger Mann aus Frankreich ist mit seinem Gleitschirm ins Drahtseil einer Materialseilbahn für den Heutransport geraten. Der Schirm ist in dem Seil hängen geblieben, der Mann ist etwa 60 Meter weit abgestürzt. Ein Jäger hat den Unfall beobachtet und den Notruf abgesetzt, für den Mann kam aber jede Hilfe zu spät. Im Einsatz standen die Bergrettung und die Feuerwehr von Rabenstein. Auch der Notarzthubschrauber Pelikan 2 war vor Ort. Die Teilung des Senatswahlkreises Unterland sorgt weiterhin für erhitzte Gemüter. Die SVP hat jetzt ja einen Plan B. Es könnte ein eigener Wahlkreis entstehen, Bozen-Leifers. Der Rest vom Unterland Überetsch soll dann geschlossen zum Wahlkreis Meran kommen. Kritisch sieht das neben Ex-SVP-Senator Karl Zeller jetzt auch Ex-SVP-Senator Oskar Petterlini. Er spricht von einem Skandal und fordert hier in Südtirol die Auflösung der Koalition mit den Fratelli d'Italia. Auch für Brigitte Foppa, selbst Unterlandlerin und Landtagsabgeordnete der Grünen, gibt es nur ein klares Nein, auch zum Plan B. Und die Landtagsabgeordnete der Südtiroler Freiheit, Miriam Atz aus Kaltern, spricht von einem Verrat an der Bevölkerung. Erinnern Sie sich noch an den Vandalenakt vor dem Südtiroler Landtag? Im Oktober vor 2 Jahren hatte ja jemand nachts rote Farbe auf den Stufen vor dem Landtagsgebäude verschüttet. Die Farbe musste damals von einer Spezialfirma entfernt werden. Der Täter konnte bald mal ausgeforscht werden. Es war ein Mann aus Bozen. Er wurde angezeigt und der Fall konnte jetzt abgeschlossen werden. 6.500 Euro muss der Mann zahlen in einem außergerichtlichen Vergleich. Dazu kommen auch noch seine Anwaltsspesen. Der Tankrabatt von 17 Cent pro Liter Diesel läuft wieder einmal aus, und zwar in der Nacht auf morgen. Heute Abend trifft sich die Regierung in Rom wieder, um die Regelung zu verlängern, aber wieder nur um ein paar Tage, so wie beim letzten Mal. Grund dafür sei, dass man Zeit brauche, um eine langfristige Lösung zu finden, heißt es von Vizeministerpräsident Salvini. Ein Ziel der Regierung ist es, Übergewinne von Ölkonzernen zu besteuern. Dafür braucht es aber eine europaweite Diskussion. Und die legendäre Country-Sängerin Dolly Parton ist tot. Sie starb im Alter von 80 Jahren nach einem kurzen Kampf gegen eine Krebserkrankung, das teilt ihre Familie mit. Geboren wurde Dolly Parton 1946 in einer kleinen Holzhütte im US-Staat Tennessee. Sie wuchs mit 11 Geschwistern in Armut auf, schon bald zeigte sich ihr Talent für Musik. Als Kind trat sie in Fernseh- und Radioshows auf. Hits wie Jolene und 9 to 5 machten sie dann ab den 70er Jahren international bekannt. Im Laufe ihrer über 60 Jahre langen Karriere verkaufte sie mehr als 100 Millionen Platten.
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1: In den meisten Landesteilen starten wir jetzt unter wolkenlosem Himmel in den Tag. Im Laufe des Tages ziehen zwar ein paar dichtere Wolken auf, Regen dürfte heute aber die Ausnahme bleiben. Auch morgen geht's mit einem Mix aus Sonne und ein paar Wolken durch den Tag. Ein frischer Morgen ist das heute. Antholz meldet 10 Grad, Aue 18, Völs 14 und Wolkenstein 9 Grad.
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1: Heute ist Mittwoch, der 26. August. Ich wünsche Ihnen einen schönen guten Morgen und heiße Sie willkommen hier bei Radio Grüne Welle. Bis kurz vor neun darf ich Sie jetzt mit Musik und Informationen beim Start in diesen heutigen Mittwoch begleiten. Angenehmes Zuhören wünsche ich.

0: Es war soeben 6 Uhr, Sie hören Radio Grüner Welle. Es geht jetzt weiter hier bei uns wie gewohnt um diese Zeit mit dem Nachrichtenmagazin von Radio Vatikan. Wir hören uns dann wieder im Anschluss daran in 19 Minuten.
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2: Unsere Themen heute. Ukraine. Das Land hat ein Recht darauf, sich gegen den russischen Überfall zu verteidigen, bekräftigt ein Bischof in unserem Interview. Und Gazas Christen zwischen Trümmern und Vergebung. Seien Sie herzlich willkommen bei unserem Mikrofon, begrüßt Sie Stefan von Kempis. Der Vorsitzende der Lateinischen Bischofskonferenz der Ukraine verteidigt das Recht seines Landes auf Selbstverteidigung. Wenn ein Feind eindringt, indem er Fenster aufbricht und Türen eintritt, würde jeder seine Familie und seine Lieben verteidigen. Das sagte Bischof Vitali Skomarowski von Lutsk in einem Interview mit den vatikanischen Medien. Hier geht es um unser gemeinsames Zuhause, um das Band, das uns alle als Ukrainer verbindet. Die Ukrainer haben sich erhoben, um ihr Land zu verteidigen. Der Preis, den wir dafür zahlen müssen, ist wirklich sehr hoch. Aber genauso hoch ist die Bedrohung, die über uns schwebt. Der Feind ist nicht einfach gekommen, um uns ein anderes politisches System aufzuzwingen oder andere Wahlregeln zu diktieren. Er ist gekommen, um zu töten, um zu zerstören. Und deshalb ist die Ukraine als Reaktion auf diese Aggression gezwungen, sich zu verteidigen. Skomarowski äußerte sich aus Anlass des 35. Jahrestags der Unabhängigkeit der Ukraine. Er wurde an diesem Montag überall im Land gefeiert. In Kiew nahmen an der zentralen Veranstaltung EU-Ratspräsident Antonio Costa und der neue britische Ministerpräsident Andy Burnham teil. Aus historischer Perspektive sind 35 Jahre nicht viel, so der Bischof. Aber für uns hier in der Ukraine stellen sie, wenn wir an alles zurückdenken, was wir in dieser Zeit erlebt haben, einen sehr langen und ereignisreichen Zeitraum dar. Wir haben die schwere Wirtschaftskrise der 90er und die anschließenden Bemühungen um Wiederaufbau durchlebt. Und jetzt befinden wir uns seit 2014 de facto im Kriegszustand, der dann 2022 in eine groß angelegte Aggression gemündet ist. Auch wenn es sich nur um einen kurzen Ausschnitt in der jahrtausendealten Geschichte handelt, umfasst er für uns doch einen immensen Weg. Die heutige Ukraine biete, auch wenn nicht alles perfekt sei, doch echte Gewissensfreiheit, die nicht nur auf dem Papier steht. Das sei außergewöhnlich und einzigartig, vor allem wenn man auf die Vergangenheit schaue. Die Sowjetunion erkannte formal das Recht auf Gewissensfreiheit in ihrer Verfassung an. Aus ideologischen Gründen wurden jedoch die Kirche und die Religion systematisch verfolgt. In manchen Zeiten war die Verfolgung blutig, in anderen eher stillschweigend. Gläubige wurden inhaftiert, manche gaben ihr Leben für den Glauben, während anderen schlichtweg jede berufliche Perspektive verbaut wurde. Sie durften nicht unterrichten, nicht als Ärzte arbeiten, keine öffentlichen Ämter bekleiden. Es war eine Zeit wahrer Prüfung. Auch in den vorangegangenen Zarenzeiten hatte die katholische Kirche und eigentlich alle Kirchen schwere Einschränkungen zu leiden. Selbst die orthodoxe Kirche, die damals im zaristischen Russland Staatskirche war, litt unter einer erstickenden Umarmung durch den Staat, die sie daran hinderte, ihren geistlichen Auftrag frei zu erfüllen. Deshalb stellen diese 35 Jahre der Unabhängigkeit und der Religionsfreiheit eine absolut einzigartige Erfahrung dar für unser Land. Wir danken Gott auch für die religiöse Freiheit, die wir in unserer Stadt haben. Allerdings haben die Jahrzehnte der Unabhängigkeit die Kirchen im Land auch vor einige Probleme gestellt, wie in anderen Ländern des früheren Ostblocks. Die heroische Zeit ist vorüber, es weht ein Wind der Säkularisierung. Ich will ein Beispiel aus meiner eigenen Erfahrung anführen. Als ich zur Zeit der Sowjetunion im Priesterseminar arbeitete, führte der Staat eine strenge Auswahl der Kandidaten durch und schuf dabei unzählige Hindernisse. Dadurch gelangten die, die nur schwach motiviert waren oder einen labilen Charakter hatten, gar nicht erst ins Seminar oder brachen die Ausbildung frühzeitig ab. Wenn bekannt wurde, dass ein junger Mann, der vielleicht seinen Wehrdienst geleistet oder die Uni besucht hatte, ins Priesterseminar eintreten wollte, wurde er einschüchternden Gesprächen unterzogen und unter Druck gesetzt. Der Eintritt ins Seminar war ein schwieriges Unterfangen. Manche junge Männer mussten es 10 Jahre lang versuchen, bis es ihnen gelang. Heute hingegen gibt es keine Hindernisse dieser Art mehr und dennoch müssen wir mit Bitterkeit feststellen, dass die Zahl derer, die ins Seminar eintreten möchten, gering ist, wenn nicht gar gegen Null geht. Kurz gesagt, wir leben in einem völlig anderen Kontext, mit anderen Gegebenheiten. Bischof Vitalis Komarowski nimmt immer wieder an feierlichen Trauerfeiern für gefallene ukrainische Soldaten teil. Ich weiß nicht, wie viele von denen, die sich dafür entscheiden, das Vaterland zu verteidigen, das mit dem ausdrücklichen Gedanken tun, wir opfern unser Leben, sagt er in unserem Interview. In Wirklichkeit wollen sie leben, sie hoffen zu überleben. Aber als Soldaten verrichten sie eine

0: Ganz anders, als er sich das früher so vorgestellt habe, sagt der Bischof außerdem. Diese Realität ist völlig anders. Ich hätte mir nie vorstellen können, dass Krieg so ist. Wirklich, der heilige Johannes Paul II. Hatte voll und ganz recht, als er sagte, Krieg ist eine unglaubliche Geißel. Und wenn auch nur die geringste Möglichkeit besteht, muss alles getan werden, um ihn zu vermeiden. Der Friede ist ein unermessliches Geschenk, während der Krieg ein unermessliches Übel ist für jeden, der darin verwickelt ist. Der lateinischen Kirche der Ukraine gehören ungefähr 2% der Bevölkerung an, vor allem im Westen des Landes. Das Gespräch unter den Religionen ist eine Tür zu Geschwisterlichkeit und gegenseitiger Bereicherung. Das sagt der muslimische Philosoph Ghaleb Ben Sheikh im Gespräch mit den vatikanischen Medien. Er ist Präsident der Stiftung Islam de France und plädiert für Bildung und eine Kultur der Begegnung. Gleichzeitig verurteilt er das, was er die Sakralisierung der Gewalt nennt. Papst Leo XIV. Wird am 28. September bei seiner Frankreich-Reise an einem interreligiösen Treffen teilnehmen.
1: Anlässlich dieses Treffens mit dem Papst am 28. September in der französischen Stadt Metz wollte Radio Vatikan von dem muslimischen Philosophen wissen, welchen Beitrag er im interreligiösen Dialog zum Aufbau friedlicher Beziehungen zwischen den Völkern sieht. Dazu der Islamvertreter. Es kann keinen gerechten, dauerhaften, ehrenhaften und wahrhaftigen Frieden zwischen den Völkern geben, wenn nicht die einzelnen Mitglieder dieser Nationen, Völkergemeinschaften und Menschengruppen eine echte Umkehr zu dem vollziehen, was wesentlich ist: die gewissenhafte Achtung des menschlichen Lebens und die Ausrichtung am Gebot der Liebe, der Güte und der Barmherzigkeit. Dies kann nur durch eine solche Umkehr geschehen. Frieden zwischen den Völkern entsteht also durch Frieden zwischen den Anhängern verschiedener religiöser Traditionen, besonders in Frankreich und gerade anlässlich des Besuches des Heiligen Vaters. Wir freuen uns, dass er uns besucht. Mit Blick auf islamistische Gewalt, darunter das Attentat auf den französischen Pater Jacques Hamel in seiner Kirche in Saint-Étienne-du-Rouvray vor 10 Jahren, betont Ghaleb Ben Sheikh die Notwendigkeit, sich immer wieder von Gewalt abzugrenzen.
2: Lors du 10e anniversaire de cet assassinat odieux.
1: Der 10. Jahrestag dieses abscheulichen Mordes, verübt nicht nur von sogenannten Irregeführten, sondern auch von jenen, die aufgrund von Fanatismus das wahre Wesen des Glaubens sowie den richtigen Umgang mit dem Nächsten und dem Andersgläubigen nicht verstanden haben, bietet uns Franzosen und Muslimen in Frankreich die Gelegenheit, nachdrücklich zu erklären, dass wir solche Schandtaten entschieden ablehnen. Diese Abgrenzung müsse bei jedem selbst beginnen, im Inneren, betont der Philosoph. Da ich ein entschiedener Anhänger des biblischen Gleichnisses vom Balken und vom Splitter bin, gilt es zunächst bei sich selbst, im eigenen Inneren, nach ethischen Versäumnissen zu suchen, nach Mängeln in der Barmherzigkeit, im Einhalten gegebener Versprechen und in der Liebe, die der göttlichen Lehre innewohnt. Zwei islamistische Attentäter hatten am 26. Juli 2026 in Frankreich den 85-jährigen katholischen Priester Hamel während einer Morgenmesse ermordet. Sie bekannten sich zur Terrororganisation Islamischer Staat. Nach der Bluttat hatten sich Christen und Muslime in Frankreich um eine Vertiefung des interreligiösen Dialoges bemüht und gemeinsam den Willen zu Frieden und Verständigung bekräftigt. Den Papstbesuch im September in Frankreich sieht Ghaleb Ben Sheikh als Gelegenheit, um den interreligiösen Dialog, den Dialog der Überzeugungen, wie er sagt, weiter zu festigen. Es gilt, denjenigen eine Alternative aufzuzeigen, die glauben, ihrer Identität, ihrer Weltanschauung oder ihrer Nation etwas Gutes zu tun, indem sie Ängste schüren, niedere Instinkte bedienen, sowie Fanatismus und Exklusivismus

0: propagieren. Deshalb ist dies von entscheidender Bedeutung. Es geht ganz ohne große Worte um die Zukunft der Nationen und um die Zukunft Frankreichs. Dies kann und muss ein Beispiel sein, dass man ohne jeden Hochmut an das andere Ufer des Mittelmeers und in die ganze Welt weiterträgt. Doch es ist auch ein Beispiel, dass hier in Europa und insbesondere in Frankreich voll und ganz gelebt werden muss. Dieser Beitrag wurde aufbereitet für Radio Vatikan Deutsch von Anne Breckel.
1: Und jetzt noch eine Nachricht aus Haiti. Bewaffnete Bandenmitglieder haben am Montagmorgen in einer Stadt östlich von Port-au-Prince Dutzende von Menschen getötet. Das Massaker löst in Haiti Empörung aus und Rufe nach einem stärkeren Vorgehen der Behörden gegen bewaffnete Banden. Nach Medienangaben kamen in der Gemeinde Kenskoff etwa 40 Menschen ums Leben. Das haitianische Amt für Bürgerschutz äußerte tiefe Bestürzung über das Massaker und verurteilte die Ereignisse aufs Schärfste. Nach Medienberichten gehören zu den Opfern Frauen, Kinder und Jugendliche. Die Banden griffen auch Flüchtlinge und Vertriebene an, die in einer Kirche Zuflucht gesucht hatten, und setzten Dutzende Häuser in Brand. Nach dem Massaker kam es zu Protesten von Einwohnern vor der Polizeistation von Kenskoff. Nach UNO-Angaben hat die Gewalt in Haiti in den ersten 5 Monaten des Jahres mindestens 2300 Todesopfer und mehr als 1000 Verletzte gefordert. Darüber hinaus gab es mindestens 99 Entführungen. Gleichzeitig leiden fast 6 Millionen Haitianer, das sind etwa 52% der Bevölkerung, unter sogenannter Ernährungsunsicherheit. Die Zahl der Binnenvertriebenen in Haiti hat im letzten Jahr mit 1,4 Millionen einen beispiellosen Höchststand erreicht. Die kleine katholische Gemeinschaft im Gazastreifen lebt nach Worten ihres Pfarrers Gabriel Romanelli inmitten schwerer Verwüstungen und unter weiterhin dramatischen Bedingungen. Zugleich versucht die kleine Gemeinde, ihren muslimischen Nachbarn zu helfen und trotz aller Gewalt ohne Rachegedanken zu leben. Das sagt der Priester beim Katholikentreffen in Rimini. Dorthin war er per Video aus Gaza zugeschaltet.
2: Von den mehr als 1100 Christen vor dem 7. Oktober 2023 sei noch etwa die Hälfte katholische und orthodoxe Christen in Gaza geblieben. 60 Christen seien während des Krieges umgekommen. Romanelli beschrieb Gaza als einen Ort, an dem die Katastrophe aus den Schlagzeilen verschwunden ist, aber nicht aus dem Alltag. Seit dem sogenannten Waffenstillstand im Oktober 2025 habe sich die Lage zwar verbessert, doch auch im Stadtzentrum gäbe es weiter Bombardierungen. Für die 2,3 Millionen Menschen fehle es an praktisch allem. Es ist, als ob ihr euch an den Tsunami von 2004 erinnert, der uns bewegt hat, als wir die Zerstörungen ganzer Bevölkerungen gesehen haben. Aber als ob nach diesem Tsunami niemand der Bevölkerung zu Hilfe kommen würde, so Romanelli. Viele Menschen lebten unter Stoffbahnen, auf Straßen oder in den Resten ihrer Häuser. Trinkwasser und Wasser zum Waschen müssten sie täglich neu suchen. Besonders beschäftigt die Pfarrei die Zukunft der Kinder. Von 3 katholischen Schulen in Gaza ist nach Romanellis Angaben nur die kleine Pfarreischule geblieben. Im vergangenen Jahr hatte sie 270 Schüler und Schülerinnen. 2 weitere katholische Schulen hatten etwa 700 bzw. 1250 Schüler und Schülerinnen. Nun wolle die Gemeinde bis zu 1000 Kinder aufnehmen. Die muslimischen Kinder sind auch unsere Kinder, erklärte Romanelli. Ziel sei es, wenigstens einen Ort der Ruhe und des Friedens zu schaffen, während hunderttausende Kinder seit 3 Jahren keine reguläre Schule mehr besuchen. Romanelli verband diese Arbeit mit der Haltung der christlichen Gemeinde gegenüber Gewalt. Nie habe ich bei irgendjemandem aus unserer christlichen Gemeinschaft, auch bei unseren Nachbarn, irgendeinen Wunsch nach Rache gesehen, und das ist schon ein Schatz, sagte der Pfarrer. Zugleich betont er die Grenze der eigenen Kräfte. Es ist wahr, es ist hart, denn wir sind keine Helden und deshalb brechen unsere Kräfte manchmal zusammen. In der täglichen Messe, in der Predigt und in der stillen Anbetung betet die Gemeinde um Vergebung und Frieden für alle. Für den Pfarrer gehört diese Haltung zum christlichen Zeugnis in Gaza. Die Gemeinde sei klein und verletzlich, solle aber Frieden säen und von Gerechtigkeit reden. Dazu gehöre auch Kindern trotz Krieg Raum für Spiele, psychologische Hilfe und religiöse Angebote zu geben. Romanelli fasst diese Hoffnung am Ende mit einem Bild aus der Tiefe des Glaubens zusammen. Das letzte Wort ist nicht das Kreuz. Das Kreuz ist auch in unserem Leben ein notwendiges Wort, aber das endgültige Wort ist Auferstehung und wir müssen dieses österliche Geheimnis im täglichen Leben erfahren. Gudrun Seiler, Radio Vatikan.
1: Und jetzt eine neue Folge unserer Sommerserie.
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4: Der Glaube, das ist nicht die jeweils neueste Nachricht, die heute Schlagzeilen macht und morgen schon vergessen ist. Der Glaube ist nicht eine Lehre, die man sich selber zurechtlegt nach eigenem Gutdünken und nach den jeweiligen Bedürfnissen.
1: Das war unser Nachrichtenmagazin-Treffpunkt Weltkirche. Vielen Dank, dass Sie mit dabei waren. Am Mikrofon verabschiedet sich Stefan Kempis. 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
5: 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Sie hören Radio Grüner Welle und guten Morgen Südtirol. Heute ist Mittwoch, der 26. August. Für Sie im Studio ist Florian Mayer.

0: Guten Morgen, Südtirol. Heute ist der 26. August. Der Titularbischof und apostolische Vikar in Indien, Ephrem Garellon, litt viele Jahre lang unter den Gewissensbissen, die ihn plagten, seit er die Visionen von Miriam Buadi als falsch erklärt hatte. Man sagt, er solle deswegen schon früh gestorben sein. Miriam Buadi soll ihn in ihren Visionen sogar einmal im Jenseits gesehen haben und ihn laut klagen hören: Ich habe gegen die Ehre Gottes gesündigt. Miriam Buadi, die man auch als Miriam von Abilene kennt, ist die bekannteste Heilige des heutigen Tages. Die Kirche feiert heute aber auch den heiligen Gregor von Utrecht und die heilige Teresa Jornet y Ibars. Mehr über das Leben und Wirken dieser Persönlichkeiten hören Sie jetzt.
1: Miriam Buadi, geboren 1846 in Galiläa, war ein christliches arabisches Waisenmädchen, das zunächst bei ihrem Onkel aufwuchs. Als sie ohne ihr Einverständnis mit dem Bruder ihrer Tante verlobt werden sollte, erbat sie Hilfe von der Mutter Gottes. Im Schlaf sagte ihr eine Stimme diese Hilfe zu. Miriam schnitt sich die langen Haare ab und legte sie, zusammen mit den Edelsteinen und dem Schmuck, die sie vom Verlobten erhalten hatte, beiseite. Daraufhin wurde sie von ihrem Onkel geschlagen und fortan wie eine Sklavin behandelt. Miriam flüchtete und kam schließlich als Hausgehilfin nach Frankreich. Sie wollte unbedingt eine geistliche Schwester werden, doch überall wurde sie zuletzt weggeschickt, weil sie immer wieder in ekstatische Zustände verfiel. Erst 1867 gewährte man ihr den Eintritt bei den unbeschulten Karmeliten. 1875 ging Miriam nach Palästina zurück und wollte dort mit mehreren Gefährtinnen in Bethlehem ein Karmeliterkloster erbauen. Dabei stürzte die junge Frau eines Tages unglücklich und zog sich eine schwere Wunde zu, die sich so sehr infizierte, dass sie daran am 26. August 1878 starb. Miriam Buadi wurde im Mai 2015 heilig gesprochen. Sie ist die Friedenspatronin für den Nahen Osten. In Trier gedenkt man heute des heiligen Gregor von Utrecht. Er stammte aus einem begüterten fränkischen Adelsgeschlecht. Durch seine Großmutter Adula, die Äbtissin von Pfalzel war, lernte er schon in jungen Jahren den heiligen Bonifatius kennen, der ihn als Schüler aufnahm und ihn auf Missionarsreisen mitnahm. Gregor wurde Abt des Martinsklosters in Utrecht und als Bonifatius starb, Leiter der Friesemission. Als ihm angeboten wurde, Bischof zu werden, lehnte er ab, weil er nur einfacher Mönch bleiben wollte. Unter seiner Leitung gelangte die Domschule von Utrecht zu großer Blüte. Einer seiner Schüler war der spätere heilige Liudger. Gregor von Utrecht starb an einem 25. August um 777. Teresa Jornet y Ibars stammte aus Aitona in Katalonien. Sie trat zunächst in ein Klarissenkloster in Burgos ein, konnte aber wegen der politischen Situation nicht die Gelübde ablegen. Deshalb wurde sie Tertiarin der Karmelitinnen und kümmerte sich zusammen mit einigen Priestern um die Pflege alleinstehender alter Menschen. 1872 gründete Teresa die Kongregation der kleinen Schwestern für die verlassenen Greise, die sie bis zu ihrem Tod am 26. August 1897 leitete. Teresa Jornet y Ibars wurde 1974 heilig gesprochen.
0: Hanna Kjusele war das mit dem Blick auf den heutigen Namenstags- und Heiligenkalender. Diese Informationen können Sie auch auf unserer Homepage nachlesen unter rg.

0: Jeanette Borchette was. Guten Morgen, Südtirol. Es ist jetzt 6:30. 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Hier sind die Schlagzeilen.
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2: Guten Morgen, ich bin Stefanie Terzer. In Rabenstein im hinteren Basayatal ist am Abend ein Paragleiter etwa 60 Meter weit abgestürzt. Der Gleitschirm war ins Seil einer Materialseilbahn geraten. Dem Mann, einem 34-jährigen Franzosen, konnte nicht mehr geholfen werden. Der Plan B der SVP, einen eigenen kleinen Wahlkreis Bozen-Leifers zu schaffen und das Unterland geschlossen Meran zuzurechnen, hat schon jetzt nicht viele Fans. Ex-SVP-Senator Oskar Petalini spricht von einem Skandal. Die Unterlandler Landtagsabgeordnete der Grünen, Brigitte Fopper, sagt einfach nur nein. Vor 2 Jahren hatte ein Mann aus Bozen rote Farbe auf die Stufen des Landtagsgebäudes in Bozen geschüttet. Jetzt muss er für die Aktion 6.500 Euro zahlen. Es hat einen außergerichtlichen Vergleich gegeben. Der Tankrabatt der Regierung in Rom soll noch einmal verlängert werden. Wieder nur für ein paar Tage. Heute Abend trifft sich die Regierung, um über eine dauerhafte Lösung zu diskutieren. Und Country-Legende Dolly Parton ist tot. Die Sängerin aus Tennessee wurde 80 Jahre alt. Sie ist jetzt nach einer Krebserkrankung gestorben. Parton wurde in den 70er Jahren weltbekannt mit Hits wie Jolene und 9 to 5.
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0: Das war Musikhaus Südtirol, die Gruppe Wiener Rossau, Kim mit mir. 6.39 Uhr ist es nun hier bei Guten Morgen Südtirol am Mittwoch. Zeit zum kurz innehalten. Sie hören dann Gedanken zum Tag von Monika Steger, Counselor Professional mit Schwerpunkt seelisch-spirituelle Beratung und Begleitung.
1: Heute liegt es mir am Herzen, über das Temperamentmerkmal der Hochsensibilität zu sprechen. Hochsensibilität gibt es seit Beginn der Menschheit und in allen Kulturen und Ethien. Während sie in anderen Stammeskulturen besonders geschätzt werden, findet man sie in der westlichen Welt immer mehr am Rande der Gesellschaft. Anderssein in der heutigen Zeit, nicht in das Raster der Gesellschaft passen, ausgegrenzt zu werden, all dies führt zu Einsamkeit. Hochsensible Menschen haben es in dieser schnellen, lauten Zeit nicht leicht. Mit ihrem zarten Nervennetz werden sie tagtäglich mit Reizen überlastet. Der Leistungsdruck in der Arbeit und Schule nimmt zu und sie können diesem Druck immer weniger standhalten. Sie reagieren mit Rückzug, entfernen sich immer mehr vom Leben oder nehmen Medikamente, die ihre Gefühlswelt betäubt, in der Hoffnung, so den Tag gut zu überstehen. Hochsensibel zu sein wird zum Segen, wenn Sie das eigene Temperamentmerkmal gut kennen und verstehen lernen. Die vielen Fähigkeiten, die hochsensible Menschen mitbringen, sind eine Bereicherung für die ganze Gesellschaft. Sie sind die Empathen, die man hauptsächlich in der sozialen Arbeit als Berater, Pfleger, Ärzte findet. Sie sind die Künstler, die die Welt bunter machen. Sie sind die Tellerrandschauer, immer auf der Suche nach Herausforderung und Entwicklung. Sie sind die Harmoniebedürftigen, die sich für Frieden und Gerechtigkeit einsetzen. Mit ihrem zarten Wesen, ihrer hohen emotionalen Intelligenz leisten sie einen großen Beitrag in der Gesellschaft.
0: Soweit Monika Steger. 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

0: Rick Ocasek, Emotion in Motion. Sie hören Radio Grünewelle und guten Morgen Südtirol. Heute ist Mittwoch, der 26. August. Jetzt gibt's hier auf Radio Grünewelle die Nachrichten in der zweiten Stunde. Guten Morgen Südtirol, sprechen wir dann unter anderem über den Verein Freiwillige Arbeitseinsätze in Südtirol. Wir haben Veranstaltungstipps und das Kalenderblatt vorbereitet und noch so einiges mehr. Bis gleich.
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2: 34-Jähriger stirbt im hinteren Basayertal. Und rote Farbe auf den Landtagstreppen. Strafe steht fest. Das Wetter bringt uns heute einen Mix aus Sonne und ein paar Wolken. Ich bin Stefanie Derzer. Guten Morgen.
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2: Ein 34-jähriger Mann aus Frankreich ist am Abend im hinteren Basayertal beim Paragleiten gestorben. Er war mit seinem Gleitschirm ins Drahtseil einer Materialseilbahn für den Heutransport geraten. Der Schirm ist in dem Seil hängen geblieben. Der Mann ist etwa 60 Meter weit abgestürzt. Ein Jäger hatte den Unfall beobachtet und den Notruf abgesetzt. Der Plan B der SVP zu den Wahlkreisen sorgt nicht wirklich für Freudensprünge. Mit dem Plan soll ja ein eigener Wahlkreis entstehen, Bozen-Leifers, und das Unterland und Überetsch sollen dann zum Wahlkreis Meran kommen. Ex-SVP-Senator Oskar Petalini spricht von einem Skandal und fordert hier in Südtirol die Auflösung der Koalition mit den Fratelli d'Italia. Auch für Brigitte Fopper, selbst Unterlandlerin und Landtagsabgeordnete der Grünen, gibt es nur ein klares Nein, auch zum Plan B. Und die Landtagsabgeordnete der Südtiroler Freiheit, Miriam Atz aus Kaltern, spricht von einem Verrat an der Bevölkerung. 6.500 Euro Strafe muss ein Mann aus Bozen jetzt zahlen. Er hatte im Oktober vor 2 Jahren nachts rote Farbe auf den Stufen vor dem Landtagsgebäude verschüttet, als Protestaktion gegen den Krieg in Gaza. Die Farbe musste damals von einer Spezialfirma entfernt werden. Mit der Zahlung von 6.500 Euro sparte sich das Strafverfahren. Es ist ein außergerichtlicher Vergleich. Eine der größten Ikonen der Country-Musik ist tot. Dolly Parton starb im Alter von 80 Jahren an einer Krebserkrankung. Das hat ihre Familie mitgeteilt. Tina Eck berichtet.
3: Oft sprach Dolly Parton von ihrer Kindheit in Armut als viertältestes von 12 Kindern in einer Hütte in den Smoky Mountains. Ihr Aufstieg und ihre Karriere in Nashville waren sagenhaft. 9 to 5, Jolene, I Will Always Love You wurden Welthits. Dolly wurde reich, baute den Rummelplatz Dollywood und spendete viel Geld für Arme und für Ausbildung. Vor allem Bücher für Kinder, damit die das Lesen lernen.
2: Heute Nacht läuft der Tankrabatt von 17 Cent pro Liter Diesel wieder einmal aus. Heute Abend trifft sich die Regierung in Rom wieder, um die Regelung zu verlängern. Aber wieder nur um ein paar Tage, so wie beim letzten Mal. Dieses Mal wolle man aber eine langfristige Lösung finden, heißt es von Vizeministerpräsident Salvini. Übergewinne von Ölkonzernen könnten etwa besteuert werden. Allerdings braucht es dafür eine Diskussion auf EU-Ebene. Und hier in Südtirol geht es unter meist klarem Himmel in diesem Mittwoch. Mehr zum Wetter gleich.
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2: Stellenweise halten sich noch ein paar Nebelfelder, die lösen sich aber bald mal auf und die Sonne setzt sich durch. Am Nachmittag gesellen sich ein paar Wolken dazu, die machen der Sonne aber meist nichts aus. Und jetzt in der Früh ist es fein frisch. Wir messen in Wolkenstein 9 Grad, in Zoblach 10, in Salurn im Unterland 18 und in Meran 15 Grad.
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8: Guten Abend aus der Landesverkehrsmeldezentrale. Brenner Stadtstraße in Richtung Süden zwischen Kardaun und Bozen Süd ist Stau wegen Überlastung. Pustertaler Stadtstraße zwischen Schaps und Kienz abschnittsweise Einbahnregelung von 19 bis 7 Uhr wegen Asphaltierungsarbeiten. Die Stipser Jochstraße ist nach einem Steinschlag wieder für den Verkehr freigegeben. Gute Fahrt!

Mit Dolly Parton geht's in die zweite Stunde. Guten Morgen, Südtirol, hier auf Radio Grüne Welle. Sie ist ja gestern, wie wir gerade eben in den Nachrichten gehört haben, im Alter von 80 Jahren verstorben. Es ist jetzt 7:02. Noch einmal wünsche ich Ihnen einen wunderschönen guten Tag. Herzlich willkommen hier bei Radio Grüne Welle in der zweiten Stunde des RGW Radioweckers. Heute ist der 26. August.

0: Robbie Williams war das. Guten Morgen, Südtirol. Es ist 7.06 Uhr. Im Jahr 1996, also vor 30 Jahren, wurde der Verein Freiwillige Arbeitseinsätze in Südtirol vom Südtiroler Bauernbund, der Caritas, der Lebenshilfe und dem Südtiroler Jugendring gegründet. Mittlerweile erfreut sich dieses Modell großer Beliebtheit und in diesem Jahr wird also das 30-jährige Jubiläum gefeiert. Für welche Arbeiten am Bergbauernhof die Freiwilligen am häufigsten eingesetzt werden, das erfahren Sie nun von Monika Thaler. Sie ist die Koordinatorin des Vereins für freiwillige Arbeitseinsätze.
1: Ja, die größte, also Königsdisziplin, sagen wir, ist die Heuarbeit. Für die Sommermonate werden die meisten Helfer benötigt. Und ursprünglich war die Hilfe auch nur für diese Monate gedacht oder hat man auch nur für diese Zeit Helfer gefunden und gesucht. Mittlerweile melden sich aber freiwillige Helfer auch unterm Jahr, sogar zu Weihnachten und im Frühjahr, Winter und werden auch da notwendig gebraucht, gerade in dieser Zeit, wenn sich zum Beispiel ein Bauer die Zeit nehmen kann, eine Operation durchzuführen, dass wir dann Helfer haben, die eben im Haus oder auch im Stall unterstützend am Hof sind, ist sehr wertvoll. Und ja, genau, wir sind mittlerweile eigentlich, haben wir Freiwillige das ganze Jahr über, die meisten aber nach wie vor zur Heuernte, und das machen sie auch am liebsten.
2: Also im Prinzip kann ich mir das so vorstellen, ihr habt da schon einen sogenannten, sagen wir es mal unter Anführungszeichen, Kundenstock vorhanden, den ihr dann verteilen könnt.
1: Ja, einen Kundenstock. Wir haben einige freiwillige Helfer, die sagen, wenn es mal Not am Mann ist, also wenn es dringend brennt, dann könnt ihr mich kontaktieren. Wenn es sich irgendwie einrichten lässt, dann kann ich kommen. Und darüber sind wir sehr, sehr dankbar, weil solche Situationen treffen immer wieder ein. Und wir haben aber auch, wie gesagt, Freiwillige, die sich einfach spontan anmelden und sagen, ich hätte nächste Woche Zeit.
2: Wie kommen denn eigentlich ganz generell Angebot und Nachfrage zusammen?
1: Ja, wir sind eben, ja, fungieren sozusagen als Vermittlungsstelle. Auf der einen Seite die Bauern, die jederzeit eigentlich ihre Anfrage stellen dürfen. Darauf folgt ein Besuch am Hof, wo wir das Gespräch suchen, wo wir verstehen wollen, wo drückt der Schuh.

0: Genau, und dann versuchen wir eben Anfrage und Freiwillige zusammenzubringen, dass eben einmal den Bauern eine gute Hilfe zur Seite gestellt werden kann, aber sich auch der Freiwillige wohlfühlt und sich eben gut einbringen kann.
1: Von welchem Zeitraum sprechen wir da? Gehen da die Leute zum Beispiel für eine Woche auf den Bergbauernhof oder bleiben die dann gleich einen Monat?
0: Ja, also wir haben alles. Wir haben auch Freiwillige aus Südtirol, die eben zum Beispiel selbst Bauern sind oder einfach sagen, wir kommen als Gruppe und möchten einen Tag irgendwo helfen. Die sind sehr, sehr wertvoll, weil gerade zu den Heuarbeitsspitzen, wo wir jetzt keine Helfer noch zuteilen durften, ist das eine große Erleichterung für die Bauern. Die meisten aber natürlich kommen für Minimum eine Woche. Einige möchten auch den ganzen Sommer bleiben. Da holen wir sie ein bisschen zurück. Oder halt, ja, sagen wir mal, versuchen sie es mal für zwei Wochen oder drei Wochen. Wir können das dann ja immer noch entweder am selben Hof verlängern oder wir suchen einen neuen Hof für sie. Und manche, also Hut ab, sind da wirklich auch sehr, wie sagt man, ja, strapazierfähig und halten das dann auch wirklich die gesamte Zeit durch, weil so, ja, einen Einsatz auf einem Bergbauernhof, gerade zur Heuernte und so, wie wir es heuer hatten, war es ja gerade auch heiß und konnte wirklich viel getan werden, ist das auch wirklich anstrengend und Knochenarbeit.
2: Ja, das war Monika Thaler vom Verein Freiwillige Arbeitseinsätze. Übrigens absolvierten im vergangenen Jahr die Freiwilligen 1562 Einzeleinsätze und leisteten zusammen rund 15.000 Einsatztage. Der rein wirtschaftliche Gegenwert dieser geschenkten Arbeitszeit beläuft sich laut Berechnungen des Vereins auf etwa 1,5 Millionen Euro. Weitere Infos gibt's auf der Webseite bergbauernhilfe.it und das ausführliche Interview zu diesem Thema hören Sie bei uns hier auf Radio Grüne Welle an diesem Freitag, 28. August ab 10 Uhr vormittags.
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Es ist nun 20 nach 7. Heute ist Mittwoch, der 26. August. Wir blicken nun hier bei Guten Morgen Südtirol auf das historische Kalenderblatt des heutigen Tages. Was geschah so alles an einem Tag wie heute? Eine Flutkatastrophe im Nordosten Chinas forderte am 26. August 1998 rund 3000 Menschenleben. Am selben Tag bereiteten sich in den USA an der Ostküste hunderttausende Menschen auf die Flucht vor dem Hurrikan Bonnie vor. Der Kardinal von Venedig, Albino Luciani, wurde am 26. August 1978 zum Nachfolger des am 6. August verstorbenen Papstes Paul VI. Gewählt. Er nahm den Namen Johannes Paul an. Die Trans-Iran-Bahn, die vom Kaspischen Meer bis an den Persischen Golf führt, wurde am 26. August 1938 fertiggestellt. Die 1400 Kilometer lange Bahnstrecke, die größtenteils durch schwieriges Gelände führt, ist ein Meisterwerk der Ingenieurskunst und gehört zum UNESCO-Weltkulturerbe. Die provisorische französische Regierung unter Charles de Gaulle zog am 26. August 1944 nach Beendigung der deutschen Besatzung vom Volk bejubelt in Paris ein. Hitlers Befehl, die Stadt zu zerstören, war von der deutschen Besatzungsmacht ignoriert worden. De Gaulle blieb bis Januar 1946 an der Spitze der provisorischen Regierung. Von 1958 bis 1969 war er erneut französischer Staatspräsident. Nach der Unterzeichnung eines Beistands- und Bündnispaktes mit Großbritannien erhielt Ägypten am 26. August 1936 die volle staatliche Souveränität. Zuvor waren Außenpolitik und Verteidigung ausschließlich unter britischer Kontrolle gelegen. Am 26. August 1916 erklärte Italien dem Deutschen Reich den Krieg. In London fanden am 26. August 1837 zum ersten Mal Schwimmwettkämpfe statt. Als erstes Land der Welt führte das Königreich Bayern am 26. August 1807 die Pockenschutzimpfung ein. Und einen Monat nach Beginn der Französischen Revolution wurde am 26. August 1789 die 17 Artikel umfassende Erklärung der Menschenrechte von der Nationalversammlung beschlossen. Sie basierte unter anderem auf der US-amerikanischen Unabhängigkeitserklärung von 1776. Die Menschenrechtserklärung dient bis heute als Grundlage der demokratischen Verfassungen. Soweit unser Blick auf das heutige historische Kalenderblatt, nachzulesen auch auf unserer Homepage im Internet unter rgw.

0: OMD und Dreaming. Es ist jetzt 7:30 zu hören, Radio Grüne Welle und guten Morgen Südtirol. Hier sind die Schlagzeilen.
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2: Schönen guten Morgen, ich bin Stefanie Derzer. Ein Skandal, ein klares Nein und ein Verrat an der Bevölkerung. Das sind nur einige der Reaktionen auf den Plan B der SVP zum Senatswahlkreis Unterland. Plan B sieht vor, einen kleinen Wahlkreis Bozen-Leifers zu schaffen und das Unterland und das Überetsch geschlossen dem Wahlkreis Meran zuzurechnen. Die Laugenstraße in Bozen bleibt noch zu. Am Nachmittag soll entschieden werden, wann sie wieder geöffnet werden kann. Grund dafür ist der große Ast, der am Sonntag abgebrochen und auf die Straße gekracht war. 6.500 Euro Strafe muss ein Mann aus Bozen jetzt zahlen. Er hatte vor 2 Jahren rote Farbe auf der Treppe vor dem Landtagsgebäude verschüttet, als Protest gegen den Krieg in Gaza. Die Strafe ist in einem außergerichtlichen Vergleich zustande gekommen. Der Tankrabatt soll noch einmal verlängert werden und wieder nur für ein paar Tage. Die Regierung in Rom will heute Abend nach längerfristigen Lösungen suchen. Und Country-Legende Dolly Parton ist jetzt mit 80 Jahren an Krebs gestorben. In den 1970er Jahren ist sie mit Hits wie Jolene und 9 to 5 weltberühmt geworden.
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Volker Lechtenbrink irgendwann. Es ist jetzt 7.39 Uhr. Guten Morgen, Südtirol. Heute ist der 26. August und hier ist nun der Blick auf die Veranstaltungstipps für heute Abend. Das Pittsburgh Symphony Orchestra unter der Leitung von Manfred Honeck und mit Alexandre Kantorow am Klavier spielt heute ab 20.30 Uhr im Kursaal in Meran. Auf dem Programm stehen 5 Stücke von Erwin Schulhoff, die Rhapsodie über ein Thema von Paganini in A-Moll von Sergei Rachmaninow und die Sinfonie Nummer 5 in D-Moll Opus 47 von Dmitri Schostakowitsch. Das Ensemble Barock Arabesk mit der türkisch-kurdischen Sängerin Özlem Bulut konzertiert heute ab 20 Uhr im Merkantilgebäude in Bozen. Zu hören gibt es ein vielfältiges Mosaik aus europäischer Barockmusik, orientalischer Musik und sephardischen Liedern. Die 4 Jahreszeiten von Antonio Vivaldi, das meistgespielte Barockwerk, gelangen heute Abend bei einem Konzert in der Pfarrkirche von St. Michael in Brixen zur Aufführung. Ab 20 Uhr spielt das Kreativensemble mit der bulgarischen Sologeigerin Victoria Borisova. Die Theatergruppe Eppan spielt heute ab 20.30 Uhr auf Schloss Gandek in St. Michael das Kriminalstück Ein Mord wird angekündigt von Agatha Christie. Der Krimiklassiker spielt in einem Dorf, dessen Bewohner völlig aus den Fugen geraten, als in der lokalen Zeitung plötzlich exakt Uhrzeit und Ort eines bevorstehenden Mordes abgedruckt werden. Der Film Treff Kaltern zeigt um 19 Uhr im Bahnhofskino von Kaltern den Film Die Schule der magischen Tiere 4. Ab 21 Uhr gibt's auf dem Bahnhofsgelände Open-Air-Kino gezeigt wird der US-amerikanische Film The Piano Turner. Der Filmclub zeigt um 20.30 Uhr im Ariston-Kino in Meran den italienischen Film La Grazia von Paolo Sorrentino. In Bozen zeigt der Filmclub heute um 18 Uhr den österreichischen Dokumentarfilm Auf der Suche nach der gestohlenen Zeit. Um 18.15 Uhr sehen Sie den französischen Streifen Der Klang der Stradivari. Ab 20 Uhr läuft der britisch-US-amerikanische Film Odyssea in italienischer Sprache. Um 20.15 Uhr zeigt der Filmclub Bozen heute den deutschen Dokumentarfilm Hiddensee, ein Film über eine Ostseeinsel, die seit Generationen Projektionsfläche für Sehnsucht, Freiheit und künstlerische Utopien ist. Und ab 20.30 Uhr sehen Sie das Biopic Lady Nazca. Dieser Film erzählt die beeindruckende Geschichte der deutschen Mathematikerin Maria Reiche, die ihr gesamtes Leben der Erforschung und dem Schutz der geheimnisvollen Nazca-Linien in der peruanischen Wüste verschrieb. Dieser Film läuft in italienischer Sprache. Soweit unsere heutigen Veranstaltungstipps.

0: Ich habe geträumt von dir, das war Matthias Reim, 7.45 Uhr ist es, 7:45. Bischof Ivo Musa war ja in den vergangenen Tagen in Peru unterwegs, gemeinsam mit einer Delegation des Missionsamtes hat er dort Hilfsprojekte besucht, die von Südtirol aus unterstützt werden. Zur Seite stand ihnen dabei auch der Combone-Missionar Pater Juan Goygoetxea. Mit großer Dankbarkeit hat er vor wenigen Tagen die Delegation aus Südtirol verabschiedet.
1: Danke von ganzem Herzen für die Aufmerksamkeit, für den Besuch, bedeutet für uns sehr viel und auch unsere Sorgen in Peru wahrzunehmen. Gerade als Peruaner beschäftigen uns sozusagen drei große Themen. Das erste ist die Kriminalität, wie hoch die Kriminalität geworden ist, dass man Angst lebt vor den Kriminellen. Das zweite ist die Angst, die wir haben, weil es auf uns die starke Regenzeit, la corriente del Niño, bald kommen sollte. Und viele Dörfer wurden nicht aufgebaut, dass man so denkt, im Norden des Landes. Und das dritte ist die Armut, die nah erlebt haben, also als Gruppe, als Begleiter, als Christen, als Menschen, die Kinder, die Erwachsenen, die Alten wahrzunehmen. In diesem Sinne sage ich einfach Danke, auch Danke für die Unterstützung in den letzten Jahren, seit vielen Jahren kennen wir uns und seit vielen Jahren Missio Bozen, also die Diözese von Bozen und Brixen unterstützt uns. Vielen, vielen Dank an alle und Gottes Segen für ganz Südtirol.
0: Ja, das war Pater Juan Goygoetxea aus Peru. Kriminalität, das Wetterphänomen El Niño und wie gehört auch Armut sind momentan die größten Probleme in Peru. Gestern ist Bischof Ivo Musa zusammen mit der ganzen Delegation von der Peru-Reise heimgekehrt und alle sind wohlbehalten da in Südtirol angekommen.

0: 10 vor 8.
1: Zweisprachigkeit 2.0, das sind die Pläne des Landeshauptmanns. Und nach abgebrochenem Ast, Laurenstraße in Bozen immer noch zu. Das Wetter bringt uns am Vormittag viel Sonnenschein. Ich bin Stefanie Terzer. Schönen guten Morgen.
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1: Schon länger diskutieren wir hier in Südtirol ja über den Zweisprachigkeitsnachweis. Spätestens seitdem mehrere Fälle von gefälschten Zertifikaten bekannt wurden, sind auch Forderungen nach Reformen laut geworden. Florian Scheringer, der Landeshauptmann, hat jetzt einen Fahrplan vorgestellt.
2: Ja, und zwar sollen in bestimmten Berufen, etwa bei Ärzten, die Regelungen etwas gelockert werden. Eine eigene Prüfung soll es geben, die spezifisch auf den Fachbereich zugeschnitten ist. Und künftig soll man 5 statt bisher 3 Jahre in der Sanität arbeiten dürfen, bevor man den Zweisprachigkeitsnachweis hat, sagt Landeshauptmann Kompatscher laut der Tageszeitung Dolomiten. Außerdem soll stärker gegen Fälschungen vorgegangen werden. Das Land will künftig nur noch Zertifikate von renommierten Instituten akzeptieren und sonst darauf bestehen, dass man die Prüfung des Landes macht. Die Anforderungen für einen Job im öffentlichen Dienst allgemein von C1 auf B2 zu senken, kommt für Kompatscher aber nicht in Frage.
1: Die Laurenstraße in der Bozner Altstadt bleibt auch heute Vormittag noch zu. Am Sonntag war ja ein riesiger Ast einer Ulme abgebrochen und auf die Straße gestürzt. 3 Menschen sind dabei verletzt worden. Der Ast war etwa 2 Tonnen schwer. Er wurde noch am Sonntag zersägt und abtransportiert. Seit Montag werden die Ulme und die restlichen Bäume im Park geprüft und eventuell zurechtgeschnitten. Heute Nachmittag soll entschieden werden, wann die Laurenstraße wieder geöffnet werden kann. Der Plan B der SVP zu den Wahlkreisen kommt nicht so gut an. Mit dem Plan soll ja ein eigener Wahlkreis entstehen, Bozen-Leifers, und das Unterland und Überetsch sollen zum Wahlkreis Meran kommen. Brigitte Fopper, selbst Unterlandlerin und Landtagsabgeordnete der Grünen, sagt ganz klar Nein, auch zum Plan B. Die Landtagsabgeordnete der Südtiroler Freiheit, Miriam Atz aus Kaltern, spricht von einem Verrat an der Bevölkerung. Für Ex-SVP-Senator Oskar Petalini ist es ein Skandal. Er fordert, dass die Koalition mit den Fratelli d'Italia hier in Südtirol von der SVP aufgelöst wird. Heute Nacht läuft der Tankrabatt von 17 Cent pro Liter Diesel wieder einmal aus. Und heute Abend trifft sich die Regierung in Rom wieder, um die Regelung zu verlängern. Aber wieder nur für ein paar Tage, so wie die letzten Male. Dieses Mal wolle man aber eine langfristige Lösung finden, heißt es von Vizeministerpräsident Salvini. Übergewinne von Ölkonzernen etwa könnten besteuert werden. Allerdings braucht es dafür eine Diskussion auf EU-Ebene. Für viele von uns war es ein Teil unserer Jugend und Kindheit und auch heute noch lesen es viele. Das Mickey Mouse Magazin, es wird heute 75 Jahre alt. Am 29. August 1951 wurde die erste Ausgabe veröffentlicht, damals noch unter dem Titel Mickey Mouse, das bunte Monatsheft. Es war die erste deutsche Zeitschrift, die komplett in Farbe gedruckt wurde. Seitdem wurden 1,3 Milliarden Exemplare im deutschsprachigen Raum verkauft. Zum 75. Geburtstag wird heute ein eigenes Comic-Geschäft in Berlin eröffnet. 4 Wochen lang gibt's für Mickey Mouse Fans Mitmachaktionen und Live-Zeichnungen von den Machern des Magazins. Und durch den Vormittag geht's heute mit viel Sonnenschein. Alle Details zum Wetter gibt's gleich.
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1: Schön sonnig ist es jetzt in den meisten Landesteilen. Ein paar Nebelfelder halten sich über dem Bustertal. Am Nachmittag ziehen dann ein paar dichtere Wolken auf. Regnen sollte es heute aber nicht. Auch morgen geht's mit einem Mix aus Sonne und Wolken durch den Tag. Schauen wir uns noch kurz die aktuellen Temperaturen an. Brunneck meldet 13 Grad, Gargazon 16, Velders 8 und Wolkenstein 9 Grad.
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6: Aus der Landesverkehrsmeldezentrale begrüßt Sie Karin Unterhofer. Auf der Schnellstraße Meran-Bozen in Fahrtrichtung Bozen zwischen Terlan und Eppan. Kolonnenverkehr und Stau wegen Mehrarbeiten. Es ist nur eine Fahrspur befahrbar. Auf der Jaufenbachstraße bei Kalch. Einbahnregelung und zeitweilige Sperren bis zu 30 Minuten wegen Arbeiten. Und auf der Landesstraße Meran-Bozen bei Bozen. Einbahnregelung von 8 bis 18 Uhr wegen Verlegung von Leitungen. Allen, die unterwegs sind, eine gute Fahrt.

Susanne Franz war das. Das war's wert. Es ist in wenigen Sekunden 8 Uhr. Heute ist Mittwoch, der 26. August. Ich wünsche Ihnen noch einmal einen wunderschönen guten Morgen. Herzlich willkommen hier bei Radio Grüne Welle in der mittlerweile dritten und auch schon letzten Stunde des RGW-Radioweckers. In Kürze öffnen wir unseren Kleinanzeiger, den Trödelmarkt.

0: Veronika Fischer, Sommerbild. Guten Morgen, Südtirol. 8:07 Uhr ist es. Wir öffnen nun den Trödelmarkt.
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0: Und hier sind die heutigen Anzeigen. Günstig zu kaufen gesucht wird im Finchgau eine Motorsäge. Telefon 348 87 26 354. Ein Schlüsselkasten oder ein Postkasten sowie eine Mikrowelle werden zu Schenken gesucht. Telefon 346 23 13 361. Eine kaum benutzte kleine Motorsäge ist günstig zu verkaufen. Schwertlänge ist 20 cm. Mit dabei sind auch zwei Akkus. Telefon 346 95 04 745. Eine neue Wohnwand, noch verpackt, ist wegen Fehlkauf günstig abzugeben. Telefon 329 25 89 466. Ein Toilettenstuhl aus Holz ist in Meran zu verschenken. Telefon 0473 44 68 21. Im Finchgau wird eine sehr gut erhaltene kurze Lederhose verkauft. Telefon 348 87 26 354. Eine Truhe aus Leder ist zu verkaufen und ein Schaukelpferd ist günstig abzugeben. Telefon 348 086 74 24. Süße Feigen aus dem eigenen Garten sind zu verkaufen unter 338 90 67 688. Ein alter Pflug, eine Brechmaschine für Getreide, ein größerer Autoklick, ein Bandrechen und eine kleine Mähmaschine sind sehr günstig zu vergeben. Telefon 348 87 26 354. Ein Geschirrspüler, ein Kühlschrank und ein

Wohnung wegen Umzug ausgeräumt. Viele Einrichtungs- und Gebrauchsgegenstände sind deshalb zu verkaufen bzw. werden verschenkt. Weitere Auskünfte unter der Nummer 333 69 76 120. Und ein Handy, Samsung Galaxy A33 mit 128 GB Speicher und 5G, 3 Jahre alt, ist zu verkaufen. Telefon 340 24 59 573. Soweit die Durchsagen im Trödelmarkt hier auf Radio Grüne Welle. Wenn Sie noch Fragen zu den Anzeigen haben oder wenn auch Sie eine Anzeige für den Trödelmarkt aufgeben möchten, können Sie sich gerne bei uns da melden unter der Nummer 0471 30 00 92 0471 30 00 92. Sie können die Anzeigen natürlich auch schriftlich schicken per E-Mail an info@rgw.it oder direkt von unserer Homepage aus aufgeben unter www.rgw.it. Private Verkaufsanzeigen, Kaufgesuche und Stellengesuche geben wir kostenlos durch.

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0: Das waren aber Alandara. Es ist jetzt 8.20 Uhr. Nun schauen wir uns das Wetter in Südtirol an. Das zeigt sich heute Morgen. Überwiegend freundlich in vielen Teilen des Landes mit blauem Himmel und Sonnenschein und nur da und dort etwas Hochnebel. Wie es weitergeht in den nächsten Stunden und Tagen mit dem Wetter in Südtirol, das erfahren wir nun aus dem Landeswetterdienst von Lukas Rastner.
1: Guten Morgen bei den aktuellen Wetteraussichten. Stellenweise beginnt der Tag mit einer Hochnebeldecke, so zum Beispiel in Teilen des Bustertals. Sonst scheint die Sonne meist schon von der Früh weg. Am Nachmittag werden die Wolken zwar mehr, meist bleibt es aber trocken. Die Höchsttemperaturen liegen mit 26 Grad in Sterzing und 31 in Bozen mehr oder weniger im Durchschnitt. Auch morgen am Donnerstag gibt es einiges an Sonnenschein, zeitweise können aber auch teils dichte Schleierwolken durchziehen. Am Freitag ist es am Vormittag freundlich mit einer Mischung aus Sonne und Wolken. In der zweiten Tageshälfte steigt die Gewitterneigung aber an und speziell am Abend ziehen gewitterige Regenschauer durch. Das Wochenende bringt sommerliches und voraussichtlich stabiles Wetter mit einigem an Sonnenschein. An den Temperaturen ändert sich wenig, mit Höchstwerten um 30, 31 Grad in Bozen. Soviel zum Wetter mit Lukas Rastner.

0: Eros Ramazzotti und Andrea Bocelli waren das, Sebastas, una canzone. Es ist jetzt ganz genau 8:30, Sie hören Radio Grüne Welle, hier sind die Schlagzeilen.
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2: Schönen guten Morgen, ich bin Stefanie Terzer. Landeshauptmann Kompatsch will die Zweisprachigkeit reformieren nach den aufgeflogenen gefälschten Zertifikaten. Unter anderem sollen in bestimmten Berufen, etwa bei Ärzten, die Regelungen etwas gelockert werden. Und eine eigene Prüfung soll es geben, die spezifisch auf den Fachbereich zugeschnitten ist. Auf der Sigmundskronerstraße bei Bozen hat es in der Nacht einen Unfall gegeben. Ein Motorrad und ein Auto sind frontal zusammengeprallt. Der Motorradfahrer hatte Glück, er wurde nur leicht verletzt. Die Laurinstraße in der Bozener Altstadt bleibt heute Vormittag noch geschlossen. Am Sonntag war ja ein 2 Tonnen schwerer Ast abgebrochen und hat 3 Menschen verletzt. Jetzt werden alle Bäume im Berloffer Park geprüft. Auf einem Volksfest in Hamburg mussten in der Nacht 23 Menschen gerettet werden. Sie sind in einem Kettenkarussell festgesessen, mehrere Stunden lang. Das Karussell war defekt und konnte erst nach Mitternacht repariert werden. Und das Mickey Mouse Magazin wird 75. Am 29. August 1951 wurde die erste Ausgabe veröffentlicht. Es war die erste deutsche Zeitschrift, die komplett in Farbe gedruckt wurde.
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0: Guten Morgen, Südtirol. Heute ist der 26. August, Mittwoch. Und wie immer mittwochs gibt's nun noch unseren wöchentlichen Buchtipp. Für den heutigen Buchtipp hat Andreas Vicinanza ein spannendes Abenteuerbuch für Jugendliche ausgewählt.
1: Guten Tag, liebe Hörerschaft. Das heutige Jugendbuch führt uns in die Tiefen der Erde. Es trägt den Titel Banks und das Verschwinden im Nether und wurde von Thomas Rackwitz verfasst. Das Buch umfasst 175 Seiten und ist im Community Verlag erschienen. Zur Handlung. Für den Protagonisten Banks läuft gerade alles schief. Er hat seine Arbeit verloren und mit seinen Freunden gestritten. Zudem hat ihn sein Vater angewiesen, auf seinen kleinen Bruder Zyx aufzupassen. Das ist jedoch alles andere als entspannend. Zyx hat oft Schabernack im Sinn und begibt sich dabei häufig unwillentlich in Gefahr. Bei der Gartenarbeit entdeckt Banks einen seltsamen, blau leuchtenden Block. Bald erfährt Banks, dass dieser Block als Rohstoff für Zaubertränke benutzt werden kann und deshalb auf dem Schwarzmarkt sehr wertvoll ist. Als ein zwielichtiger Anwalt Wind von Banks Fund erhält, setzt er alles daran, sich den Block anzueignen. Bevor sich Banks jedoch damit befassen kann, muss er ein viel dringenderes Problem lösen. Sein kleiner Bruder Zyx ist verschwunden. Er hat ein magisches Portal betreten und ist in der Unterwelt gelandet. Dort lauern unheimliche Skelette und fiese Monster. Banks und seine Freunde müssen die Unterwelt betreten, um Zyx zu retten. Wenn Sie Banks begleiten wollen, rate ich Ihnen, das Jugendbuch Banks und das Verschwinden im Nether zu lesen. Es wurde von Thomas Rackwitz verfasst, ist im Community Verlag erschienen und umfasst 175 Seiten. Ich wünsche eine unterhaltsame Lektüre.
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Was für ein Tag, das war Gilbert. Es ist nun 8.44 Uhr. In 6 Minuten gibt's hier auf Radio Grüne Welle wieder Nachrichten. Um 9 Uhr übertragen wir die Heilige Messe live aus dem Bozner Dom. Und dann geht's mit Felix Schiffelhuber sowie vielen interessanten Themen und viel Musik durch den heutigen Mittwochvormittag. Und wir hören uns wieder morgen in der Früh ab kurz vor 6 Uhr zu Guten Morgen Südtirol. Es verabschiedet sich Florian Mayer. Dankeschön im Namen des ganzen Teams fürs Zuhören. Und auf Wiederhören.

0: 10 vor 9.
1: Zweisprachigkeitsnachweis soll reformiert werden. Stundenlang festgesessen. Kettenkarussell in Hamburg war defekt. Das Wetter am Vormittag noch sehr sonnig. Ich bin Stefanie Derzer. Schönen guten Morgen.
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1: Der Zweisprachigkeitsnachweis soll reformiert werden. Landeshauptmann Arno Kompatscher hat jetzt seine Pläne vorgestellt. Nachdem mehrere gefälschte Zertifikate aufgeflogen sind, soll es nun Neuerungen geben. In bestimmten Berufen, wie etwa bei den Ärzten, sollen die Regelungen etwas gelockert werden. Eine eigene Prüfung soll es geben, die spezifisch auf den Fachbereich zugeschnitten ist. Was soll sonst noch kommen? Florian Scheringer.
2: Künftig soll man 5 statt bisher 3 Jahre in der Sanität arbeiten dürfen, bevor man den Zweisprachigkeitsnachweis hat, sagt Landeshauptmann Kompatscher laut der Tageszeitung Dolomiten. Außerdem soll stärker gegen Fälschungen vorgegangen werden. Das Land will künftig nur noch Zertifikate von renommierten Instituten akzeptieren und sonst darauf bestehen, dass man die Prüfung des Landes macht.
1: In der Sigmundskronerstraße in Bozen in der Nähe des Gartenmarkts ist in der Nacht ein Unfall passiert. Das sagt die Berufsfeuerwehr Bozen. Ein Motorrad und ein Auto sind zusammengeprallt. Der Motorradfahrer wurde unter dem Auto eingeklemmt. Laut Landesnotrufzentrale wurde er bei dem Unfall aber nur leicht verletzt. Wie es zu dem Unfall gekommen ist, muss jetzt noch geklärt werden. Die Laurenstraße in der Bozner Altstadt bleibt auch heute Vormittag noch zu. Am Sonntag war ja ein riesiger Ast einer Ulme abgebrochen und auf die Straße gestürzt. 3 Menschen sind dabei verletzt worden. Der Ast war etwa 2 Tonnen schwer. Er wurde noch am Sonntag zersägt und abtransportiert. Seit Montag werden die Ulme und die restlichen Bäume im Park geprüft und eventuell zurechtgeschnitten. Heute Nachmittag wird entschieden, wann die Laurenstraße wieder geöffnet werden kann. Den Besuch auf einem Volksfest in Hamburg hatten sich 23 Menschen wohl anders vorgestellt. Sie sind am späten Abend etwa 3 Stunden lang in einem Kettenkarussell auf 25 Metern Höhe festgesessen. Das Karussell war defekt und ist deswegen stehen geblieben. Erst kurz nach Mitternacht konnte es repariert werden und die Fahrgäste wieder aussteigen. Die USA wollen tausenden Ausländern ihre Visa entziehen. Das Außenministerium hat erklärt, dass die Regierung von Präsident Trump damit gegen Betrug vorgehen will. Betroffen sind Menschen, die mit einem Touristen- oder Geschäftsvisum in die USA eingereist sind und dann vor Ort Asyl beantragt haben. Offizielle Zahlen wurden bislang nicht genannt. US-Medien berichten aber von rund 200.000 Betroffenen.
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1: Strahlend sonnig ist es jetzt im ganzen Land. Die Sonne hat das Sagen und die Temperaturen klettern ganz langsam nach oben. Wir messen jetzt in Bozen 19 Grad, in Gargazon 16, in Sarntein 12 und in St. Ulrich 11 Grad. Heute Nachmittag sind noch bis zu 31 Grad drin. Regnen sollte es heute nicht.
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4: Aus der Landesverkehrsmeldezentrale begrüßt Sie Karin Unterhofer. Auf der Schnellstraße Meran-Bozen in Fahrtrichtung Bozen zwischen Derlan und Eppan. Kolonnenverkehr und Stau wegen Mehrarbeiten. Es ist nur eine Fahrspur befahrbar. Auf der Jaufenbachstraße bei Kalch. Einbahnregelung und zeitweilige Sperren bis zu 30 Minuten wegen Arbeiten. Und auf der Landesstraße Meran-Bozen bei Bozen. Einbahnregelung von 8 bis 18 Uhr wegen Verlegung von Leitungen. Allen, die unterwegs sind, eine gute Fahrt.

0: Es ist 9 Uhr, Sie hören Radio Grüne Welle. Wir schalten nun live in den Bozner Dom und übertragen von dort die Heilige Messe.
1: Wir singen aus dem Gotteslob Nummer 428. Herr, dir ist nichts verborgen, du schaust mein Wesen ganz. Und als Antwort Psalm Nummer 76.

0: Namen des Vaters und des Sohnes und des Heiligen Geistes. Amen. Amen. Die Gnade unseres Herrn Jesus Christus, die Liebe Gottes des Vaters und die Gemeinschaft des Heiligen Geistes sei mit euch.
1: Und mit deinem Geiste.
0: Liebe Brüder und Schwestern, im heutigen Evangelium kritisiert Jesus die Schriftgelehrten und Pharisäer. Er kritisiert, dass ihr Äußeres sehr oft nicht mit ihrer inneren Haltung übereinstimmt. Es fehlt ihnen an wahrer Innerlichkeit zu Gott und zu seinem Wort. Es fehlt ihnen oft die Liebe zu Gott und zum Nächsten. Die Gefahr, uns hinter dem äußeren schönen Schein zu verstecken und das Wesentliche, die Hinwendung zu Gott und dem Nächsten zu vernachlässigen, kennen wir alle. Diese Haltungen begleiten unbewusst unser menschliches Leben, weil jeder vor dem anderen gut dastehen will. Dabei ist jeder Mensch ein bedürftiger Mensch, weil wir alle aufeinander angewiesen sind. Einander zu dienen, zu respektieren und sich gegenseitig wertzuschätzen, ist der Weg Gottes. Wenn wir jetzt dem Herrn begehen, wenn wir jetzt dem Herrn begegnen, bitten wir ihn um die Gnade, von ihm lernen zu wollen. Ich bekenne Gott dem Allmächtigen und allen Brüdern und Schwestern, dass ich Gutes unterlassen und Böses getan habe.
1: Ich habe gesündigt
0: in Gedanken, Worten und Werken, durch meine Schuld, durch meine Schuld, durch meine große Schuld. Darum bitte ich die selige Jungfrau Maria, alle Engel und Heiligen und euch Brüder und Schwestern, für mich zu beten bei Gott, unserem Herrn. Der allmächtige Gott, erbarme sich unser, erlasse uns die Sünden nach und führe uns zum ewigen Leben.
1: Amen.
0: Herr, erbarme dich unser.
1: Herr, erbarme dich unser.
0: Christus, erbarme dich unser.
1: Christus, erbarme dich unser.
0: Herr, erbarme dich unser.
1: Herr, erbarme dich unser.
0: Lasset uns beten. Gott, du bist unser Ziel, du zeigst den Irrenden das Licht der Wahrheit und führst sie auf den rechten Weg zurück. Gib allen, die sich Christen nennen, die Kraft zu meiden, was diesem Namen widerspricht und das zu tun, was unserem Glauben entspricht. Darum bitten wir durch Jesus Christus, deinen Sohn, unseren Herrn und Gott, der in der Einheit des Heiligen Geistes mit dir lebt und herrscht in alle Ewigkeit.
1: Amen.
2: Lesung aus dem zweiten Brief des Apostel Paulus an die Gemeinde in Thessaloniki. Im Namen Jesu Christi des Herrn gebieten wir euch, Schwestern und Brüder, haltet euch von jenen fern, die ein unordentliches Leben führen und sich nicht an die Überlieferung halten, die sie von uns empfangen haben. Ihr sollt wissen, wie man uns nachahmen soll. Wir haben bei euch kein unordentliches Leben geführt und bei niemandem unser Brot umsonst gegessen. Wir haben uns gemüht und geplagt. Tag und Nacht haben wir gearbeitet, um keinen von euch zur Last zu fallen. Nicht, als hätten wir keinen Anspruch auf Unterhalt. Wir wollten euch aber ein Beispiel geben, damit ihr uns nachahmen könnt. Denn als wir bei euch waren, haben wir euch geboten, wer nicht arbeiten will, soll auch nicht essen. Der Herr des Friedens aber schenke euch den Frieden zu jeder Zeit und auf jede Weise. Der Herr sei mit euch allen. Den Gruß schreibe ich Paulus eigenhändig. Das ist mein Zeichen in jedem Brief. So schreibe ich. Die Gnade Jesu Christi, unseres Herrn, sei mit euch allen. Wort des lebendigen Gottes.
3: Danke.

0: Der Herr sei mit euch.
1: Und mit deinem Geiste.
0: Aus dem Heiligen Evangelium nach Matthäus.
1: Ehre sei dir, o Herr.
0: In einer Zeit sprach Jesus: Weh euch, ihr Schriftgelehrten und Pharisäer, ihr Heuchler. Ihr seid wie getünchte Gräber, die von außen schön aussehen, innen aber voll sind von Knochen der Toten und aller Unreinheit. So erscheint auch ihr von außen den Menschen gerecht, innen aber seid ihr voll Heuchelei und Gerechtigkeit, Gesetzlosigkeit. Weh euch, ihr Schriftgelehrten und Pharisäer, ihr Heuchler. Ihr erreichtet den Propheten Grabstätten und schmückt die Denkmäler der Gerechten und sagt dabei: Wenn wir in den Tagen unserer Väter gelebt hätten, wären wir nicht wie sie am Blut der Propheten schuldig geworden. Damit bestätigt ihr selbst, dass ihr die Söhne der Prophetenmörder seid. Macht nur das Maß eurer Väter voll. Evangelium unseres Herrn Jesus Christus.
1: Lob sei dir, Christus.
0: Vertrauensvoll beten wir zu Christus, der uns eine Liebe schenkt.
2: Mache die Diener der Kirche zu glaubwürdigen Zeugen deines Erbarmens. Christus, höre uns.
1: Christus, erhöre uns.
2: Öffne die verschlossenen Herzen durch die Erfahrung deiner Güte. Christus, höre uns.
1: Christus, erhöre uns.
2: Erleuchte die Verwirrten und führe sie auf den rechten Weg. Christus, höre uns.
1: Christus, erhöre uns.
2: Hilf uns, Missverständnisse auszuräumen und Spannungen zu überwinden. Christus, höre uns.
1: Christus, erhöre uns.
2: Wir feiern die Heilige Messe mit Gedenken an Rosmarie Mummelter, mit Gedenken an Maria Kaufmann-Blank und mit Gedenken an Elisabeth Felderer, Witwe Orion. Wir beten auch für die Verstorbenen der letzten Tage. Aus der Presse kennen wir folgende Namen: Alois Eppacher, Reinin Taufers, Vinzenz Niederkofler, Mühlwald, Anton Plattner, Seid Leifers und Cecilia Felderer, Witwe Bedron, Margreit. Herr, nimm die Verstorbenen auf in dein Reich und schenke ihnen ewige Freude bei dir. Christus, höre uns.
1: Christus, erhöre uns.
0: Herr unser Gott, du bist der Vater des Erbarmens und der Gott allen Trostes. Wende dich uns so durch Christus, unseren Herrn.
3: Amen.

0: betet Bruder und Schwestern, dass mein und euer Opfer Gott, dem allmächtigen Vater, gefalle. Barmherziger Gott, heilige uns durch die Feier dieser Geheimnisse, damit wir frei werden von den verkehrten Bindungen an das Irdische und empfänglich für die Gaben des Himmels. Darum bitten wir durch Christus, unseren Herrn. Amen.
1: Wir singen zum Sanctus die Nummer 190, zum Agnus Dei 204.
0: Der Herr sei mit euch.
1: Und mit deinem Geiste.
0: Erhebet die Herzen.
1: Wir haben sie beim Herrn.
0: Lasset uns danken dem Herrn, unserem Gott.
1: Würdig und recht.
0: In Wahrheit ist es würdig und recht, dir, Herr heiliger Vater, allmächtiger, ewiger Gott, immer und überall zu danken, durch deinen geliebten Sohn Jesus Christus. Er ist dein Wort, durch ihn hast du alles erschaffen. Ihn hast du gesandt als unseren Erlöser und Heiland. Er ist Mensch geworden durch den Heiligen Geist, geboren von der Jungfrau Maria, um deinen Ratschluss zu erfüllen und dir ein heiliges Volk zu erwerben, hat er sterbend die Arme ausgebreitet am Holze des Kreuzes. Er hat die Macht des Todes gebrochen und die Auferstehung kundgetan. Darum preisen wir dich mit allen Engeln und Heiligen und singen vereint mit ihnen das Lob deiner Herrlichkeit.

Ja, du bist heilig, großer Gott. Du bist der Quell aller Heiligkeit. Darum bitten wir dich, sende deinen Geist auf diese Gaben herab und heilige sie, damit sie uns werden Leib und Blut deines Sohnes, unseres Herrn Jesus Christus. Denn am Abend, an dem er ausgeliefert wurde und sich aus freiem Willen dem Leiden unterwarf, nahm er das Brot und sagte Dank, brach es, reichte es seinen Jüngern und sprach, nehmet und esset alle davon, das ist mein Leib, der für euch hingegeben wird.

Ebenso nahm er nach dem Mahl den Kelch, dankte wiederum, reichte ihn seinen Jüngern und sprach: Nehmet und trinket alle daraus. Das ist der Kelch des neuen und ewigen Bundes, mein Blut, das für euch und für alle vergossen wird, zur Vergebung der Sünden. Tut dies zu meinem Gedächtnis.

0: Geheimnis des Glaubens.
1: Deinen Tod, auch Herr, verkünden wir. Deine Auferstehung preisen wir, bis du kommst, mich Herr.
0: Darum, gütiger Vater, feiern wir das Gedächtnis des Todes und der Auferstehung deines Sohnes und bringen dir so das Brot des Lebens und den Kelch des Heiles dar. Wir danken dir, dass du uns berufen hast, vor dir zu stehen und dir zu dienen. Wir bitten dich, schenke uns Anteil an Christi Leib und Blut und lass uns eins werden durch den Heiligen Geist.
1: Gedenke deiner Kirche auf der ganzen Erde und vollende dein Volk in der Liebe. Verein mit unserem Papst Leo, unserem Bischof Ivo und allen Bischöfen, unserem Priester Diakone und mit allen, die zum Dienst der Kirche bestellt sind. Gedenke unserer Brüder und Schwestern, die entschlafen sind in der Hoffnung, dass sie auferstehen. Nimm sie und alle, die in deiner Gnade aus dieser Welt geschieden sind, in dein Reich auf sich schaffen, von Angesicht zu Angesicht.
0: Vater, erbarme dich über uns alle, damit uns das ewige Leben zuteil wird, in der Gemeinschaft mit der seligen Jungfrau und Gottesmutter Maria, mit dem heiligen Josef, mit deinen Aposteln und mit allen, die bei dir Gnade gefunden haben, von Anbeginn der Welt, dass wir dich loben und preisen, durch deinen Sohn Jesus Christus. Durch ihn und mit ihm und in ihm ist dir, Gott, allmächtiger Vater, in der Einheit des Heiligen Geistes alle Herrlichkeit und Ehre, jetzt und in Ewigkeit. Amen. Lasset uns beten, wie der Herr uns zu beten gelehrt hat. Vater unser im Himmel, geheiligt werde dein Name, dein Reich komme, dein Wille geschehe, wie im Himmel so auf Erden. Unser tägliches Brot gib uns heute und vergib uns unsere Schuld, wie auch wir vergeben unseren Schuldigern. Und führe uns nicht in Versuchung, sondern erlöse uns von dem Bösen. Erlöse uns, Herr allmächtiger Vater, von allem Bösen und gib Frieden in unseren Tagen. Komm uns zu Hilfe mit deinem Erbarmen und bewahre uns vor Verwirrung und Sünde, damit wir voll Zuversicht das Kommen unseres Erlösers Jesus Christus erwarten. Denn dein ist das Reich und die Kraft und die Herrlichkeit
1: in Ewigkeit.
0: Amen. Der Herr hat zu seinen Aposteln gesagt: Frieden hinterlasse ich euch, meinen Frieden gebe ich euch. Deshalb bitten wir, Herr Jesus Christus, schau nicht auf unsere Sünden, sondern auf den Glauben deiner Kirche und schenke ihr nach deinem Willen Einheit und Frieden. Der Friede des Herrn sei alle Zeit mit euch.
1: Und mit deinem Geist.
0: Gebt einander ein Zeichen des Friedens und der Versöhnung.

0: Seht das Lamm Gottes, das hinwegnimmt die Sünde der Welt.
1: Ich bin nicht würdig, dass du eingehst unter mein Dach.
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0: Lasset uns beten. Barmherziger Gott, höre unser Gebet. Du hast uns im Sakrament das Brot des Himmels gegeben, damit wir an Leib und Seele gesunden. Gib, dass wir die Gewohnheiten des alten Menschen ablegen und als neue Menschen leben. Darum bitten wir durch Christus, unseren Herrn. Amen. Amen. Der Herr sei mit euch.
1: Und mit deinem Geiste.
0: Der Herr segne euch und behüte euch. Der Herr lasse sein Angesicht über euch leuchten und sei euch gnädig. Er wende euch sein Antlitz zu und schenke euch seinen Frieden. Amen. Amen. Das gewähre euch auf die Fürsprache der Gottesmutter Maria und des heiligen Josef, der dreieinige Gott, der Vater und der Sohn und der Heilige Geist. Amen. Amen. Geht hin in Frieden.
1: Danke sei Gott dem Herrn.

0: 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Aus dem Bozener Dom übertrugen wir die Heilige Messe, zelebriert von Pater Manus Kuma Budarapu. Im heutigen Evangelium nach Matthäus hörten wir Weherufe gegen die Schriftgelehrten und Pharisäer. Jesus verwendet dabei einen sehr krassen, aber wirksamen Vergleich. Ihr seid wie getünchte Gräber, die von außen schön aussehen, innen aber voll sind von Knochen der Toten und aller Unreinheit. Außen hui, innen pfui sozusagen. Bin ich auch manchmal so? Diese Frage nehme ich mir mit in den heutigen Tag.
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0: Heute ist Mittwoch, der 26. August. Werfen wir gemeinsam einen Blick in den Namenstags- und Heiligenkalender. Der Titularbischof und apostolische Vikar in Indien, Ephrem Garrelon, litt viele Jahre lang unter den Gewissensbissen, die ihn plagten, seit er die Visionen von Miriam Buardi als falsch erklärt hatte. Man sagt, er solle deswegen schon früh gestorben sein. Miriam Buardi soll ihn in ihren Visionen sogar einmal im Jenseits gesehen haben und ihn laut klagen hören: Ich habe gegen die Ehre Gottes gesündigt. Miriam Buardi, die man heute auch als Miriam von Abilene kennt, ist die bekannteste Heilige des heutigen Tages. Die Kirche feiert heute auch den heiligen Gregor von Utrecht und die heilige Teresa Jornet y Ibars. Mehr dazu jetzt von Hanna Kiusole.
12: Miriam Buardi, geboren 1846 in Galiläa, war ein christliches arabisches Waisenmädchen, das zunächst bei ihrem Onkel aufwuchs. Als sie ohne ihr Einverständnis mit dem Bruder ihrer Tante verlobt werden sollte, erbat sie Hilfe von der Mutter Gottes. Im Schlaf sagte ihr eine Stimme diese Hilfe zu. Miriam schnitt sich die langen Haare ab und legte sie, zusammen mit den Edelsteinen und dem Schmuck, die sie vom Verlobten erhalten hatte, beiseite. Daraufhin wurde sie von ihrem Onkel geschlagen und fortan wie eine Sklavin behandelt. Miriam flüchtete und kam schließlich als Hausgehilfin nach Frankreich. Sie wollte unbedingt eine geistliche Schwester werden, doch überall wurde sie zuletzt weggeschickt, weil sie immer wieder in ekstatische Zustände verfiel. Erst 1867 gewährte man ihr den Eintritt bei den unbeschuhten Karmeliten. 1875 ging Miriam nach Palästina zurück und wollte dort mit mehreren Gefährtinnen in Bethlehem ein Karmeliterkloster erbauen. Dabei stürzte die junge Frau eines Tages unglücklich und zog sich eine schwere Wunde zu, die sich so sehr infizierte, dass sie daran am 26. August 1878 starb. Miriam Buardi wurde im Mai 2015 heilig gesprochen. Sie ist die Friedenspatronin für den Nahen Osten. In Trier gedenkt man heute des heiligen Gregor von Utrecht. Er stammte aus einem begüterten fränkischen Adelsgeschlecht. Durch seine Großmutter Adula, die Äbtissin von Pfalzel war, lernte er schon in jungen Jahren den heiligen Bonifatius kennen, der ihn als Schüler aufnahm und ihn auf Missionarsreisen mitnahm. Gregor wurde Abt des Martinsklosters in Utrecht und als Bonifatius starb, Leiter der Friese-Mission. Als ihm angeboten wurde, Bischof zu werden, lehnte er ab, weil er nur einfacher Mönch bleiben wollte. Unter seiner Leitung gelangte die Domschule von Utrecht zu großer Blüte. Einer seiner Schüler war der spätere heilige Liudger. Gregor von Utrecht starb an einem 25. August um 777. Teresa Jornet y Ibars stammte aus Aitona in Katalonien. Sie trat zunächst in ein Klarissenkloster in Burgos ein, konnte aber wegen der politischen Situation nicht die Gelübde ablegen. Deshalb wurde sie Terziarin der Karmelitinnen und kümmerte sich zusammen mit einigen Priestern um die Pflege alleinstehender alter Menschen. 1872 gründete Teresa die Kongregation der kleinen Schwestern für die verlassenen Greise, die sie bis zu ihrem Tod am 26. August 1897 leitete. Teresa Jornet y Ibars wurde 1974 heilig gesprochen.
0: Hanna Kiusole war das mit dem heutigen Heiligenkalender. Alles nachzulesen unter rgw.it. Heute feiern auch manche Adrians ihren Namenstag. Wir gratulieren recht herzlich. Jetzt ist es Zeit, innezuhalten. Wir hören jetzt die Gedanken zum Tag. Diese Woche kommen sie von Monika Steger. Sie ist Counselor Professional mit dem Schwerpunkt seelisch-spirituelle Beratung und Begleitung.
13: Heute liegt es mir am Herzen, über das Temperament-Merkmal der Hochsensibilität zu sprechen. Hochsensibilität gibt es seit Beginn der Menschheit und in allen Kulturen und Ethien. Während sie in anderen Stammeskulturen besonders geschätzt werden, findet man sie in der westlichen Welt immer mehr am Rande der Gesellschaft. Anderssein in der heutigen Zeit, nicht in das Raster der Gesellschaft passen, ausgegrenzt zu werden, all dies führt zu Einsamkeit. Hochsensible Menschen haben es in dieser schnellen, lauten Zeit nicht leicht. Mit ihrem zarten Nervennetz werden sie tagtäglich mit Reizen überlastet. Der Leistungsdruck in der Arbeit und Schule nimmt zu und sie können diesem Druck immer weniger standhalten. Sie reagieren mit Rückzug, entfernen sich immer mehr vom Leben oder nehmen Medikamente, die ihre Gefühlswelt betäubt, in der Hoffnung, so den Tag gut zu überstehen. Hochsensibel zu sein wird zum Segen, wenn sie das eigene Temperamentmerkmal gut kennen und verstehen lernen. Die vielen Fähigkeiten, die hochsensible Menschen mitbringen, sind eine Bereicherung für die ganze Gesellschaft. Sie sind die Empathen, die man hauptsächlich in der sozialen Arbeit als Berater, Pfleger, Ärzte findet. Sie sind die Künstler, die die Welt bunter machen. Sie sind die Tellerrandschauer, immer auf der Suche nach Herausforderung und Entwicklung. Sie sind die Harmoniebedürftigen, die sich für Frieden und Gerechtigkeit einsetzen. Mit ihrem zarten Wesen, ihrer hohen emotionalen Intelligenz leisten sie einen großen Beitrag in der Gesellschaft.
0: Monika Steger mit den Gedanken zum Tag, nachzuhören in unserer Audiothek auf rgw.it. Weiter geht's jetzt hier auf Radio Grüne Welle mit Volks- und Stubenmusik. Und als erstes Stück habe ich für Sie eine Polka ausgewählt, und zwar die Mitterbodner Polka der Schweiberg-Musi.

0: 10 vor 10.
1: Unsere Europagalerie soll nachts geschlossen werden. Und Lehrergehalt. Erhöhung kommt mit Schulstart und spätestens Oktober. Das Wetter, schön sonnig ist es. Ich bin Stefanie Terzer. Schönen Vormittag.
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1: Die Bozner Europagalerie verkommt zusehends. Das ist die Galerie, die die Museumsstraße und die Leonardo da Vinci Straße miteinander verbindet. Die Kaufleute, die dort ihre Geschäfte haben, fordern nun, dass die Galerie nachts geschlossen wird. Obdachlose würden in der Galerie schlafen, in der Früh wäre alles voller Müll und Exkremente. In die Geschäfte würde regelmäßig eingebrochen und immer wieder würde es Schlägereien unter den Obdachlosen geben, heißt es von den Kaufleuten. Sie würden zwar jedes Mal die Polizei rufen, das nutze aber nicht viel. Nur die nächtliche Schließung könne die Situation verbessern. In gut 10 Tagen geht die Schule wieder los und mit dem Schulbeginn kommt auch das Plus auf den Gehaltszetteln der Lehrer. Der Kollektivvertrag der Landeslehrer ist jetzt in Kraft getreten, der Vertrag der Staatslehrer folgt Anfang Oktober. Die Lohnerhöhungen betragen zwischen 5.200 und 12.000 Euro brutto pro Jahr, je nach Ausbildung und Dienstalter. Vom Land heißt es, dass sich die bessere Vergütung schon jetzt bemerkbar macht. Zusatzstunden für den Mensadienst etwa könnten jetzt leichter abgedeckt werden. Auf einem Volksfest in Hamburg sind am Abend 23 Menschen auf einem Kettenkarussell stecken geblieben, und zwar in 25 Metern Höhe. Erst nach rund 3 Stunden ist es der Feuerwehr gelungen, sie zu befreien. Verletzt wurde niemand. Markus Jostes von der Feuerwehr Hamburg.
2: Es ist nicht alltäglich, auch wenn wir den Hamburger Dom 3-mal im Jahr haben, dass die Feuerwehr Hamburg hier zu einem defekten Fahrgeschäft gerufen wird. Dementsprechend ist es für uns auch eine Neuerung.
1: Nach dem tödlichen Schwertangriff an einer Schule in Schweden ist ein weiterer Mann festgenommen worden. Wie die Staatsanwaltschaft mitteilt, wird er der Beihilfe zum Mord sowie zum versuchten Mord verdächtigt. Der 18-jährige Verdächtige sitzt nach der Attacke am vergangenen Freitag seit Sonntag in U-Haft. Er soll einer Schule in der Nähe von Stockholm ein 17-jähriges Mädchen erstochen und 3 weitere Schüler verletzt haben. Sein Motiv ist noch unklar.
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1: Ein herrlich schöner Spätsommertag ist das heute. Die Sonne scheint, der Himmel ist strahlend blau. Am Nachmittag können ein paar Wolken aufziehen, die bleiben heute aber harmlos. Es wird jetzt spürbar wärmer. Brandzoll meldet 21 Grad, Franzensfeste 14, Sechsten 16 und Wolkenschein 12 Grad.
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3: Guten Morgen aus der Landesverkehrsmeldezentrale. Ich bin Manuel Scutellaro. Auf der Schnellstraße Mebo in Richtung Bozen zwischen Terlan und Eppan gibt es Kolonnenverkehr wegen Mäharbeiten. Hier ist nur eine Fahrspur befahrbar. Und die Ultnerstraße wurde bei Lana nach einem Unfall gesperrt. Rechnen Sie mit Staus und Wartezeiten. Sichere Fahrt.
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Schönen guten Morgen aus dem Pastoralzentrum neben dem Bozner Dom und willkommen zu Radio Grüne Welle am Vormittag. Heute erwarten Sie wie immer Schlager, Oldies und ausgewählte neue Hits und aus gegebenem Anlass ganz viel Musik von Dolly Parton und ihren Weggefährten. Die amerikanische Country-Sängerin, Ikone könnte man sogar sagen, ist ja gestern in Nashville im Alter von 80 Jahren verstorben. Sie hinterlässt unzählige Lieder, die ein Millionenpublikum begeistert haben und immer noch begeistern. Eines ihrer bekanntesten Lieder ist wahrscheinlich Jolene. Hören Sie es jetzt in einer Version von 2013. Danach gibt's unseren RGW-Buchtipp. Der kommt heute von Andreas Vicinanza. Er hat wieder ein spannendes Abenteuerbuch für Jugendliche ausgewählt. Dolly, wir denken an dich und beten für dich. Hier ist dein Lied Jolene.

0: Prost, das waren die Schürzenjäger mit Meeting an der Bar. Und wenn Sie das nächste Mal allein in einer Bar sind, ohne Meeting und ein gutes Buch lesen möchten, hier ist unser RGW-Buchtipp. Heute kommt er von Andreas Vicinanza. Er hat ein spannendes Abenteuerbuch für Jugendliche ausgesucht.
1: Guten Tag, liebe Hörerschaft. Das heutige Jugendbuch führt uns in die Tiefen der Erde. Es trägt den Titel Banks und das Verschwinden im Nether und wurde von Thomas Rackwitz verfasst. Das Buch umfasst 175 Seiten und ist im Community Verlag erschienen. Zur Handlung. Für den Protagonisten Banks läuft gerade alles schief. Er hat seine Arbeit verloren und mit seinen Freunden gestritten. Zudem hat ihn sein Vater angewiesen, auf seinen kleinen Bruder Zyx aufzupassen. Das ist jedoch alles andere als entspannend. Zyx hat oft Schabernack im Sinn und begibt sich dabei häufig unwillentlich in Gefahr. Bei der Gartenarbeit entdeckt Banks einen seltsamen, blau leuchtenden Block. Bald erfährt Banks, dass dieser Block als Rohstoff für Zaubertränke benutzt werden kann und deshalb auf dem Schwarzmarkt sehr wertvoll ist. Als ein zwielichtiger Anwalt Wind von Banks Fund erhält, setzt er alles daran, sich den Block anzueignen. Bevor sich Banks jedoch damit befassen kann, muss er ein viel dringenderes Problem lösen. Sein kleiner Bruder Zyx ist verschwunden. Er hat ein magisches Portal betreten und ist in der Unterwelt gelandet. Dort lauern unheimliche Skelette und fiese Monster. Banks und seine Freunde müssen die Unterwelt betreten, um Zyx zu retten. Wenn Sie Banks begleiten wollen, rate ich Ihnen, das Jugendbuch Banks und das Verschwinden im Nether zu lesen. Es wurde von Thomas Rackwitz verfasst, ist im Community Verlag erschienen und umfasst 175 Seiten. Ich wünsche eine unterhaltsame Lektüre.
0: Danke, Andreas, für deinen Buchtipp. Weiter geht's jetzt hier auf Radio Grüne Welle mit Musik aus Südtirol. Barbara Zanetti, Das Geheimnis. Es ist jetzt 10:03 Uhr.

0: Das war Trafi Deutscher mit Marmorstein und Eisen bricht. Was mir besonders gefällt, der hämmernde Orgelsound aus den 60ern. Als praktizierender Orgelspieler gefällt mir aber auch die Kirchenorgel sehr. Und da sind wir schon beim Thema, denn alle 2 Jahre organisiert der Verband der Kirchenmusik, VKM, den internationalen Daniel Herz Orgelwettbewerb. Was das Besondere an diesem Wettbewerb ist, bei dem die Teilnehmenden aus allen Teilen der Welt anreisen und sich neuen musikalischen Herausforderungen stellen, das erläutert jetzt Michael Erschbarmer, Geschäftsführer des VKM.
1: Das Besondere an diesem Wettbewerb ist das, dass er an 2 Orgeln stattfindet. Normalerweise finden solche Wettbewerbe an einem Instrument statt. Und in Brixen haben wir diese Kombination aus der großen Domorgel von Johann Birchner aus dem Jahr 1980 und eben der historischen Orgel von Daniel Herz aus dem Jahre 1649. Die Daniel-Herz-Orgel befindet sich in der Frauenkirche, wer schon mal in Brixen war. Der Eingang dazu befindet sich im Kreuzgang und das Instrument war jahrelang in einem maroden Zustand und wurde dann 2010 auf Bemühen von Domorganist Franz Komploy hin vom Orgelbauer Henrik Arendt professionell rekonstruiert und restauriert, das was noch zur Verfügung war. Und das ist wirklich ein tolles Instrument, das für diese Zeit spricht und da müssen sich die Teilnehmerinnen und Teilnehmer beweisen, was gar nicht so einfach ist. Wir haben hier verkürzte Manuale, also es war ein bisschen anders noch zum Musizieren, als es auf modernen Instrumenten üblich ist. Und auch der Klang ist ganz ein anderer. Das kommt von der Stimmung her. Die Orgel ist nämlich historisch gestimmt und für unsere Ohren am Beginn eigentlich

0: nicht so einfach. Mhm. Und aus Erfahrung kann man ein bisschen sagen, das stellt sich dann nach ein paar Minuten ein und dann ist es dafür umso schöner, weil viele Farben einfach brillanter sind als auf modernen Instrumenten. Und genau diese Herausforderungen müssen die Teilnehmerinnen des Wettbewerbs dann meistern.
1: Es handelt sich ja um einen internationalen Orgelwettbewerb. Das heißt dann, dass natürlich auch die Jury international ist, oder? Und die Teilnehmenden werden wahrscheinlich dann aus aller Herren Länder kommen.
0: Genau, die Jury wechselt jedes Jahr und hier haben wir wirklich immer wieder einige Größen in der Jury, die international gefragt und bekannt sind. Die künstlerische Leitung des Wettbewerbs obliegt Franz Comploy, der die Jury auch immer in Koordination mit dem Organisator, mit Philipp Comploy, zusammenstellt. Und das ist wirklich für die Teilnehmer auch eine Besonderheit, dass sie hier vor so einer gewichtigen Jury auch spielen können. Und dementsprechend können sie dann auch die ersten drei Preise gewinnen, die mit einem Geldbetrag dotiert sind. Das wären eben der erste, zweite und dritte Preis. Und insgesamt werden 20 Teilnehmerinnen und Teilnehmer zum Wettbewerb zugelassen, die im Frühjahr über eine Vorauswahlrunde ermittelt werden. Sie schicken dann über E-Mail anonym verpackt die Tonbeispiele zur Bewerbung ein. Die werden dann von der Jury schon bewertet und danach zugelassen eben.
1: Mhm. Woher kommen denn die Teilnehmenden?
0: Also die kommen wirklich aus der ganzen Welt. Ich war das letzte Mal organisatorisch zum ersten Mal dabei vor 2 Jahren. Unser Verband war ja nicht immer Träger. Wir haben das vor 2 Jahren übernommen. Und wie gesagt, die künstlerische Leitung liegt bei Franz Comploy und die organisatorische Leitung bei Philipp Comploy, die das wirklich hervorragend meistern und machen. Und also aus Korea, aus Taiwan, aus Afrika, aus allen möglichen Ländern der Welt kommen hier die Teilnehmerinnen und Teilnehmer. Und das macht es wirklich so besonders und interessant.
1: In welchem Bereich liegen wir da zwischen 20 und 80? Also wenn wir so auf das Alter ansprechen.
0: Also der Wettbewerb konzentriert sich bewusst auf jüngere Teilnehmerinnen und Teilnehmer. Und zwar müssen die Teilnehmer jünger als 40 Jahre sein. Das ist die Voraussetzung. Und dementsprechend ist es auch immer wieder schön, dass auch junge Talente gewinnen. Und das hat dann auch einen besonderen Flair, weil man abseits des Wettbewerbs ein bisschen merkt, wie hier auch Gemeinschaft entsteht und wie man sich kennenlernt und vielleicht auch das ein oder andere Netzwerk bilden kann, das man dann auch später im Leben noch weiter pflegen kann.
2: Sie hörten den Geschäftsführer des VKM, Michael Erschbarmer, im Gespräch mit meiner Kollegin Claudia Meierhofer. Der Daniel Herz Orgelwettbewerb beginnt am 29. August, also diesen Samstag, und findet seinen Abschluss dann am Sonntag, den 6. September. Weitere Infos gibt's unter kirchenmusik.it. Und das gesamte Interview zum Nachhören finden Sie auf unserer Facebook-Seite. Auf Radio Grüne Welle geht's jetzt weiter mit Musik von Andrea Berg. Das kann kein Zufall sein. Es ist jetzt 10.18 Uhr.

an alle Hörerinnen und Hörer vom Radio Grüne Welle. Da ist die Claudia aus Merling und ich darf jetzt meine Debütsingle Love You Better hier im Radio ankündigen. Wünsche euch ganz viel Spaß.

0: Das war Musik aus Südtirol. Claudia war das mit Love You Better. Jetzt geht's weiter noch mit Rolf und seinen Freunden. Die singen für uns und ganz doll mich. Und danach öffnen wir die Tore unseres Trödelmarkts für Sie. Bis gleich.
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0: Das waren Rolf und seine Freunde hier auf Radio Grüne Welle. Es ist jetzt kurz vor 11:30 und somit Zeit für unseren Trödelmarkt.
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0: Florian Mayer, was wird denn heute alles in Südtirol verkauft, verschenkt und gesucht?
2: Eine Mikrowelle wird zu schenken gesucht, ebenfalls zu schenken gesucht wird ein Schlüsselkasten oder ein Postkasten aus Holz. Telefon 346 23 13 361. Günstig zu kaufen gesucht wird im Finchgau eine Motorsäge. Telefon 348 87 26 354. Verschiedene Vorhangstoffe und gemachte Vorhänge sind zu verschenken. Telefon 0473 23 59 23. Eine kaum benutzte kleine Motorsäge, Schwertlänge 20 cm mit zwei Akkus, ist günstig zu verkaufen. Telefon 346 95 04 745. Eine neue Wohnwand, noch verpackt, ist wegen Fehlkauf günstig abzugeben. Telefon 329 25 89 466. Ein Toilettenstuhl aus Holz wird in Meran verschenkt. Telefon 0473 44 68 21. Im Finchgau wird eine sehr gut erhaltene kurze Lederhose verkauft. Telefon 348 87 26 354. Zu verkaufen ist eine Truhe aus Leder. Telefon 348 086 74 24. Süße Feigen aus dem eigenen Garten werden verkauft. Telefon 338 90 67 688. Ein alter Pflug, eine Brechmaschine für Getreide, ein größerer Autoklick, ein Bandrechen und eine kleine Mähmaschine sind sehr günstig abzugeben. Telefon 348 87 26 354. Ein Geschirrspüler, ein Kühlschrank und ein Holzherd, alles gut erhalten, werden im Pustertal verkauft. Telefon 329 67 78 337. Gut abgelegener Mist ist in Naturns zu verschenken. Telefon 339 52 59 845. Gebrauchte rote Wierer Dachziegel, etwa 120 Quadratmeter, in sehr gutem Zustand, sind aus Platzgründen zu verschenken, und zwar im Raum Brixen. Weitere Auskünfte unter 333 42 56 913. Ein Schaukelpferd wird vergeben unter 348 0 86 74 24. Und in Meran wird wegen Umzug eine Wohnung ausgeräumt. Viele Einrichtungs- und Gebrauchsgegenstände sind zu verkaufen bzw. werden verschenkt. Für mehr Informationen können Sie gerne anrufen unter 333 69 76 120.
0: Dankeschön, Florian. Die Anzeigen können Sie auf unserer Webseite nachlesen auf rgw.it. Dort können Sie auch selbst Anzeigen aufgeben oder schreiben Sie uns einfach eine E-Mail an info@rgw.it. Sie können uns natürlich auch anrufen. Unsere Telefonnummer lautet 0471 30 00 92. Private Verkaufsanzeigen, Kaufgesuche und Stellengesuche im Trödelmarkt geben wir kostenlos durch. Jetzt geht's weiter hier auf Radio Grüne Welle mit zwei Musiktiteln und danach begrüße ich den Chefredakteur des katholischen Sonntagsblatts bei mir hier im Studio, Martin Lercher. Wir werden über die neue Ausgabe sprechen. Bis gleich.

0: Heute früh ist die neue Ausgabe des katholischen Sonntagsblatts erschienen. Bei mir im Studio begrüße ich jetzt Chefredakteur Martin Lercher. Er wird Ihnen verraten, was Sie in der dieswöchigen Ausgabe erwartet. Grüß Gott, Martin.
1: Ja, grüß Gott, Felix.
0: Bischof Ivo und Irene Obexer vom Missionsamt waren jetzt 8 Tage lang in Peru und haben dort Hilfsprojekte besucht, die von Südtirol unterstützt werden, außerdem Orte, an denen Südtiroler Missionarinnen und Missionare gewirkt haben oder immer noch wirken. Mit dabei war auch deine Kollegin Theresa Klotzner. Welche Geschichten bzw. welche Artikel hat sie uns denn von dieser Reise mitgebracht?
1: Ja, Theresa hat insgesamt 4 Seiten für ein Extra des katholischen Sonntagsblattes gestaltet und ich finde, da sind einige sehr interessante Sachen dabei. Einmal ein Stimmungsbericht aus der Hauptstadt Lima in Peru. Dann, was ich sehr interessant finde, sie stellt mehrere kleine Projekte vor, wo man wirklich merkt, mit sehr wenig finanziellen Mitteln, mit viel Engagement, da kann man sehr vielen Menschen in Armut und Not helfen. Das hat mich sehr beeindruckt. Und gibt es noch Fotos von dieser interessanten Reise. Insgesamt also ein Extra mit 4 Seiten aus Peru.
0: Wart ihr während der Reise eigentlich in ständigem Kontakt oder wie hat das funktioniert?
1: Ja, Internet sei Dank funktioniert das wunderbar. Theresa hat die Seiten von Peru aus gestaltet. Sie kommt ja komplett in unser Redaktionssystem hinein, kann Bilder hineinstellen. Und das ist schon eine Segnung der Technik, dass man sowas auf diese Weise so toll hinkriegt.
0: Kommen wir zurück nach Südtirol. Unsere Diözese ist sehr lebendig, so wie andere auch. Und wie an allen lebendigen Orten gibt es bei uns auch so einige Veränderungen. In der dieswöchigen Ausgabe habt ihr all diese Veränderungen zusammengefasst. Was kommt denn alles auf uns zu? Kannst du uns da einen Überblick geben?
1: Ja, wie gesagt, nach der kirchlichen Sommerpause, die also im Juli, August ist, beginnt am 1. September über traditionsgemäß das kirchliche Arbeitsjahr. Und da treten diese Personalveränderungen in Kraft. Es gibt unter anderem mehrere neue Dekane, mehrere neue Pfarrer und einige Priester gehen in Pension, wirken dann als Seelsorge weiter. Es gibt auch Veränderungen hier im bischöflichen Ordinariat in Bozen und so weiter. Also wir haben auf 2 Seiten diese ganzen personellen Veränderungen aufgelistet. Und was vielleicht ganz interessant sein könnte, wir haben auch ein kleines Lexikon dazu gestellt. Was zum Beispiel macht ein Pfarradministrator? Was ist der Leiter einer Seelsorgeeinheit? Welche Ordensbezeichnungen werden verwendet?
0: Ein sehr hilfreiches Lexikon. Ich muss zugeben, ich habe auch nicht alle Begriffe gekannt. Ich habe jetzt ein bisschen weiter geblättert auf Seite 18. Da gibt es einen Artikel über eine Frau, bei der die Redewendung Nomen est Omen wirklich stimmt. Und zwar, es geht da um Hildegard Greiter. Die Überätscherin beschäftigt sich mit Kräutern. Du hast sie getroffen und einen Artikel über sie geschrieben.
1: Ja, Frau Hildegard Greiter, sie sagt, sie hat die Greiter geheiratet, also ein nettes Wortspiel. Sie lebt in Berdonik und sie ist eigentlich eine jener Frauen, die schon vor Jahrzehnten mit den Kräutern etwas angefangen haben und sie hat in diesen Jahrzehnten ein unglaubliches Wissen gesammelt. Und was ich sehr interessant finde, Frau Greiter hat uns eine kleine Hausapotheke zusammengestellt und zwar mit 5 Kräutern, die wir jetzt vor allem im August noch sammeln und auf die Seite legen könnten, damit wir gesund und fit durch den Winter kommen.
0: Welche Kräuter das sind, das verraten wir jetzt natürlich nicht. Das können Sie in der neuen Ausgabe des katholischen Sonntagsblatts lesen. Danke Martin, dass du uns die neue Ausgabe vorgestellt hast.
1: Danke Felix für diese Gelegenheit und ich wünsche Ihnen, liebe Hörerinnen und Hörer, viel Lesevergnügen mit dem katholischen Sonntagsblatt.
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0: 10 vor 11.
1: Gehaltserhöhung für Lehrer kommt demnächst. Und Problemzone Europagalerie. Kaufleute fordern Schließung. Das Wetter, Sonne satt gibt's heute. Ich bin Stefanie Derzer. Schönen Vormittag.
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1: In gut 10 Tagen geht die Schule wieder los und mit dem Schulbeginn kommt auch das Plus auf den Gehaltszetteln der Lehrer. Der Kollektivvertrag der Landeslehrer ist jetzt in Kraft getreten. Der Vertrag der Staatslehrer folgt Anfang Oktober. Die Lohnerhöhungen betragen zwischen 5.200 und 12.000 Euro brutto pro Jahr, je nach Ausbildung und Dienstalter. Auch die Angestellten in den Schulsekretariaten bekommen jetzt mehr Geld in Form von verschiedenen Zulagen. Vom Land heißt es, dass sich die bessere Vergütung schon jetzt bemerkbar macht. Zusatzstunden für den Mensa-Dienst etwa könnten jetzt leichter abgedeckt werden. Die Bozner Europagalerie verkommt immer mehr. Das ist die Galerie, die die Museumsstraße und die Leonardo da Vinci-Straße miteinander verbindet. Die Kaufleute, die dort ihre Geschäfte haben, fordern nun, dass die Galerie nachts geschlossen wird. Obdachlose würden in der Galerie schlafen. In der Früh wäre alles voller Müll und Exkremente. In die Geschäfte würde regelmäßig eingebrochen und immer wieder würde es Schlägereien unter den Obdachlosen geben, heißt es von den Kaufleuten. Sie würden zwar jedes Mal die Polizei rufen, aber das nutze nicht viel. Nur die nächtliche Schließung der Galerie könne die Situation verbessern. Die Verhandlungen zu Strafprozessen können ab Oktober wieder starten. Das teilt die Präsidentin des Gerichts Franziska Bortolotti mit. Sie hat sich jetzt mit Vertretern der Strafverteidiger getroffen und sie auf den aktuellen Stand der Dinge gebracht, nach dem Einsturz des Gerichtsgebäudes und dem Umzug des Landesgerichts und der Staatsanwaltschaft. Kanada schlägt zurück im Handelsstreit mit den USA. Als Vergeltung verhängt nun auch Kanada Zollaufschläge von bis zu 50% auf Importe aus den USA. Sie treten ab 8. September in Kraft, das kündigt der kanadische Finanzminister an. Tina Eck berichtet für uns aus Washington.
2: Die Nachbarn sind im vollen brandenden Zollkrieg. Kanada lässt die von Trump angedrohten Zölle nicht auf sich sitzen und holt zum Gegenschlag aus. Schon nächsten Monat sollen gestaffelte Zölle auf US-Importe im Wert von knapp 28 Milliarden kanadischen Dollar in Kraft treten. Die Kanadier wollen nicht tatenlos zusehen, wie die USA die Importabgaben hochschrauben. Der kanadische Premier Carney sagte, die Verhandlungen hätten deutlich gemacht, dass die USA kanadische Schlüsselindustrien wie Autos, Stahl und Aluminium zerstören wollten.
1: Italien will 8 Milliarden Euro aus dem europäischen Verteidigungsprogramm SAFE nutzen. Fast 15 Milliarden stünden zur Verfügung. Die Regierung in Rom und EU-Vertreter sollen kurz vor einer Einigung stehen. Das Geld soll in die gemeinsame Verteidigung investiert werden. Unter anderem soll damit die Zahl der Soldaten aufgestockt und Waffen angekauft werden. Für die Rückzahlung hätte Italien 45 Jahre lang Zeit.
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1: Es ist jetzt herrlich sonnig im ganzen Land. Am Nachmittag kommen ein paar Wolken dazu, die stören uns aber kaum. Wir messen jetzt in Pranzoll 22 Grad, in Gargazon 23, in Corbara 14 und in Laas 19 Grad.
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3: Schönen Vormittag aus der Landesverkehrsmeldezentrale. Ich bin Manuel Scutellaro. Auf der Finchgauer Staatsstraße zwischen Kortsch und Laas staut es in beiden Richtungen nach einem Unfall. Die Straße ist einspurig befahrbar. Im Tunnel Naturns in Fahrtrichtung Reschen gibt es Kolonnenverkehr wegen Instandhaltungsarbeiten im Tunnel Schnalz. Wegen Überlastung kommt es zu Kolonnenverkehr und Stau auf der Passaira Staatsstraße taleinwärts zwischen Merana und der Tiroler Kreuzung, in Grödental einwärts bei St. Ulrich und auf der Pustertaler Staatsstraße in Richtung Innichen zwischen Oberfintel und Kienz und zwischen St. Lorenzen und Percher. Und das Stilfserjoch ist aktuell ab Weißknott wegen Sicherungsarbeiten gesperrt. Unterwegs, gute und sichere Fahrt.
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5: Willkommen zur zweiten Stunde unserer Sendung. Diese Woche ist es wieder soweit. Sie hören unsere 14-tägige Rubrik Schauplatz Caritas. Heute dreht sich alles um den neuen Caritas-Dienst Mosaik. Er richtet sich an Menschen mit Autismus. Nach zwei Liedern geht's los mit Schauplatz Caritas. Wir starten gleich mit einem Lied von Dolly Parton, die ja gestern mit 80 Jahren in Nashville gestorben ist. Und zwar mit 9 to 5, auf gut Deutsch von 9 bis 17 Uhr, die typische Dauer eines Arbeitstages. 9 to 5 entstand 1980 für den gleichnamigen Film mit Dolly Parton, Jane Fonda und Lily Tomlin und wurde zu einer Hymne für arbeitende Frauen. Besonders charmant, den typischen Schreibmaschinenrhythmus erfand Dolly mit ihren langen Fingernägeln. Und genau die sind auf dem Song sogar als Instrument erwähnt. Hier ist Dolly Parton, 9 to 5.

0: Das war Musik aus Südtirol, Christa Blank, eine gebürtige Mühlbacherin. Heute wohnt sie in Laien. Nun zu unserer 14-tägigen Rubrik Schauplatz Caritas. Ein neuer Dienst der Caritas begleitet Menschen im Autismus-Spektrum auf ihrem Weg zu mehr Selbstständigkeit und gesellschaftlicher Teilhabe. Mosaik Plus heißt er. Das Angebot richtet sich an Menschen jeden Alters und setzt auf individuelle Begleitung dort, wo Unterstützung gebraucht wird. Über die Idee hinter dem Dienst, die Bedürfnisse der Betroffenen und die Ziele von Mosaik Plus spricht Renata Plattner heute mit der Leiterin Kathrine Riedberg.
1: Mosaik Plus ist ein neuer Dienst der Caritas. Kathrine, was verbirgt sich hinter diesem Angebot und an wen richtet es sich?
2: Also Mosaik Plus richtet sich in erster Linie an Personen im Autismus-Spektrum im Bezirk Burggrafenamm in Meran. Also unser Fokus ist, die Teilnahme an die Gesellschaft zu ermöglichen. Fokus ist, den Menschen zu begleiten, vor allem also Personen mit Autismus zu begleiten, ganz individuell, wo ihr Bedürfnisse entstehen.
1: Ist das ein völlig neues Angebot?
2: Ja, Mosaik Plus ist ein neues Angebot hier in Burggrafenamm. Jedoch in anderen Bezirken in Südtirol gibt es bereits diese sozialpädagogische Begleitung für Personen mit Autismus.
1: Du sprichst von individueller Begleitung, 1:1 Begleitung. Wie sieht eine solche Unterstützung konkret aus?
2: Also ganz, ganz unterschiedlich. Das hängt wirklich von den Bedürfnissen an. Das heißt, wir bieten individuelle Begleitungen. Das heißt zum Beispiel, es kann ein Schulkind sein, die nach der Schule es aufgrund ihr Autismus nicht schafft, in eine gewöhnliche oder konventionelle Jugendclub zu besuchen. Hier begleiten wir dann dieses Kind. Manchmal ist es Bedürfnis nach einer individuellen Begleitung, wo Fokus ist auf Kommunikation, wo wir einfach die kommunikative Förderungen im Mittelpunkt steht, oder soziale Interaktionen. Das heißt, wir machen dann Minigruppen, Kleingruppen, wo dann auch mehrere Kinder zusammen sind und hier wird dann Bedürfnisse von Kind dann umrahmt.
1: Richtet sich dieser Dienst nur an Kinder?
2: Nein, eben nicht. Also wir begleiten auch Erwachsene, junge Erwachsene und Erwachsene. Hier ist das Thema vielleicht manchmal anders. Es kann sein, wir haben junge Erwachsene, die eigentlich sehr gut in Gesellschaft inkludiert sind, die aber sich vielleicht schwer tun mit dem Haushalt, sich schwer tun im Alltag zu strukturieren. Hier sieht die Begleitung dann anders aus. Unsere Pädagoginnen oder Pädagogen arbeiten dann bei ihnen daheim, helfen ihnen, eine Struktur aufzubauen. Wie geht es mit dem Einkaufen? Also alltägliche Dinge wie auch Kochen oder Einkaufen, Bettwäsche wechseln zum Beispiel. Also ganz, ganz, ganz unterschiedlich sieht unsere Arbeit in Mosaik Plus aus.
1: Wie kommt man zu euch?
2: Wir arbeiten ganz eng zusammen mit Sozialfachbereich Autismus Meran zusammen. Das heißt, die Familien oder die Personen, die eine Unterstützung benötigen, müssen sich immer dort erst melden. Hier treffen wir uns dann, machen wir eine gemeinsame Sitzung oder ein gemeinsames Treffen, wo wir uns kennenlernen, und hier wird dann eine Vereinbarung dann mit uns von Mosaik, von der Caritas Mosaik Plus, findet hier statt. Und hier gemeinsam dann mit den Personen oder auch mit den Familien besprechen wir dann, wo können wir eine Unterstützung sein, was für eine Form von Unterstützung, wie oft und wie lange soll diese Unterstützung dann stattfinden.
0: Sagt Kathrine Riedberg, Leiterin des neuen Caritas-Dienstes Mosaik Plus zur Begleitung von Menschen im Autismus-Spektrum. Jetzt folgt ein Titel von Howard Carpendale und anschließend erfahren wir, was eigentlich genau unter dem Begriff Neurodiversität im Zusammenhang mit Autismus zu verstehen ist.

0: Das ist Katrin Reitberg, mit der wir über einen neuen Dienst der Caritas, er nennt sich Mosaik Plus, sprechen. Katrin, der Begriff Neurodiversität spielt in eurem Konzept eine wichtige Rolle. Was versteht man darunter und was bedeutet er für die tägliche Arbeit mit Menschen im Autismus-Spektrum?
1: Also, Neurodiversität bedeutet, oder man kann es auch so verstehen, dass Gehirne funktionieren unterschiedlich. Beim Denken, beim Wahrnehmen oder Verarbeiten von Reizen. In unserer Gesellschaft spielt es dann eine wesentliche Rolle, weil wir eben unterschiedlich denken, lernen und kommunizieren. Und somit müssen wir als pädagogischer Dienst auch die Dinge anders betrachten. Das heißt, wir müssen ein Neudenken müssen stattfinden. Wir müssen versuchen, einmal zu verstehen, dass die Begleitungen nicht konventionell in den Diensten nur stattfinden. Das ist so dieses Systemintegration. Nein, wir versuchen hier den Menschen im Mittelpunkt zu stehen. Wo sind die Bedürfnisse? Wie ist es das Andersdenken? Und ich passe mich dann an nach den Bedürfnissen.
0: Es gibt neben der Einzelbegleitung auch Freizeit, Begegnungsmöglichkeiten, die ihr schafft. Welche sind das und warum sind diese wichtig?
1: Ja, also wir planen immer unsere Angebote nach den Bedürfnissen. Eben auch wie vorher gesagt, wir schauen, welche Personen kommen zu uns, was für Bedürfnisse haben. Momentan haben sich ganz viele junge Erwachsene gewendet. Das heißt junge Erwachsene, die arbeiten, die Universitäten besuchen, die jedoch in ihrer Freizeit nicht schafft, diese soziale Kontakte aufzubauen. Infolgedessen haben wir Chill-Abende ins Leben gerufen. Chill-Abende sind Abende, wo wir uns treffen, wo soziales Miteinander stattfinden, wo wir gemeinsam kochen, Pizza essen gehen, Film anschauen und so weiter. Aber eben hier ist ganz wichtig, wir schauen, was haben sie, was wir entscheiden in ein Miteinander, was wir jetzt tun werden. Auf jeden Fall ist es ein Angebot, die sehr angefragt ist. Und zudem machen wir auch einen Samstagsdienst. Das ist auch jetzt neu. Wir haben bemerkt, dass einige Menschen mit Autismus, vielleicht ein bisschen schwerer Formen von Autismus, die benötigen Aktivitäten am Wochenende. Und hier bieten wir dann einmal im Monat so das Thema Natur erleben. Hier kann man sich danach anmelden und hier machen wir dann so einen Tagesausflug. Man muss schon auch sagen, in erster Linie versuchen wir, den Personen zu unterstützen, jeweils, was sie brauchen. Aber es gibt auch diesen anderen Aspekt, den Familien zu entlasten. Das darf man nicht vergessen, dass es auch für den Familien manchmal sehr schwer ist, zurechtzukommen im Alltag.
0: Du arbeitest nun ja schon seit Jahren in diesem Bereich. Was wünschst du dir, dass die Menschen über Autismus und über die Fähigkeiten von Menschen im Autismus-Spektrum besser verstehen würden?
1: Ja, allgemein wünsche ich mich ein größeres Verständnis so gegenüber dieser Neurodiversität. Ich denke, in den letzten Jahren ist sehr, sehr viel Fokus auf Autismus und auch auf Neurodiversität. Und das ist positiv, dass hier auch ein Dialog entsteht in der Gesellschaft, dass wir uns mit diesen Diversitäten mehr auseinandersetzen. Was ich mich jetzt auch wünsche, ist, dass man auch versteht, dass es manche Menschen mit Autismus geben, die eine schwere Form von Autismus, die sehr viele Herausforderungen haben. Und dass man es nicht irgendwie so schön redet unter diesem Begriff Neurodiversität. Und ein letzter Wunsch habe ich auch, und das begegne ich auch hier in meinem Caritas-Alltag. Es gibt viele Familien, die auch Kinder haben mit anderen Formen von Beeinträchtigungen oder anderen Formen von Diagnosen, die das Gefühl haben, sie stehen dann an der Seite, hier gibt es dann keine Förderungen, die dann irgendwie da zurückstehen und sich auch so viele Förderungsmöglichkeiten wünschen, wie es jetzt spezifisch für Autismus ist.
0: Vielen Dank, Katrine, für dieses Gespräch. Alles Gute für diesen neuen Dienst. Ihnen, liebe Zuhörerinnen und Zuhörer, danke ich für die Aufmerksamkeit. Schauplatz Caritas hören Sie wieder in 2 Wochen. Haben Sie bis dahin eine gute und erholsame Zeit.
2: Sie hörten Renata Plattner im Gespräch mit Katrine Riedberg, Leiterin des neuen Caritas-Dienstes Mosaik Plus. Dieses Gespräch zum Nachhören gibt's wie immer auf unserer Facebook-Seite. Es ist jetzt 11:16 Uhr. Hier sind Edmund mit Leihwand.

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Ein alter Klassiker, den Dolly Parton, die ja gestern gestorben ist, gemeinsam mit Emmylou Harris und Linda Ronstadt neu zum Leben erweckte. Ursprünglich sangen das Lied die Teddy Bears im Jahr 1958. 29 Jahre später, also im Jahr 1987, nahmen dann Dolly Parton, Emmylou Harris und Linda Ronstadt ihre Version auf. Jetzt folgt noch ein Song von Siegfried Walch und danach hören Sie die RGW-Veranstaltungstipps. Es ist jetzt 11.26 Uhr.

0: Wir zwei allein von Siegfried Walch. Mittlerweile ist es 11:30 geworden und jetzt erfahren Sie, was Sie heute Abend so alles unternehmen können.
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0: Florian, sag uns, was ist los in Südtirol?
2: Das Spitzberg Symphony Orchestra unter der Leitung von Manfred Honeck und mit Alexandra Kantorow am Klavier spielt heute ab 20.30 Uhr im Kursaal in Meran. Auf dem Programm stehen 5 Stücke von Erwin Schulhoff, die Rhapsodie über ein Thema von Paganini in A-Moll von Sergei Rachmaninow und die Sinfonie Nummer 5 in D-Moll, Opus 47 von Dmitri Schostakowitsch. Das Ensemble Barock Arabesque mit der türkisch-kurdischen Sängerin Özlem Bulut konzertiert ab 20 Uhr im Merkantilgebäude in Bozen. Zu hören gibt es ein vielfältiges Mosaikhaus europäischer Barockmusik, orientalischer Musik und sephardischen Liedern. Die 4 Jahreszeiten von Antonio Vivaldi, das meistgespielte Barockwerk der Welt, gelangt heute Abend bei einem Konzert in der Pfarrkirche St. Michael in Brixen zur Aufführung. Ab 20 Uhr spielt das Kreativensemble mit der bulgarischen Sologeigerin Victoria Borisova. Die Theatergruppe Eppan bringt um 20.30 Uhr auf Schloss Gandek in St. Michael das Kriminalstück Ein Mord wird angekündigt von Agatha Christie auf die Bühne. Der Krimi-Klassiker spielt in einem Dorf, dessen Bewohner völlig aus den Fugen geraten, als in der lokalen Zeitung plötzlich exakt Uhrzeit und Ort eines bevorstehenden Mordes abgedruckt werden. Der Filmtreff Kaltern zeigt um 19 Uhr im Bahnhofskino in Kaltern den Film Die Schule der magischen Tiere 4. Ab 21 Uhr gibt es dann auf dem Bahnhofsgelände in Kaltern Open Air Kino, da wird der US-amerikanische Film The Piano Turner vorgeführt. Der Filmclub zeigt heute ab 20.30 Uhr im Ariston Kino in Meran den italienischen Film La Grazia von Paolo Sorrentino. Und der Filmclub Bozen bringt um 18 Uhr den österreichischen Dokumentarfilm Auf der Suche nach der gestohlenen Zeit auf die Leinwand. Ein Film, der sich mit unserem Zeitbewusstsein befasst und aufzeigt, wie die im Mittelalter erfundene Uhr unser Leben und unser Handeln bestimmt. Ab 18.15 Uhr sehen Sie den französischen Film Der Klang der Stradivari. Ab 20 Uhr läuft im Filmclub Bozen der britisch-US-amerikanische Film Odyssea in italienischer Sprache. Um 20.15 Uhr zeigt der Filmclub Bozen den deutschen Dokumentarfilm Hiddensee, ein Film über eine Ostseeinsel, die seit Generationen Projektionsfläche für Sehnsucht, Freiheit und künstlerische Utopien ist. Und ab 20.30 Uhr sehen Sie heute im Filmclub Bozen das Biopic Lady Nazca. Dieser Film erzählt die beeindruckende Geschichte der deutschen Mathematikerin Maria Reiche, die ihr gesamtes Leben der Erforschung und dem Schutz der geheimnisvollen Nazca-Linien in der peruanischen Wüste verschrieb. Soweit unsere Veranstaltungstipps für den heutigen Mittwoch.
0: Herzlichen Dank, Florian. Jetzt geht's weiter mit einem Klassiker von Massimo Ranieri, O Sole Mio. Es ist jetzt 11:33 Uhr.

0: So ein Sonnentag am Strand war das von Elisa Kemp. Um 10 vor 12 hören Sie hier auf Radio Grüne Welle wieder die ausführlichen Nachrichten im Südtirol-Journal Mittagsmagazin. Heute geht es um den Zoff um Plan B der SVP und die Frage, warum jetzt auch Grüne, Freiheitliche und die Südtiroler Freiheit in den Streit einsteigen. Außerdem in den Nachrichten Pro und Contra, wie sich Befürworter und Gegner der Straße ins Sponsertal gegenüberstehen. Und tanken ist teuer und es bleibt teuer. Auch wenn die Regierung den Tankrabatt jetzt wieder verlängert. Aber wieder nur um ein paar Tage. Florian Scheringer, ist es jetzt bald vorbei mit dem Skonto?
1: Die 17 Cent Rabatt für den Liter Diesel hängen am seidenen Faden. Die Zeiträume zwischen den Verlängerungen werden immer kürzer. Unter den Autofahrern herrscht Unsicherheit. Von einem Tag auf den anderen weiß man nicht, ob der Diesel nicht doch wieder viel teurer wird. Warum die Regierung so zögerlich ist und wie es mit den Dieselpreisen weitergehen könnte, das hören Sie gleich im Südtirol-Journal Mittagsmagazin.
0: Dankeschön, Florian. Und das Südtirol-Journal Mittagsmagazin hören Sie hier bei uns auf Radio Grüne Welle um 10 vor 12.

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Alexander Eder war das mit Heiraten. Es ist jetzt 11.46 Uhr und somit Zeit, mich zu verabschieden. Und heute verabschiede ich mich mit einem der bekanntesten Lieder von Dolly Parton. I Will Always Love You. Und zwar in der Version von Whitney Houston. Machen Sie es gut. Bis zum nächsten Mal. Am Mikrofon verabschiedet sich Felix Schiffelhuber.

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1: Guten Tag, ich bin Florian Scheringer. Tankrabatt wird verlängert, aber warum wieder nur für ein paar Tage? Wahlkreisteilung im Unterland, was die Opposition von der Debatte hält. Autofahrer kennen dieses Gefühl. Man setzt an der Tankstelle die Zapfpistole an und schaut nervös dem Preis zu, wie er immer weiter nach oben klettert. Gerade jetzt, wo Benzin und Diesel so teuer sind, ist das besonders schmerzhaft. 2,18 Euro kostet der Liter Diesel heute im Schnitt in Südtirol, 2,06 Euro der Liter Benzin. Ein bisschen Entlastung schafft ja der Tankrabatt von 17 Cent pro Liter Diesel. Wie lange noch, ist aber fraglich. Zuletzt hat die Regierung in Rom den Skonto nur um 2 Tage verlängert. Heute treffen sich die Minister schon wieder. Und wieder soll es nur eine Verlängerung von wenigen Tagen geben. Diese Unsicherheit belastet die Autofahrer. Trotzdem nehmen viele die Situation gelassen.
2: Wenn ich tanken muss, dann muss ich halt tanken. Und denen kann man gar nichts. Verstehen wir denen auch andere?
3: Kann man nichts machen, nicht? Kannst du nichts tun. Das macht der Staat auch kein Geld mehr. Das ist alles der Krieg und der ganze Scheiß überall.
1: Aber warum ist die Regierung in letzter Zeit so zögerlich? Man könnte den Tankrabatt ja einfach um einen Monat verlängern, dann hätte man zumindest ein bisschen Ruhe. So leicht sei es momentan aber nicht, sagt Urban Bergmann vom Wirtschaftsforschungsinstitut der Handelskammer. Er zeigt Verständnis für das Vorgehen der Regierung.
4: Wenn man es vielleicht jetzt genau sich dann anschaut, dann ist natürlich zu bedenken, dass eben so allgemeine Senkungen von der Mineralölsteuer für den Staat durchaus kostspielig sind und außerdem ist auch, muss man sagen, durchaus ungewiss, wie sich die internationalen Energiepreise weiterentwickeln. Und deswegen kann es wirtschaftspolitisch gesehen durchaus jetzt nachvollziehbar sein, mal kurzfristig eben weiter zu verlängern und danach parallel vielleicht auch über gezieltere Maßnahmen nachzudenken.
1: Auch wenn der Staat durch die höheren Treibstoffpreise mehr Mehrwertsteuer einnimmt, die 17 Cent Tankrabatt kosten trotzdem viele Millionen Euro pro Tag. Die Regierung sagt, man verlängere den Skonto nur um ein paar Tage, damit man Zeit hat, längerfristige Maßnahmen zu finden. Die fordert auch Senator Luigi Spagnoli vom PD. Er kritisiert das ständige Hin und Her und dass die Regierung immer erst im letzten Moment entscheidet.
5: Es hat keinen Sinn, dieses Konto zu machen für noch ein paar Tage und danach geht's los mit dem höheren Preis. Na, das ist für mich ein klares Zeichen, dass diese Regierung unfähig ist, diese Sondersituationen zu bewältigen.
1: Spagnoli vermutet, dass die Regierung abwartet, bis sich die Situation im Nahen Osten verbessert, dass vielleicht doch bald wieder mehr Schiffe fahren können und Erdöl nach Europa bringen. Aber dieses Abwarten findet der Senator völlig falsch.
5: Alle diejenigen, die ein bisschen sich auskennen, wissen, dass der Krieg dort noch monatelang dauern kann. Und da kommen wir nicht leicht heraus. Wir sind in einer Notsituation und in Notsituationen müssen die Regierungen klar reden und der Leute sagen, was los ist.
1: Dauerhaft sei die einzige Lösung, dass sich Italien unabhängiger vom Erdöl macht, sagt Spagnoli, durch mehr Investitionen in erneuerbare Energien. Was zurzeit auch diskutiert wird, ist eine Steuer auf Übergewinne, die Erdölkonzerne wegen der aktuellen Krise machen. Dafür braucht es aber eine Einigung auf EU-Ebene und das kann erfahrungsgemäß ja sehr lang dauern. Der Wahlkreisstreit geht weiter. Auch der mögliche Plan B der SVP bringt keine Ruhe in die Debatte. Die Kritik wird sogar noch schärfer. Besonders harte Reaktionen kommen von den Grünen und der Südtiroler Freiheit. Sie fordern die SVP auf, endlich hart auf den Urzi-Vorschlag zur Teilung des Unterlands zu reagieren. Denn sonst werde alles noch schlimmer, Wilhelm Schatzer.
6: Ja, von einem Rückschritt und einem Skandal sprechen die Kritiker. Anstatt das Unterland zu teilen, sieht der Plan B ja einen eigenen Wahlkreis Bozen-Leifers für die Italiener vor. Und das Unterland würde als Ganzes zum Wahlkreis Meran-Finchgau dazukommen. Der Landtagsabgeordnete der Grünen, Zeno Oberkofler, sagt, hier gehe es weniger darum, sicherzustellen, dass ein italienischer Senator gewählt wird, sondern es werde ein maßgeschneiderter Wahlkreis für die italienischen Rechten.
7: Mit diesem Plan B wird die Logik des Antrages von Urzi nochmals verstärkt. Der Wahlkreis wird noch stärker zugunsten der Rechten zugeschnitten. Trump lässt grüßen. Gleichzeitig wird die ethnische Trennung der Sprachgruppen definitiv zementiert. Also das wirft uns wirklich in die 70er Jahre zurück.
6: Die SVP wisse offenbar nicht, wie aus dem Schlamassel herauskommen und knicke noch stärker vor Urzi ein, sagt Oberkofler. Er fordert die SVP auf, hart zu sein. Wenn Urzi seine Aufteilung des Unterlands nicht zurücknimmt, solle die SVP die Koalition mit den italienischen Rechten in der Landesregierung aufkündigen. Auch Miriam Atz von der Südtiroler Freiheit stellt diese Forderung. Und sie stimmt auch sonst mit den Grünen überein. Der Wahlkreis Bozen-Unterland müsse so bleiben wie bisher. Eine Trennung nach Sprachgruppen sei falsch, sagt Atz.
8: Eigentlich müsste man hier ganz klar und scharf vorgehen, auch von Seiten der Landesregierung von Südtirol hier. Es ist ja eine Koalition mit den Fratellis in der Landesregierung. Und da müsste man klipp und klar sagen, entweder das wird rückgängig gemacht, ansonsten lösen wir hier diese Koalition mit den Fratellis auf.
6: Anders sehen das die Freiheitlichen. Von ihnen stammte ja ursprünglich der Vorschlag zum Plan B. Das Unterland bleibe zusammen und die Italiener hätten eine Garantie, dass auch ein italienischer Kandidat gewählt wird. Das sei ein guter Kompromiss, sagt Freiheitlichen Obmann Roland Stauder.
9: Wir sehen in einem Wahlkreis an der Etsch mit dem Unterland zusammen Finchgau und Burggrafenamt die Lösung. Und auf der anderen Seite haben wir dann den Wahlkreis Bozen und Leifers. Und auch in diesen Bozen-Leifers-Wahlkreis haben wir 25% deutschsprachige Bevölkerung und 75% italienischsprachige. Und im Endeffekt ist die deutschsprachige Bevölkerung dann auch bei den Stichwahlen spätestens wieder das Zünglein an der Waage und kann sich für Mitte-Rechts- oder Mitte-Links-Kandidaten auf italienischer Seite entscheiden. Also deswegen, das Argument der Grünen zieht hier nicht.
6: Wie es am Ende weitergeht im Wahlkreisstreit ist noch nicht absehbar. Nächste Woche beginnen die Verhandlungen im Senat. Die SVP wird versuchen, dass alles so bleibt wie bisher und erst wenn das nicht gelingt, den Plan B bringen. Oder vielleicht noch eine andere Variante.
1: Schon wieder ist ein Betrug mit Ferienwohnungen aufgeflogen. Eine Frau aus Südtirol wurde abgezockt. Gleich mehr dazu in unseren Kurznachrichten.
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1: Die Carabinieri von Gröden sind jetzt zwei Betrügern auf die Schliche gekommen, einem Mann und einer Frau aus Salerno. Wilhelm Schatzer mit den Kurznachrichten.
6: Sie hatten einer Südtirolerin vorgegaukelt, Ferienwohnungen in Kampanien zu vermieten. Die Südtirolerin wollte eine Wohnung mieten, hat 250 Euro angezahlt und wollte dann den Mietvertrag für die Wohnung. Als sie dafür noch einmal 250 Euro zahlen sollte, wurde sie stutzig und hat bei den Carabinieri Anzeige erstattet. Die beiden Betrüger konnten rasch ausfindig gemacht und angezeigt werden. Die Bozner Europa-Galerie verkommt zusehends. Das ist die Galerie, die die Museumsstraße und die Leonardo da Vinci-Straße miteinander verbindet. Die Kaufleute, die dort ihre Geschäfte haben, fordern nun, dass die Galerie nachts geschlossen wird. Obdachlose würden in der Galerie schlafen, in der Früh wäre alles voller Müll und Exkremente. In die Geschäfte würde regelmäßig eingebrochen und immer wieder würde es Schlägereien unter den Obdachlosen geben, heißt es von den Kaufleuten. Sie würden zwar jedes Mal die Polizei rufen, das nutze aber nicht viel. Nur die nächtliche Schließung der Galerie könne die Situation verbessern. Die Verhandlungen zu Strafprozessen können ab Oktober wieder starten. Das teilt die Präsidentin des Landesgerichts Francesca Bortolotti mit. Sie hat sich mit Vertretern der Strafverteidiger getroffen und sie auf den aktuellen Stand der Dinge gebracht. Nach dem Einsturz des Gerichtsgebäudes und dem Umzug des Landesgerichts und der Staatsanwaltschaft. Der Zweisprachigkeitsnachweis soll reformiert werden. Landeshauptmann Kompatscher hat jetzt seine Pläne vorgestellt. Nachdem mehrere gefälschte Zertifikate aufgeflogen sind, soll es nun Neuerungen geben. In bestimmten Berufen, etwa bei Ärzten, sollen die Regelungen etwas gelockert werden. Eine eigene Prüfung soll es geben, die spezifisch auf den Fachbereich zugeschnitten ist. Künftig soll man 5 statt bisher 3 Jahre in der Sanität arbeiten dürfen, bevor man den Zweisprachigkeitsnachweis hat, sagt der Landeshauptmann. In der Sigmundskroner Straße in Bozen in der Nähe der Meraner Kreuzung ist in der Nacht ein Unfall passiert. Ein Motorrad und ein Auto sind zusammengeprallt. Der Motorradfahrer wurde unter dem Auto eingeklemmt. Laut Landesnotrufzentrale wurde er bei dem Unfall aber nur leicht verletzt. Wenig später ist ganz in der Nähe ein Auto komplett ausgebrannt. Brandstiftung wird nicht ausgeschlossen, das teilt die Berufsfeuerwehr mit. In gut 10 Tagen geht die Schule wieder los und mit dem Schulbeginn kommt auch das Plus auf den Gehaltszetteln der Lehrer. Der Kollektivvertrag der Landeslehrer ist jetzt in Kraft getreten. Der Vertrag der Staatslehrer folgt Anfang Oktober. Die Lohnerhöhungen betragen zwischen 5.200 und 12.000 Euro brutto pro Jahr, je nach Ausbildung und Dienstalter. Vom Land heißt es, dass sich die bessere Vergütung schon jetzt bemerkbar macht. Zusatzstunden für den Mensa-Dienst etwa könnten jetzt leichter abgedeckt werden. Auch die Angestellten in den Schulsekretariaten bekommen jetzt mehr Geld in Form von verschiedenen Zulagen.
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6: Die Europäische Zentralbank will die Zinsen offenbar noch einmal erhöhen. Bei der nächsten Sitzung im September soll der Leitzins von 2,25 auf 2,5% erhöht werden, heißt es von Insidern. Dadurch sollen die wirtschaftlichen Schäden durch den Iran-Krieg verringert werden. Die Energiepreise steigen ja immer weiter und die Inflation in der EU liegt bei fast 3%. Erst im Juni hatte die EZB die Zinsen erhöht, zum ersten Mal seit fast 3 Jahren. Und an den Börsen in Europa ist der deutsche DAX ganz leicht die Minus, der Mittel dagegen im Plus.
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1: Das Spronzertal ist ein kleines, fast unbewohntes Tal oberhalb von Dorf Tirol. Es gehört zur Texelgruppe und ist ein Seitental vom Passaiertal. Den meisten ist es wohl wegen der Spronzer Seen bekannt. Doch aktuell streitet man in Spronz. Und zwar stehen sich der Bürgermeister von Dorf Tirol und Naturschützer gegenüber. Grund dafür ist eine Straße, Birgit Locher.
12: Ja, um genau zu sein, geht es um den Plan für eine Schotterstraße. Den hat die Spronzer Alminteressenschaft in Auftrag gegeben. Vom Gasthaus Longfall bis hoch zum Schutzhaus Bockerhütte soll ein etwa 3,5 Kilometer langer Weg gebaut werden. Christoph Bircher, Bürgermeister von Dorf Tirol und Selbstbauer, sagt:
13: Für den Traktorweg, da brauchen wir die Stuhlen und die Erde, was vorhanden ist. Und das ist kein schwieriges Gelände und da können wir da einfahren. Und wir taten mit dem SEM die Albenwirtschaft in unserer Gemeinde. Wir haben 28 viehhaltende Betriebe und es sind schon viele, die ausweichen auf andere Almen, so wie mir, Finzelhof selber, im Zeiren Intensviech.
12: Doch Natur- und Heimatschützer sind gegen die neue Straße. Nur etwa 15% der Almen in Südtirol sind nicht erschlossen. Das heißt, sie haben keine Zufahrt. Das solle auch so bleiben. Und dass mit einem Traktorweg die Almwirtschaft angekurbelt werde, sieht Johannes Ortner auch nicht. Er ist der Obmann des Heimatschutzvereins Meran.
14: Nein, ist kein Argument, weil die meisten Dorftiroler nicht mehr Viehwirtschaft betreiben. Ich kenne da allein Äpfelbauer und Hotelier, das muss man einfach ehrlich sagen. Und natürlich ist da noch Viech oben, aber ich glaube, das ist überhaupt kein Problem, weil die Wege nicht allzu weit sind, die von unten so einzutreiben. Das tut dem Viech nichts, ist ein bisschen aufgewärmt und lernt ein bisschen das ganze Gelände kennen. Und ich glaube, das ist kein Hinderungsgrund.
12: Stattdessen schlägt Heimatschützer Ortner etwas anderes vor. Anstatt einen Traktorweg zu bauen, sollte eine Seilbahn errichtet werden. Damit könnte man auch mal ein krankes Tier transportieren. Schnell und effizient. Doch davon hält wiederum Bürgermeister Bircher nichts. Ein befahrbarer Weg sei nach wie vor die beste Lösung. Außerdem solle das kein eine Straße sein, die jeder befahren kann.
13: Was wir auch haben wollen, ein gutes Konzept, dass praktisch der Weg zu ist, dass ein Schrank ist, dass die Hüttenwirte auch nicht untertags fahren können, dass Leute bestimmte Zoll für Auto einfahren dürfen. Das heißt, jeder Hüttenwirt darf vielleicht 2 Auto haben, nicht, dass er kann x-beliebig Leute einfahren. Und die Bauern, die können auch nicht einfahren, wenn sie ihm nicht passt. Die können einfahren, wenn sie ihm eine Viech einfahren oder wenn sie früher hier kommen. Dann allem Abtrieb braucht es ja sowieso und haben ja hier sowieso auch.
12: Sagt der Bürgermeister von Dorf Tirol. Mehrere Initiativgruppen haben für morgen eine Wanderung im Spronzertal organisiert. Auch einige Befürworter der Straße wollen mit dabei sein.
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1: Schön sonnig ist es heute. Im ganzen Land zeigt sich kaum eine Wolke. Am Nachmittag wird es etwas bewölkter und die Temperaturen steigen auf 26 bis 31 Grad. Lukas Rastner vom Landeswetterdienst. Wie geht's in den nächsten Tagen weiter?
15: Morgen scheint nach Auflösung lokaler Hochnebelfelder häufig die Sonne. Speziell in der zweiten Tageshälfte können aber auch dichtere hohe Wolkenfelder durchziehen. In Sterzing werden 28 Grad erreicht, in Bozen bis zu 32. Der Freitag bringt besonders am Vormittag freundliches Wetter. Danach steigt die Gewitterneigung aber allmählich an und besonders am Abend ziehen mit einer Störung auch gewittrige Regenschauer durch. Am Wochenende scheint dann häufig die Sonne. Am Samstagnachmittag kann man einzelne Gewitter aber nicht ganz ausschließen. An den Temperaturen ändert sich wenig.
1: Das war das Südtirol-Journal Mittagsmagazin vom Mittwoch. Wenn Sie mögen, dann hören wir uns morgen wieder zur selben Zeit. Ich bin Florian Scheringer, schönen Nachmittag.
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16: Aus der Landesverkehrsmeldezentrale Karin Unterhofer mit aktuellen Meldungen. Auf der Schnellstraße Meran-Bozen in Fahrtrichtung Bozen bei Terlan ist nach einem Unfall nur eine Fahrspur befahrbar. Es staut bereits. Und auf der Finchgauer Stadtstraße zwischen Latsch und Kastelbell staut es in beiden Richtungen nach einem Unfall. Kolonnenverkehr und Stau wegen Überlastung gibt es auf der Brennerautobahn in Fahrtrichtung Süden zwischen Bozen-Nord und Affi, in Fahrtrichtung Norden zwischen Drient Nord und Bozen Nord und auf der Bustertaler Stadtstraße zwischen St. Lorenzen und Bercha. Die Stilfser Jochstraße ist ab Weißknott wieder für den Verkehr geöffnet. Es kommt jedoch noch zu kurzen Wartezeiten. Gute Fahrt!

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0: 10 vor 1.
1: Immer mehr Müll sammelt sich in Wasserkraftwerken. Weltweite Reaktionen auf den Tod von Dolly Parton. Und es ist herrlich sonnig. Ich bin Gunde Bichler. Grüß Gott.
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1: An den Wasserkraftwerken der Alpirie sind voriges Jahr über 750 Tonnen Material gesammelt worden, das teilt die Alpirie mit. 95% davon waren Pflanzen, also Baumstämme, Äste und Blätter. Die restlichen 5%, immerhin noch 37 Tonnen, waren Müll von Menschen produziert und weggeworfen. Plastikflaschen, Nylon, Reifenkanister und vieles mehr. An den Wasserkraftwerken wird das gesamte Material aufgefangen, damit Anlagen und Maschinen geschützt werden. Das gesammelte Material wird an spezialisierte Betriebe weitergereicht, die es aufbereiten, recyceln oder fachgerecht entsorgen. Die Karabiniere von Gröden sind jetzt zwei Betrügern auf die Schliche gekommen, einem Mann und einer Frau aus Salerno. Sie hatten eine Südtirolerin vorgegaukelt, Ferienwohnungen in Kampagnen zu vermieten. Die Südtirolerin wollte eine Wohnung mieten, hat 250 Euro angezahlt und wollte dann den Mietvertrag für die Wohnung. Weil sie dafür noch einmal 250 Euro zahlen sollte, wurde sie stutzig und hat bei den Karabinieri Anzeige erstattet. Die beiden Betrüger konnten rasch ausfindig gemacht und angezeigt werden. In Südtirols Böden stecken rund 65 Millionen Tonnen CO2. Das ist so viel Kohlendioxid, wie Südtirol in 22 Jahren ausstößt. Das haben Untersuchungen ergeben der EURAG in Zusammenarbeit mit den Unis Bozen und Innsbruck. Das Forschungsteam hat zum ersten Mal eine flächendeckende Kohlenstoffkarte für Südtirol erstellt. Kohlenstoff im Boden zu speichern sei wichtig für die Zukunft, sagen die Forscher. Je weniger Kohlenstoff vom Boden in die Umwelt gelangt, umso langsamer schreite die Erderwärmung voran. Fans in aller Welt trauern um die Country-Ikone Dolly Parton. Auch viele Promis und Spitzenpolitiker ehren die Sängerin. Sie ist jetzt mit 80 Jahren an Krebs gestorben. Ronny Thorau fasst die Reaktionen zusammen.
2: Musikerkollegen schreiben zum Beispiel, die Welt ohne Dolly Parton sei weniger funkelnd. Elton John würdigt Parton als gigantische Künstlerin mit dem gütigsten Herz. Taylor Swift schreibt, Dolly Parton besaß das sanfteste Herz, wenn es um die Nöte anderer ging, und ein Rückgrat aus Stahl, mit dem sie ihre Werte als Künstlerin verteidigte. US-Präsident Donald Trump hat die Fahnen in den gesamten USA für eine Woche auf Halbmast setzen lassen.
1: Italien will 8 Milliarden Euro aus dem europäischen Verteidigungsprogramm SAFE nutzen. Fast 15 Milliarden stehen zur Verfügung. Die Regierung in Rom und EU-Vertreter sollen kurz vor einer Einigung stehen. Das Geld soll in die gemeinsame Verteidigung investiert werden. Unter anderem soll damit die Anzahl der Soldaten aufgestockt und Waffen gekauft werden. Für die Rückzahlung hätte Italien 45 Jahre lang Zeit.
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1: Prachtwetter haben wir zur Wochenmitte in Südtirol. Es ist herrlich sonnig. Momentan halten sich nur wenige harmlose Wolken über unserem Land. Die Sonne wärmt wieder angenehm auf. 27 bis 31 Grad werden es heute noch. Jetzt zum Mittag messen wir 25 Grad in Auer, 22 in Jenesin und Covara, 20 Grad in Fals und 19 am Reschen. Am Nachmittag werden die Wolken dichter, sie bleiben aber harmlos. Morgen Donnerstag wird es wieder schön sonnig mit ein paar dickeren Wolken am Nachmittag.
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3: Aus der Landesverkehrsmeldezentrale Karin Unterhofer mit aktuellen Meldungen. Auf der Schnellstraße Meran-Bozen in Fahrtrichtung Bozen bei Derlan ist nach einem Unfall nur eine Fahrspur befahrbar. Es staut bereits. Und auf der Finchgauer Stadtstraße zwischen Latsch und Kastelbell staut es in beiden Richtungen nach einem Unfall. Kolonnenverkehr und Stau wegen Überlastung gibt es auf der Brenner-Autobahn in Fahrtrichtung Süden zwischen Bozen-Nord und Affi, in Fahrtrichtung Norden zwischen Trient-Nord und Bozen-Nord und auf der Bustertaler Stadtstraße zwischen St. Lorenzen und Bercha. Die Stilfser Jochstraße ist ab Weißknott wieder für den Verkehr geöffnet. Es kommt jedoch noch zu kurzen Wartezeiten. Gute Fahrt!
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0: 10 vor 2.
1: Bankrabatt könnte wieder kurzfristig verlängert werden. Tödlicher Bergunfall im Gardatal. Und es ist sonnig und warm. Ich bin Gunde Bichler. Grüß Gott.
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1: Die Regierung in Rom verlängert heute aller Voraussicht nach den Tankrabatt von 17 Cent pro Liter Diesel. Aber, so wie es aussieht, wieder nur um ein paar Tage. Das heißt es jedenfalls aus Regierungskreisen. Warum ist die Regierung in letzter Zeit so zögerlich? Urban Perkmann vom Wirtschaftsforschungsinstitut der Handelskammer sagt:
2: Wenn man es vielleicht jetzt genau sich dann anschaut, dann ist natürlich zu bedenken, dass eben so allgemeine Senkungen von der Mineralölsteuer für den Staat durchaus kostspielig sind. Und außerdem ist auch, muss man sagen, durchaus ungewiss, wie sich die internationalen Energiepreise weiterentwickeln.
1: Und deshalb sei es wirtschaftspolitisch nachvollziehbar, den Rabatt nur kurzfristig zu verlängern, sagt Bergmann. Auch wenn der Staat durch die höheren Treibstoffpreise mehr Mehrwertsteuer einnimmt, die 17 Cent Tankrabatt kosten trotzdem viele Millionen Euro pro Tag. Im Gardatal hat sich am Vormittag ein tödlicher Bergunfall ereignet, und zwar am Piz da Perez. Im Einsatz ist die Bergrettung St. Vigil in Enneberg. Der Einsatz läuft noch, nähere Informationen zum Hergang gibt es nicht. Der Piz da Perez ist 2500 Meter hoch und liegt gegenüber dem Kronplatz. In den Wasserkraftwerken und Stauseen von Alperje sind voriges Jahr über 750 Tonnen Material gesammelt worden. Der Großteil sind Baumstämme, Äste und Blätter. Die restlichen 5%, das sind 37 Tonnen, waren Müll, Plastikflaschen, Nylon, Reifen, Kanister und vieles mehr. In den Wasserkraftwerken wird das gesamte Material aufgefangen, damit Anlagen und Maschinen geschützt werden. Das gesammelte Material wird an spezialisierte Betriebe weitergereicht, die es aufbereiten, recyceln und fachgerecht entsorgen. Wir schauen nach Nepal ins Himalaya-Gebiet. Dort werden nach schweren Überschwemmungen und einer Sturzflut fast 400 Reisende vermisst. Darunter sind rund 300 Ausländer. Das teilt die Tourismusbehörde von Nepal mit. Mindestens 9 Menschen sind ums Leben gekommen. Ganze Dörfer wurden weggespült, Straßen und Brücken sowie Kraftwerke beschädigt. Das italienische Außenministerium prüft zurzeit, ob auch Italiener davon betroffen sind. Das Unglück hat sich in der Grenzregion zu Tibet ereignet. Und schönsten Sonnenschein haben wir. Es ist warm geworden. Gleich hören Sie mehr zu den Temperaturen.
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1: Postkartenwetter haben wir heute in Südtirol. Die Sonne scheint von einem tiefblauen Himmel. Es halten sich nur wenige Wolken. Von Stunde zu Stunde wird es wärmer. In Wolkenstein hat es 21 Grad, in Toblach und Sterzing 25, in St. Walburg 23 und in Salon 24 Grad. Gegen Abend tauchen dickere Wolken auf. Sie bleiben harmlos. Sonnig wird es auch morgen am Donnerstag. Allerdings halten sich untertags dickere Wolken bei maximal 32 Grad.
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6: Aus der Landesverkehrsmeldezentrale begrüßt Sie Manuel Scutellaro. Guten Nachmittag. Auf der Brennerautobahn in Richtung Süden zwischen Neumarkt und Affi gibt es abschnittsweise Kolonnenverkehr wegen Überlastung. Auf der Finchgauer Staatsstraße zwischen Latsch und Kastelbell wurde die Unfallstelle geräumt und auch auf der Schnellstraße Mebo zwischen Terlan und Eppan sowie auf der Pustertaler Staatsstraße zwischen Bonek und Percha haben sich die Staus wieder aufgelöst. Gute Fahrt!
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0: 10 vor 3.
1: Bergsteiger stürzt am Pista Peres in den Tod. Kritik an kurzfristiger Verlängerung des Tankrabatts. Und super Sonnenschein haben wir. Ich bin Gunde Bichler. Guten Nachmittag.
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1: Zu einem tödlichen Bergunfall ist es am Vormittag gegen 22:30 im Gardatal gekommen am Pista Peres. Ein 54-Jähriger aus Polen ist ums Leben gekommen. Der Mann war zusammen mit seiner Frau und seiner Schwägerin unterwegs. Sie wollten über den Klettersteig auf den Gipfel. Der Mann hat sich aber noch vor dem Einstieg von der Normalroute entfernt. Bei seiner Rückkehr auf den Weg ist er im steilen Gelände ausgerutscht und rund 100 Meter in die Tiefe gestürzt. Dabei wurde er so schwer verletzt, dass er noch an der Unfallstelle verstorben ist. Im Einsatz sind Bergrettung, Notarzt, Rettungshubschrauber und Notfallseelsorge. Der Pista Peres ist 2500 Meter hoch und liegt gegenüber dem Kronplatz. Und bei einem Verkehrsunfall auf der Ultnerstraße ist am Vormittag ein 38-Jähriger aus Südtirol erheblich verletzt worden. Der Mann war mit seinem Auto gegen 21:30 oberhalb von Schloss Braunsberg unterwegs, als es zu einem medizinischen Notfall gekommen ist. Notarzt und Sanitäter haben ihn erst versorgt. Er ist mit dem Rettungswagen des Weißen Kreuzes ins Meraner Krankenhaus gebracht worden. Und auf der Südspur der Mebo bei Terlan ist gegen 23:30 ein Auto von der Fahrbahn abgekommen und über die Leitplanken hinausgeraten. Am Steuer saß eine Frau aus Deutschland. Sie hat sich leicht verletzt. Heute Abend trifft sich die Regierung in Rom, um wieder über den Tankrabatt zu beraten. Alles deutet darauf hin, dass er verlängert wird, aber wieder nur um ein paar Tage. Diese Vorgehensweise stößt auf Kritik. PD-Senator Luigi Spagnoli vermutet, dass die Regierung abwartet, bis sich die Situation im Nahen Osten verbessert und wieder mehr Öltanker nach Europa fahren. Dieses Abwarten findet Spagnoli völlig falsch.
2: Alle diejenigen, die ein bisschen sich auskennen, wissen, dass der Krieg dort noch monatelang dauern kann. Und da kommen wir nicht leicht heraus. Wir sind in einer Notsituation und in Notsituationen müssen die Regierungen klar reden und der Leute sagen, was los ist.
1: Laut Verkehrsminister Salvini verlängere man den Tankrabatt nur deshalb kurzfristig, um in der Zwischenzeit eine dauerhafte Lösung auszuarbeiten. Wie die aussehen soll, ist aber noch nicht klar. Und wir schauen nach Nepal ins Himalaya-Gebiet. Dort werden nach schweren Überschwemmungen und einer Sturzflut fast 400 Reisende vermisst. Darunter sind rund 300 Ausländer. Das teilt die Tourismusbehörde von Nepal mit. Mindestens 9 Menschen sind ums Leben gekommen. Ganze Dörfer wurden weggespült und Straßen, Brücken und Kraftwerke beschädigt. Das italienische Außenministerium prüft zurzeit, ob auch Italiener davon betroffen sind. Das Unglück hat sich in der Grenzregion zu Tibet ereignet. Und genießen Sie den herrlichen Sonnenschein. Es ist angenehm warm geworden. Gleich hören Sie mehr zum Wetter.
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1: Was für ein herrlicher Sonnenschein heute wieder in ganz Südtirol. Es halten sich hier nur wenige harmlose Wolken über den Bergen. Nur in der Brennergegend sind sie dichter. Die Temperaturen klettern immer weiter nach oben. Angenehme 23 Grad messen wir momentan in Prettau, 29 in Gargazon, 26 in Schlanders, 25 in Völs und Sarntein. Gegen Abend bilden sich ein paar dickere Quellwolken. Morgen Donnerstag ist es nicht mehr so strahlend schön. In der Früh hält sich Hochnebel und am Nachmittag ziehen immer wieder dicke Wolken vor die Sonne.
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6: Guten Nachmittag aus der Landesverkehrsmeldezentrale. Es begrüßt Sie Karin Unterhofer. Auf der Brennerautobahn in Fahrtrichtung Süden zwischen Neumarkt und Affi gibt es Kolonnenverkehr wegen Überlastung. Und in der Gegenrichtung in Fahrtrichtung Norden gibt es zwischen San Michele und Neumarkt 2 Kilometer Stau nach einem Unfall. Allen, die unterwegs sind, gute Fahrt.
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1: Und hier sind die heutigen Anzeigen. Eine Mikrowelle wird zu Schenken gesucht, ebenfalls zu Schenken gesucht wird ein Schlüsselkasten oder ein Postkasten aus Holz. Telefon 346 23 13 361. Günstig zu kaufen gesucht wird im Finchgau eine Motorsäge. Telefon 348 87 26 354. Verschiedene Vorhangstoffe und gemachte Vorhänge sind zu verschenken. Telefon 0473 23 59 23. Eine kaum benutzte kleine Motorsäge, Schwertlänge 20 cm mit zwei Akkus, ist günstig zu verkaufen. Telefon 346 95 04 745. Eine neue Wohnwand, noch verpackt, ist wegen Fehlkauf günstig abzugeben. Telefon 329 25 89 466. Ein Toilettenstuhl aus Holz wird in Meran verschenkt. Telefon 0473 44 68 21. Im Finchgau wird eine sehr gut erhaltene kurze Lederhose verkauft. Telefon 348 87 26 354. Zu verkaufen ist eine Truhe aus Leder. Telefon 348 086 74 24. Süße Feigen aus dem eigenen Garten werden verkauft. Telefon 338 90 67 688. Ein alter Pflug, eine Brechmaschine für Getreide, ein größerer Autokrick, ein Bandrechen und eine kleine Mähmaschine sind sehr günstig abzugeben. Telefon 348 87 26 354. Ein Geschirrspüler, ein Kühlschrank und ein Holzherd, alles gut erhalten, werden im Pustertal verkauft. Telefon 329 67 78 337. Gut abgelegener Mist ist in Naturns zu verschenken. Telefon 339 52 59 845. Gebrauchte rote Wierer Dachziegel, etwa 120 Quadratmeter, in sehr gutem Zustand, sind aus Platzgründen zu verschenken, und zwar im Raum Brixen. Weitere Auskünfte unter 333 42 56 913. Ein Schaukelpferd wird vergeben unter 348 0 86 74 24. Und in Meran wird wegen Umzug eine Wohnung ausgeräumt. Viele Einrichtungs- und Gebrauchsgegenstände sind zu verkaufen bzw. werden verschenkt. Für mehr Informationen können Sie gerne anrufen unter 333 69 76 120. Soweit die Durchsagen im Trödelmarkt hier auf Radio Grüne Welle. Wenn Sie noch Fragen zu den Anzeigen haben oder wenn Sie selbst eine Anzeige aufgeben möchten, können Sie sich gerne bei uns melden unter der Rufnummer 0471 30 00 92 0471 30 00 92. Sie können die Anzeigen auch gerne schriftlich schicken per Mail an info@rgw.it oder direkt von unserer Homepage aus aufgeben unter www.rgw.it. Private Verkaufsanzeigen, Kaufgesuche und Stellengesuche im Trödelmarkt sind kostenlos.
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0: 10 vor 4.
1: Streit um Almenweg im Spronzertal noch nicht beigelegt. Polnischer Bergsteiger stürzt im Gardatal in den Tod. Und es ist sonnig und freundlich. Ich bin Gunde Bichler. Schönen Mittwochnachmittag.
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1: Im kleinen, fast unbewohnten Spronzertal oberhalb von Dorftirol wird seit Wochen gestritten. Grund dafür ist der Plan für eine Schotterstraße. Vom Gasthaus Langfall bis zum Schutzhaus Bockerhütte soll der Weg gebaut werden auf einer Länge von rund 3,5 Kilometern. Die Spronzer Alminteressenschaft hat ihn in Auftrag gegeben, aber Natur- und Heimatschützer sind dagegen. Es gebe in Südtirol nur mehr wenige Almen, die keine Zufahrt haben, und das sollte auch so bleiben, sagt Johannes Ordner. Er ist der Obmann des Heimatschutzvereins Meran.
2: Das ist unser Hauptargument. Und das Zweite ist natürlich, dass wir da schön in einer landschaftlich sehr, sehr schönen und sensiblen Gebiet sein. Das ist nicht zu Unrecht ein Teil des Naturparkes Dechselgruppe. Und so ein Naturpark sollte wirklich natürlich bleiben, ohne zu viel Eingriffe von außen.
1: Mehrere Initiativgruppen haben für morgen eine Wanderung im Spronzertal organisiert. Mit dabei werden auch einige Befürworter der Straße sein. Ein 54-Jähriger aus Polen ist heute bei einem Bergunfall im Gardatal ums Leben gekommen. Der Mann war mit seiner Frau und seiner Schwägerin am Pitztaperes unterwegs. Sie wollten über den Klettersteig auf den Gipfel. Der Mann hat sich aber noch vor dem Einstieg von der Normalroute entfernt. Bei seiner Rückkehr auf den Weg ist er im steilen Gelände ausgerutscht und rund 100 Meter in die Tiefe gestürzt. Dabei wurde er so schwer verletzt, dass er noch an der Unfallstelle verstorben ist. Im Einsatz waren Bergrettung, Notarzt, Rettungshubschrauber und Notfallseelsorge. Der Dienst der Ortspolizei soll weiter gestärkt werden. Die Bürgermeister haben sich jetzt mit dem Südtiroler Gemeindenverband getroffen, um die weiteren Schritte zu besprechen. Mit dem neuen Landesgesetz soll die Tätigkeit der Ortspolizisten ja in ganz Südtirol auf einen gemeinsamen Nenner gebracht werden. Jetzt geht es um die praktische Umsetzung. Hier wird vor allem auf die Zusammenarbeit zwischen den einzelnen Gemeinden gesetzt. Und dafür gibt es Geld vom Land. Ab 3 beteiligten Gemeinden sind es 18.000 Euro pro Jahr, ab 5 dann 26.000 Euro. Bill Gates, der Mitgründer von Microsoft, ist besorgt über die Entwicklungen der künstlichen Intelligenz. Er sagte heute in einem Interview, die Sorge sei groß, dass KI Angriffe ausführen, Arbeitsplätze vernichten und Nutzer süchtig machen könnte. Deshalb will sich Gates dafür einsetzen, dass es weltweit Einschränkungen und Regeln gibt. Er will sich dazu noch heuer mit dem chinesischen Präsidenten Xi Jinping treffen und er will auch die USA einbinden. Und mit viel Sonnenschein geht's durch die Wochenmitte. Ein paar Wolken stören kaum. Gleich hören Sie die weiteren Aussichten.
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1: Prachtwetter haben wir heute wieder in Südtirol. Die Sonne scheint, es halten sich nur wenige harmlose Wolken, vor allem über den Bergen. Und die Temperaturen haben zugelegt. 21 Grad in Wessenwehen, Langtaufers und Deutschnofen, 20 in Felders, 25 Grad am Ritten und 24 in Sechsten. Morgen Donnerstag wird es wechselhaft. In der Früh hält sich Hochnebel, dann setzt sich die Sonne durch. Am Nachmittag ziehen Wolken auf, die stellenweise die Sonne verdecken. Es bleibt sommerlich warm bei 28 bis 32 Grad.
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5: Guten Nachmittag aus der Landesverkehrsmeldezentrale. Ich bin Manuel Scutellaro. Auf der Brennerautobahn in Richtung Norden zwischen San Michele und Neumarkt staut es ca. 2 Kilometer nach einem Unfall. Auf der Brenner Staatsstraße bei Brandsoll gibt es eine Einbahnregelung wegen Arbeiten an der Umfahrungsstraße. Und die Landesstraße Planey ist bei Ulten noch bis 17 Uhr wegen Fräs- und Asphaltierungsarbeiten gesperrt. Allen unterwegs, gute und sichere Fahrt.
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1: Heute ist Mittwoch, der 26. August. Das Pittsburgh Symphony Orchestra unter der Leitung von Manfred Honeck und mit Alexandra Kantorow am Klavier spielt heute ab 20.30 Uhr im Kursaal in Meran. Auf dem Programm stehen 5 Stücke von Erwin Schulhoff, die Rhapsodie über ein Thema von Paganini in A-Moll von Sergei Rachmaninow und die Sinfonie Nummer 5 in D-Moll, Opus 47 von Dmitri Schostakowitsch. Das Ensemble Barock Arabesque mit der türkisch-kurdischen Sängerin Özlem Bulut konzertiert ab 20 Uhr im Merkantilgebäude in Bozen. Zu hören gibt es ein vielfältiges Mosaikhaus europäischer Barockmusik, orientalischer Musik und sephardischen Liedern. Die 4 Jahreszeiten von Antonio Vivaldi, das meistgespielte Barockwerk der Welt, gelangt heute Abend bei einem Konzert in der Pfarrkirche St. Michael in Brixen zur Aufführung. Ab 20 Uhr spielt das Kreativensemble mit der bulgarischen Sologeigerin Victoria Borisova. Die Theatergruppe Eppan bringt um 20.30 Uhr auf Schloss Gandek in St. Michael das Kriminalstück »Ein Mord wird angekündigt« von Agatha Christie auf die Bühne. Der Krimi-Klassiker spielt in einem Dorf, dessen Bewohner völlig aus den Fugen geraten, als in der lokalen Zeitung plötzlich exakt Uhrzeit und Ort eines bevorstehenden Mordes abgedruckt werden. Der Filmtreff Kaltern zeigt um 19 Uhr im Bahnhofskino in Kaltern den Film Die Schule der magischen Tiere 4. Ab 21 Uhr gibt es dann auf dem Bahnhofsgelände in Kaltern Open Air Kino, da wird der US-amerikanische Film The Piano Turner vorgeführt. Der Filmclub zeigt heute ab 20.30 Uhr im Ariston Kino in Meran den italienischen Film La Grazia von Paolo Sorrentino. Und der Filmclub Bozen bringt um 18 Uhr den österreichischen Dokumentarfilm Auf der Suche nach der gestohlenen Zeit auf die Leinwand. Ein Film, der sich mit unserem Zeitbewusstsein befasst und aufzeigt, wie die im Mittelalter erfundene Uhr unser Leben und unser Handeln bestimmt. Ab 18.15 Uhr sehen Sie den französischen Film Der Klang der Stradivari. Ab 20 Uhr läuft im Filmclub Bozen der britisch-US-amerikanische Film Odyssea in italienischer Sprache. Um 20.15 Uhr zeigt der Filmclub Bozen den deutschen Dokumentarfilm Hiddensee, ein Film über eine Ostseeinsel, die seit Generationen Projektionsfläche für Sehnsucht, Freiheit und künstlerische Utopien ist. Und ab 20.30 Uhr sehen Sie heute im Filmclub Bozen das Biopic Lady Nazca. Dieser Film erzählt die beeindruckende Geschichte der deutschen Mathematikerin Maria Reiche, die ihr gesamtes Leben der Erforschung und dem Schutz der geheimnisvollen Nazca-Linien in der peruanischen Wüste verschrieb. Soweit unsere Veranstaltungstipps für den heutigen Mittwoch.

0: 10 vor 5.
1: Streit um Almstraße in Spons. Nicht alle sollen fahren dürfen. Gewerkschaft für Reform der Zweisprachigkeit, aber mit Vorsicht. Und Sonne und Wolken wechseln sich ab. Ich bin Gunde Bichler. Guten Nachmittag.
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1: Im Spronzertal oberhalb von Dorftirol gibt es Streit. Es geht um den Bau eines Almweges vom Gasthof Longfall hoch zur Bockerhütte. Der Weg wäre rund 3,5 Kilometer lang. Damit soll die Almwirtschaft wieder angekurbelt werden. Umweltschützer befürchten aber, dass dadurch mehr Autos und Traktoren in dem Gebiet unterwegs sind. Dem widerspricht Christoph Pircher, Bürgermeister von Dorftirol und Selbstbauer. Er sagt, das soll keine Straße sein, die jeder befahren kann.
2: Was wir auch haben wollen, ein gutes Konzept, dass der Weg zu ist, dass er Schrank ist, dass die Hüttenwirte auch nicht untertags fahren können, dass die Leute bestimmte Zoll für Auto einfahren dürfen. Das heißt, jeder Hüttenwirt darf vielleicht 2 Auto haben, nicht, dass er kann x-beliebige Leute einfahren. Und die Bauern, die können auch nicht einfahren, wenn sie ihm nicht passt. Die können einfahren, wenn sie ihm eine Viech einfahren. Beim Almabtrieb, beim braucht es ja sowieso. Dann gehen die Kühe sowieso auch.
1: Mehrere Initiativgruppen haben für morgen eine Wanderung im Spronzertal organisiert. Auch Befürworter der Straße wollen mit dabei sein. Es gibt Zustimmung und Kritik an den Reformvorschlägen zu den Zweisprachigkeitsnachweisen, die Landeshauptmann Kompatscher vorgelegt hat. Die Gewerkschaft ISGB sagt, die Sprachkompetenz sollte gestärkt werden, aber die Standards nicht aufgeweicht werden. Das erforderliche Sprachniveau müsse bleiben. Der Zugang zum Nachweis soll erleichtert und mehr Unterstützung geboten werden. Jugendliche etwa sollten schon während ihrer Schulzeit auf die Prüfung vorbereitet werden. Kritisch sieht ASGB-Chef Janet, dass Ärzte künftig 5 Jahre Zeit haben sollen, den Zweisprachigkeitsnachweis zu erwerben. Derzeit sind es 3. Der Berginfluencer aus der Schweiz, nach dem gestern in Pfunders gesucht worden ist, hat sich jetzt für sein vermeintliches Verschwinden entschuldigt. Dave Bürgler war mit seinem Hund am Pfunderer Höhenweg unterwegs. Weil er sich 2 Tage lang nicht gemeldet hatte, haben viele seiner Follower Alarm geschlagen. Deshalb ist eine Suchaktion der Bergrettung gestartet. Die hat ihn aber kurz darauf wohlbehalten auf seiner Route angetroffen. Jetzt hat sich der Influencer entschuldigt und gesagt, er habe kurzfristig entschlossen, einen Tag Pause einzulegen, weil das Wetter so schlecht war und es geregnet hat. Gleichzeitig bedankte er sich bei allen, die sich Sorgen gemacht haben und bei den Bergrettern. Meta hat im Gerichtsstreit über die Gefahren von sozialen Medien für Kinder und Jugendliche mit mehreren amerikanischen Bundesstaaten einen Vergleich geschlossen. Der Mutterkonzern von Facebook und Instagram zahlt umgerechnet rund 14 Milliarden Euro an die Staaten. Zudem verpflichtet sich Meta zu Änderungen für jugendliche Nutzer. Dazu gehören Zeitlimits und nächtliche Zugangssperren.
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1: Viel Sonnenschein und ein paar Wolken haben wir jetzt in Südtirol. Es ist sommerlich warm. In Klausen hat es 29 Grad, in Oberfintel 28, in Penz 23, in Hintermatel 19 und in Füllnöss 23. Morgen Donnerstag werden die Wolken stellenweise dichter. In der Früh hält sich Hochnebel, untertags ziehen immer wieder Wolkenfelder durch, bei sommerlichen 28 bis 32 Grad.
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4: Karin Undorfer aus der Landesverkehrsmeldezentrale. Auf Südtirolstraßen herrscht allgemein lebhafter Verkehr. Kolonnenverkehr wegen Überlastung gibt es auf der Finchgauer Stadtstraße in Richtung Meran zwischen Blaus und Rabland und auf der Pustertaler Stadtstraße in Richtung Innichen zwischen St. Sigmund und Kierns. Allen, die unterwegs sind, gute Fahrt

0: 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Eine Zeitangabe, es ist 17 Uhr. Aus der Gnadenkapelle des Bozner Doms übertragen wir nun die Andacht.
1: Herzlichen Gruß an alle, die jetzt mit uns den Rosenkranz beten. Wir nehmen alle Anliegen mit in unser Gebet und danken Gott für alles, das uns geschenkt wurde. Im Namen des Vaters und des Sohnes und des Heiligen Geistes.
2: Amen.
1: Ich glaube an Gott,
2: den Vater, den Allmächtigen, den Schöpfer des Himmels und der Erde, und an Jesus Christus, seinen eingeborenen Sohn, unseren Herrn, empfangen durch den Heiligen Geist, geboren von der Jungfrau Maria, gelitten unter Pontius Pilatus, gekreuzigt, gestorben und begraben, hinabgestiegen in das Reich des Todes, am dritten Tage auferstanden von den Toten, aufgefahren in den Himmel. Er sitzt zur Rechte Gottes, des allmächtigen Vaters. Von dort wird er kommen, zu richten die Lebenden und die Toten. Ich glaube an den Heiligen Geist, die heilige katholische Kirche, Gemeinschaft der Heiligen, Vergebung der Sünden, Auferstehung der Toten und das ewige Leben. Amen.
1: Vater unser im Himmel, geheiligt werde dein Name. Dein Reich komme, dein Wille geschehe, wie im Himmel, so auf Erden.
2: Unser tägliches Brot gib uns heute und vergib uns unsere Schuld, wie auch wir vergeben unseren Schuldigern. Und führe uns nicht in Versuchung, sondern erlöse uns von dem Bösen.
1: Gegrüßet seist du, Maria, voller Gnade, der Herr ist mit dir. Du bist gebenedeit unter den Frauen und gebenedeit ist die Frucht deines Leibes, Jesus, der in uns den Glauben vermehre.
2: Heilige Maria, Mutter Gottes, bitte für uns Sünder, jetzt und in der Stunde unseres Todes. Amen.
1: Gegrüßet seist du, Maria, voller Gnade, der Herr ist mit dir. Du bist gebenedeit unter den Frauen und gebenedeit ist die Frucht deines Leibes, Jesus, der in uns die Hoffnung stärke.
2: Heilige Maria, Mutter Gottes, bitte für uns Sünder, jetzt und in der Stunde unseres Todes. Amen.
1: Gegrüßet seist du, Maria, voller Gnade, der Herr ist mit dir. Du bist gebenedeit unter den Frauen und gebenedeit ist die Frucht deines Leibes, Jesus, der in uns die Liebe entzündet.
2: Heilige Maria, Mutter Gottes, bitte für uns Sünder, jetzt und in der Stunde unseres Todes. Amen.
1: Ehre sei dem Vater, dem Sohn und dem Heiligen Geist.
2: Wie im Anfang, so auch jetzt und alle Zeit und in Ewigkeit. Amen.
1: Vater unser im Himmel, geheiligt werde dein Name. Dein Reich komme, dein Wille geschehe, wie im Himmel, so auf Erden.
2: Unser tägliches Brot gib uns heute und vergib uns unsere Schuld, wie auch wir vergeben unseren Schuldigern. Und führe uns nicht in Versuchung, sondern erlöse uns von dem Bösen.
1: Gegrüßet seist du, Maria, voller Gnade, der Herr ist mit dir. Du bist gebenedeit unter den Frauen und gebenedeit ist die Frucht deines Leibes, Jesus, der von den Toten auferstanden ist.
2: Heilige Maria, Mutter Gottes, bitte für uns Sünder, jetzt und in der Stunde unseres Todes. Amen.
1: Gegrüßet seist du, Maria, voller Gnade, der Herr ist mit dir. Du bist gebenedeit unter den Frauen und gebenedeit ist die Frucht deines Leibes, Jesus, der von den Toten auferstanden ist.
2: Heilige Maria, Mutter Gottes, bitte für uns Sünder, jetzt und in der Stunde unseres Todes. Amen.
1: Gegrüßet seist du, Maria, voller Gnade, der Herr ist mit dir. Du bist gebenedeit unter den Frauen und gebenedeit ist die Frucht deines Leibes, Jesus, der von den Toten auferstanden ist.
2: Heilige Maria, Mutter Gottes, bitte für uns Sünder, jetzt und in der Stunde unseres Todes. Amen.
1: Gegrüßet seist du, Maria, voller Gnade, der Herr ist mit dir. Du bist gebenedeit unter den Frauen und gebenedeit ist die Frucht deines Leibes, Jesus, der von den Toten auferstanden ist.
2: Heilige Maria, Mutter Gottes, bitte für uns Sünder, jetzt und in der Stunde unseres Todes. Amen.
1: Gegrüßet seist du, Maria, voller Gnade, der Herr ist mit dir. Du bist gebenedeit unter den Frauen, und gebenedeit ist die Frucht deines Leibes, Jesus, der von den Toten auferstanden ist.
2: Heilige Maria, Mutter Gottes, bitte für uns Sünder, jetzt und in der Stunde unseres Todes. Amen.
1: Gegrüßet seist du, Maria, voll der Gnade, der Herr ist mit dir. Du bist gebenedeit unter den Frauen, und gebenedeit ist die Frucht deines Leibes, Jesus, der von den Toten auferstanden ist.
2: Heilige Maria, Mutter Gottes, bitte für uns Sünder, jetzt und in der Stunde unseres Todes. Amen.
1: Gegrüßet seist du, Maria, voll der Gnade, der Herr ist mit dir. Du bist gebenedeit unter den Frauen, und gebenedeit ist die Frucht deines Leibes, Jesus, der von den Toten auferstanden ist.
2: Heilige Maria, Mutter Gottes, bitte für uns Sünder, jetzt und in der Stunde unseres Todes. Amen.
1: Gegrüßet seist du, Maria, voll der Gnade, der Herr ist mit dir. Du bist gebenedeit unter den Frauen, und gebenedeit ist die Frucht deines Leibes, Jesus, der von den Toten auferstanden ist.
2: Heilige Maria, Mutter Gottes, bitte für uns Sünder, jetzt und in der Stunde unseres Todes. Amen.
1: Gegrüßet seist du, Maria, voll der Gnade, der Herr ist mit dir. Du bist gebenedeit unter den Frauen, und gebenedeit ist die Frucht deines Leibes, Jesus, der von den Toten auferstanden ist.
2: Heilige Maria, Mutter Gottes, bitte für uns Sünder, jetzt und in der Stunde unseres Todes. Amen.
1: Gegrüßet seist du, Maria, voll der Gnade, der Herr ist mit dir. Du bist gebenedeit unter den Frauen, und gebenedeit ist die Frucht deines Leibes, Jesus, der von den Toten auferstanden ist.
2: Heilige Maria, Mutter Gottes, bitte für uns Sünder, jetzt und in der Stunde unseres Todes. Amen.
1: Ehre sei dem Vater, dem Sohn und dem Heiligen Geist.
2: Wie im Anfang, so auch jetzt und alle Zeit und in Ewigkeit. Amen. Vater unser im Himmel, geheiligt werde dein Name. Dein Reich komme, dein Wille geschehe, wie im Himmel, so auf Erden.
1: Unser tägliches Brot gib uns heute, und vergib uns unsere Schuld, wie auch wir vergeben unseren Schuldigern. Und führe uns nicht in Versuchung, sondern erlöse uns von dem Bösen.
2: Gegrüßet seist du, Maria, voller Gnade, der Herr ist mit dir. Du bist gebenedeit unter den Frauen, und gebenedeit ist die Frucht deines Leibes, Jesus, der in den Himmel aufgefahren ist.
1: Heilige Maria, Mutter Gottes, bitte für uns Sünder, jetzt und in der Stunde unseres Todes. Amen.
2: Gegrüßet seist du, Maria, voller Gnade, der Herr ist mit dir. Du bist gebenedeit unter den Frauen, und gebenedeit ist die Frucht deines Leibes, Jesus, der in den Himmel aufgefahren ist.
1: Heilige Maria, Mutter Gottes, bitte für uns Sünder, jetzt und in der Stunde unseres Todes. Amen.
2: Gegrüßet seist du, Maria, voller Gnade, der Herr ist mit dir. Du bist gebenedeit unter den Frauen, und gebenedeit ist die Frucht deines Leibes, Jesus, der in den Himmel aufgefahren ist.
1: Heilige Maria, Mutter Gottes, bitte für uns Sünder, jetzt und in der Stunde unseres Todes. Amen.
2: Gegrüßet seist du, Maria, voller Gnade, der Herr ist mit dir. Du bist gebenedeit unter den Frauen, und gebenedeit ist die Frucht deines Leibes, Jesus, der in den Himmel aufgefahren ist.
1: Heilige Maria, Mutter Gottes, bitte für uns Sünder, jetzt und in der Stunde unseres Todes. Amen.
2: Gegrüßet seist du, Maria, voller Gnade, der Herr ist mit dir. Du bist gebenedeit unter den Frauen, und gebenedeit ist die Frucht deines Leibes, Jesus, der in den Himmel aufgefahren ist.
1: Heilige Maria, Mutter Gottes, bitte für uns Sünder, jetzt und in der Stunde unseres Todes. Amen.
2: Gegrüßet seist du, Maria, voller Gnade, der Herr ist mit dir. Du bist gebenedeit unter den Frauen, und gebenedeit ist die Frucht deines Leibes, Jesus, der in den Himmel aufgefahren ist.
1: Heilige Maria, Mutter Gottes, bitte für uns Sünder, jetzt und in der Stunde unseres Todes. Amen.
2: Gegrüßet seist du, Maria, voller Gnade, der Herr ist mit dir. Du bist gebenedeit unter den Frauen,
3: gewinne dank ist die Frucht deines Leibes, Jesus, der in den Himmel aufgefahren ist.
1: Heilige Maria, Mutter Gottes, bitte für uns Sünder, jetzt und in der Stunde unseres Todes. Amen.
3: Gegrüßt seist du, Maria, voller Gnade, der Herr ist mit dir. Du bist gebenedeit unter den Frauen, und gebenedeit ist die Frucht deines Leibes, Jesus, der in den Himmel aufgefahren ist.
1: Heilige Maria, Mutter Gottes, bitte für uns Sünder, jetzt und in der Stunde unseres Todes. Amen.
3: Gegrüßt seist du, Maria, voller Gnade, der Herr ist mit dir. Du bist gebenedeit unter den Frauen, und gebenedeit ist die Frucht deines Leibes, Jesus, der in den Himmel aufgefahren ist.
1: Heilige Maria, Mutter Gottes, bitte für uns Sünder, jetzt und in der Stunde unseres Todes. Amen.
3: Gegrüßt seist du, Maria, voller Gnade, der Herr ist mit dir. Du bist gebenedeit unter den Frauen, und gebenedeit ist die Frucht deines Leibes, Jesus, der in den Himmel aufgefahren ist.
1: Heilige Maria, Mutter Gottes, bitte für uns Sünder, jetzt und in der Stunde unseres Todes. Amen. Ehre sei dem Vater, dem Sohn und dem Heiligen Geist.
3: Wie im Anfang, so auch jetzt und alle Zeit und in Ewigkeit. Amen.
1: Vater unser im Himmel, geheiligt werde dein Name. Dein Reich komme, dein Wille geschehe wie im Himmel, so auf Erden.
3: Unser tägliches Brot gib uns heute und vergib uns unsere Schuld, wie auch wir vergeben unseren Schuldigern. Und führe uns nicht in Versuchung, sondern erlöse uns von dem Bösen.
1: Gegrüßet seist du, Maria, voll der Gnade, der Herr ist mit dir. Du bist gebenedeit unter den Frauen, und gebenedeit ist die Frucht deines Leibes, Jesus, der uns den Heiligen Geist gesandt hat.
3: Heilige Maria, Mutter Gottes, bitte für uns Sünder, jetzt und in der Stunde unseres Todes. Amen.
1: Gegrüßet seist du, Maria, voll der Gnade, der Herr ist mit dir. Du bist gebenedeit unter den Frauen, und gebenedeit ist die Frucht deines Leibes, Jesus, der uns den Heiligen Geist gesandt hat.
3: Heilige Maria, Mutter Gottes, bitte für uns Sünder, jetzt und in der Stunde unseres Todes. Amen.
1: Gegrüßet seist du, Maria, voll der Gnade, der Herr ist mit dir. Du bist gebenedeit unter den Frauen, und gebenedeit ist die Frucht deines Leibes, Jesus, der uns den Heiligen Geist gesandt hat.
3: Heilige Maria, Mutter Gottes, bitte für uns Sünder, jetzt und in der Stunde unseres Todes. Amen.
1: Gegrüßet seist du, Maria, voll der Gnade, der Herr ist mit dir. Du bist gebenedeit unter den Frauen, und gebenedeit ist die Frucht deines Leibes, Jesus, der uns den Heiligen Geist gesandt hat.
3: Heilige Maria, Mutter Gottes, bitte für uns Sünder, jetzt und in der Stunde unseres Todes. Amen.
1: Gegrüßet seist du, Maria, voll der Gnade, der Herr ist mit dir. Du bist gebenedeit unter den Frauen, und gebenedeit ist die Frucht deines Leibes, Jesus, der uns den Heiligen Geist gesandt hat.
3: Heilige Maria, Mutter Gottes, bitte für uns Sünder, jetzt und in der Stunde unseres Todes. Amen.
1: Gegrüßet seist du, Maria, voll der Gnade, der Herr ist mit dir. Du bist gebenedeit unter den Frauen, und gebenedeit ist die Frucht deines Leibes, Jesus, der uns den Heiligen Geist gesandt hat.
3: Heilige Maria, Mutter Gottes, bitte für uns Sünder, jetzt und in der Stunde unseres Todes. Amen.
1: Gegrüßet seist du, Maria, voll der Gnade, der Herr ist mit dir. Du bist gebenedeit unter den Frauen, und gebenedeit ist die Frucht deines Leibes, Jesus, der uns den Heiligen Geist gesandt hat.
3: Heilige Maria, Mutter Gottes, bitte für uns Sünder, jetzt und in der Stunde unseres Todes. Amen.
1: Gegrüßet seist du, Maria, voll der Gnade, der Herr ist mit dir. Du bist gebenedeit unter den Frauen, und gebenedeit ist die Frucht deines Leibes, Jesus, der uns den Heiligen Geist gesandt hat.
3: Heilige Maria, Mutter Gottes, bitte für uns Sünder, jetzt und in der Stunde unseres Todes. Amen.
1: Gegrüßet seist du, Maria, voll der Gnade, der Herr ist mit dir. Du bist gebenedeit unter den Frauen, und gebenedeit ist die Frucht deines Leibes, Jesus, der uns den Heiligen Geist gesandt hat.
3: Heilige Maria.

0: geheiligt werde dein Name, dein Reich komme, dein Wille geschehe, wie im Himmel so auf Erden.
1: Unser tägliches Brot gib uns heute und vergib uns unsere Schuld, wie auch wir vergeben unseren Schuldigern. Und führe uns nicht in Versuchung, sondern erlöse uns von dem Bösen.
0: Gegrüßt seist du, Maria, voller Gnade, der Herr ist mit dir. Du bist gebenedeit unter den Frauen, und gebenedeit ist die Frucht deines Leibes, Jesus, der dich, o Jungfrau, in den Himmel aufgenommen hat.
1: Heilige Maria, Mutter Gottes, bitte für uns Sünder, jetzt und in der Stunde unseres Todes. Amen.
0: Gegrüßt seist du, Maria, voller Gnade, der Herr ist mit dir. Du bist gebenedeit unter den Frauen, und gebenedeit ist die Frucht deines Leibes, Jesus, der dich, o Jungfrau, in den Himmel aufgenommen hat.
1: Heilige Maria, Mutter Gottes, bitte für uns Sünder, jetzt und in der Stunde unseres Todes. Amen.
0: Gegrüßt seist du, Maria, voller Gnade, der Herr ist mit dir. Du bist gebenedeit unter den Frauen, und gebenedeit ist die Frucht deines Leibes, Jesus, der dich, o Jungfrau, in den Himmel aufgenommen hat.
1: Heilige Maria, Mutter Gottes, bitte für uns Sünder, jetzt und in der Stunde unseres Todes. Amen.
0: Gegrüßt seist du, Maria, voller Gnade, der Herr ist mit dir. Du bist gebenedeit unter den Frauen, und gebenedeit ist die Frucht deines Leibes, Jesus, der dich, o Jungfrau, in den Himmel aufgenommen hat.
1: Heilige Maria, Mutter Gottes, bitte für uns Sünder, jetzt und in der Stunde unseres Todes. Amen.
0: Gegrüßt seist du, Maria, voller Gnade, der Herr ist mit dir. Du bist gebenedeit unter den Frauen, und gebenedeit ist die Frucht deines Leibes, Jesus, der dich, o Jungfrau, in den Himmel aufgenommen hat.
1: Heilige Maria, Mutter Gottes, bitte für uns Sünder, jetzt und in der Stunde unseres Todes. Amen.
0: Gegrüßt seist du, Maria, voller Gnade, der Herr ist mit dir. Du bist gebenedeit unter den Frauen, und gebenedeit ist die Frucht deines Leibes, Jesus, der dich, o Jungfrau, in den Himmel aufgenommen hat.
1: Heilige Maria, Mutter Gottes, bitte für uns Sünder, jetzt und in der Stunde unseres Todes. Amen.
0: Gegrüßt seist du, Maria, voller Gnade, der Herr ist mit dir. Du bist gebenedeit unter den Frauen, und gebenedeit ist die Frucht deines Leibes, Jesus, der dich, o Jungfrau, in den Himmel aufgenommen hat.
1: Heilige Maria, Mutter Gottes, bitte für uns Sünder, jetzt und in der Stunde unseres Todes. Amen.
0: Gegrüßt seist du, Maria, voller Gnade, der Herr ist mit dir. Du bist gebenedeit unter den Frauen, und gebenedeit ist die Frucht deines Leibes, Jesus, der dich, o Jungfrau, in den Himmel aufgenommen hat.
1: Heilige Maria, Mutter Gottes, bitte für uns Sünder, jetzt und in der Stunde unseres Todes. Amen.
0: Gegrüßt seist du, Maria, voller Gnade, der Herr ist mit dir. Du bist gebenedeit unter den Frauen, und gebenedeit ist die Frucht deines Leibes, Jesus, der dich, o Jungfrau, in den Himmel aufgenommen hat.
1: Heilige Maria, Mutter Gottes, bitte für uns Sünder, jetzt und in der Stunde unseres Todes. Amen.
0: Gegrüßt seist du, Maria, voller Gnade, der Herr ist mit dir. Du bist gebenedeit unter den Frauen, und gebenedeit ist die Frucht deines Leibes, Jesus, der dich, o Jungfrau, in den Himmel aufgenommen hat.
1: Heilige Maria, Mutter Gottes, bitte für uns Sünder, jetzt und in der Stunde unseres Todes. Amen. Ehre sei dem Vater, dem Sohn und dem Heiligen Geist.
0: Wie im Anfang, so auch jetzt und alle Zeit und in Ewigkeit. Amen.
1: Vater unser im Himmel, geheiligt werde dein Name. Dein Reich komme, dein Wille geschehe, wie im Himmel, so auf Erden.
0: Unser tägliches Brot gib uns heute und vergib uns unsere Schuld, wie auch wir vergeben unseren Schuldigern. Und führe uns nicht in Versuchung, sondern erlöse uns von dem Bösen.
1: Gegrüßet seist du, Maria, voller Gnade, der Herr ist mit dir. Du bist gebenedeit unter den Frauen, und gebenedeit ist die Frucht deines Leibes, Jesus, der dich, o Jungfrau, im Himmel gekrönt hat.
0: Heilige Maria, Mutter Gottes,

0: und in der Stunde unseres Todes. Amen.
1: Gegrüßet seist du, Maria, voller Gnade, der Herr ist mit dir. Du bist gebenedeit unter den Frauen, und gebenedeit ist die Frucht deines Leibes, Jesus, der dich, o Jungfrau, im Himmel gekrönt hat.
0: Heilige Maria, Mutter Gottes, bitte für uns Sünder, jetzt und in der Stunde unseres Todes. Amen.
1: Gegrüßet seist du, Maria, voller Gnade, der Herr ist mit dir. Du bist gebenedeit unter den Frauen, und gebenedeit ist die Frucht deines Leibes, Jesus, der dich, o Jungfrau, im Himmel gekrönt hat.
0: Heilige Maria, Mutter Gottes, bitte für uns Sünder, jetzt und in der Stunde unseres Todes. Amen.
1: Gegrüßet seist du, Maria, voller Gnade, der Herr ist mit dir. Du bist gebenedeit unter den Frauen, und gebenedeit ist die Frucht deines Leibes, Jesus, der dich, o Jungfrau, im Himmel gekrönt hat.
0: Heilige Maria, Mutter Gottes, bitte für uns Sünder, jetzt und in der Stunde unseres Todes. Amen.
1: Gegrüßet seist du, Maria, voller Gnade, der Herr ist mit dir. Du bist gebenedeit unter den Frauen, und gebenedeit ist die Frucht deines Leibes, Jesus, der dich, o Jungfrau, im Himmel gekrönt hat.
0: Heilige Maria, Mutter Gottes, bitte für uns Sünder, jetzt und in der Stunde unseres Todes. Amen.
1: Gegrüßet seist du, Maria, voller Gnade, der Herr ist mit dir. Du bist gebenedeit unter den Frauen, und gebenedeit ist die Frucht deines Leibes, Jesus, der dich, o Jungfrau, im Himmel gekrönt hat.
0: Heilige Maria, Mutter Gottes, bitte für uns Sünder, jetzt und in der Stunde unseres Todes. Amen.
1: Gegrüßet seist du, Maria, voller Gnade, der Herr ist mit dir. Du bist gebenedeit unter den Frauen, und gebenedeit ist die Frucht deines Leibes, Jesus, der dich, o Jungfrau, im Himmel gekrönt hat.
0: Heilige Maria, Mutter Gottes, bitte für uns Sünder, jetzt und in der Stunde unseres Todes. Amen.
1: Gegrüßet seist du, Maria, voller Gnade, der Herr ist mit dir. Du bist gebenedeit unter den Frauen, und gebenedeit ist die Frucht deines Leibes, Jesus, den du, Jungfrau, im Himmel gekrönt hat.
0: Heilige Maria, Mutter Gottes, bitte für uns Sünder, jetzt und in der Stunde unseres Todes. Amen.
1: Gegrüßet seist du, Maria, voller Gnade, der Herr ist mit dir. Du bist gebenedeit unter den Frauen, und gebenedeit ist die Frucht deines Leibes, Jesus, der dich, o Jungfrau, im Himmel gekrönt hat.
0: Heilige Maria, Mutter Gottes, bitte für uns Sünder, jetzt und in der Stunde unseres Todes. Amen.
1: Gegrüßet seist du, Maria, voller Gnade, der Herr ist mit dir. Du bist gebenedeit unter den Frauen, und gebenedeit ist die Frucht deines Leibes, Jesus, der dich, o Jungfrau, im Himmel gekrönt hat.
0: Heilige Maria, Mutter Gottes, bitte für uns Sünder, jetzt und in der Stunde unseres Todes. Amen.
1: Ehre sei dem Vater, dem Sohn und dem Heiligen Geist.
0: Wie im Anfang, so auch jetzt und alle Zeit und in Ewigkeit. Amen.
1: Wir haben noch eine Bitte an Maria. Maria, wer sich
0: in deine Mutterhände, du gnadenvolle Frau, begibt, der weiß sich bis ans Lebensende so tief geborgen und geliebt, dass alles Leid, das ihn ergreift, zum Segen und zum Heil reift. Du hilfst uns über Steinstufen zum Herzen deines Sohnes hin, und allen, die dich kindlich rufen, wirst du zur großen Trösterin. Du, unserer letzten Stunde Stern, für uns der Einst zu Gott, dem Herrn.
1: Der Engel des Herrn brachte Maria die Botschaft.
0: Und sie empfing vom Heiligen Geist.
1: Gegrüßet seist du, Maria, voller Gnade, der Herr ist mit dir. Du bist gebenedeit unter den Frauen, und gebenedeit ist die Frucht deines Leibes, Jesus.
0: Heilige Maria, Mutter Gottes, bitte für uns Sünder, jetzt und in der Stunde unseres Todes. Amen.
1: Maria sprach, siehe, ich bin die Magd des Herrn.
0: Mir geschehe nach deinem Wort.
1: Gegrüßet seist du, Maria, voller Gnade, der Herr ist mit dir. Du bist gebenedeit unter den Frauen, und gebenedeit ist die Frucht deines Leibes, Jesus.
0: Heilige Maria, Mutter Gottes, bitte für uns Sünder, jetzt und in der Stunde unseres Todes.
1: das Wort ist Fleisch geworden.
0: Und hat unter uns gewohnt.
1: Gegrüßet seist du, Maria, voller Gnade, der Herr ist mit dir. Du bist gebenedeit unter den Frauen und gebenedeit ist die Frucht deines Leibes, Jesus.
0: Heilige Maria, Mutter Gottes, bitte für uns Sünder, jetzt und in der Stunde unseres Todes. Amen.
1: Bitte für uns, heilige Gottesmutter,
0: dass wir würdig werden der Verheißungen Christi.
1: Lasset uns beten. Allmächtiger Gott, gieße deine Gnade in unser Herzen ein. Durch die Botschaft des Engels haben wir die Menschwerdung Christi, deines Sohnes, erkannt. Lass uns durch sein Leiden und Kreuz zur Herrlichkeit der Auferstehung gelangen. Darum bitten wir durch Christus, unseren Herrn.
0: Amen.
1: Vater unser im Himmel,
0: geheiligt werde dein Name, dein Reich komme, dein Wille geschehe, wie im Himmel so auf Erden. Unser tägliches Brot gib uns heute und vergib uns unsere Schuld, wie auch wir vergeben unseren Schuldigern. Und führe uns nicht in Versuchung, sondern erlöse uns von den Bösen.
1: Gegrüßet seist du, Maria, voller Gnade, der Herr ist mit dir.
0: Du bist gebenedeit unter den Frauen, und gebenedeit ist die Frucht deines Leibes, Jesus. Heilige Maria, Mutter Gottes, bitte für uns Sünder, jetzt und in der Stunde unseres Todes. Amen.
1: Wir beten noch ein Vater unser um den Frieden.
0: Vater unser im Himmel, geheiligt werde dein Name. Dein Reich komme, dein Wille geschehe, wie im Himmel so auf Erden. Unser tägliches Brot gib uns heute und vergib uns unsere Schuld, wie auch wir vergeben unseren Schuldigern. Und führe uns nicht in Versuchung, sondern erlöse uns von den Bösen.
1: Gegrüßet seist du, Maria, voller Gnade, der Herr ist mit dir.
0: Du bist gebenedeit unter den Frauen, und gebenedeit ist die Frucht deines Leibes, Jesus. Heilige Maria, Mutter Gottes, bitte für uns Sünder, jetzt und in der Stunde unseres Todes. Amen.
1: Abendgebet. O Gott, bevor zur Ruhe ich gehe, zu dir hinauf ich nochmals sehe. Ich danke für alles Gute dir. Du, bester Vater, gabst es mir. Hab Böses heute ich verübt, dein liebevolles Herz betrübt. Verzeih es mir, es reut mich sehr. Ich will dich kränken nimmermehr. Bleib nun die Nacht bei mir, o Gott. Beschütze mich, wenn Unheil droht. Rufst du mich ab, so flehe ich. In deiner Gnad lass sterbe mich. Amen. Wir bitten um den Segen. Der allmächtige Gott gewähre uns Segen und Heil. Er zeige uns die Wege seiner Weisheit und Güte. Er stärke unseren Glauben durch sein Wort und schenke uns die Gnade, nach seinen Geboten zu leben, damit in allem sein Wille geschehe. Er lenke unsere Schritte auf dem Weg des Friedens. Er mache uns beharrlich im Guten und vollende uns in der Liebe. Das gewähre uns der dreieinige Gott, der Vater und der Sohn und der Heilige Geist.
0: Amen. Amen.
1: Gelobt sei Jesus Christus.
0: In Ewigkeit. Amen.
1: Vergelt's Gott allen fürs Gebet.
0: Amen.

0: Aus der Gnadenkapelle des Bozner Doms übertrugen wir die Andacht. 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
0: Herzlich willkommen zur Sendung. Wir haben wieder Interessantes und Kurzweiliges für Sie vorbereitet. Leisten Sie uns Gesellschaft.

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1: Um das Thema Haare geht es im ersten Beitrag heute Abend. Haare sind ja oft viel mehr als nur ein Teil unseres Aussehens. Sie sind Ausdruck von Persönlichkeit, Weiblichkeit und Identität. Doch was geschieht, wenn sie plötzlich weniger werden? Während Haarausfall bei Männern gesellschaftlich weitgehend akzeptiert ist, gilt er bei Frauen nach wie vor als eines der letzten großen Tabuthemen. Ein Thema, das oft mit Scham, Heimlichkeit und großem emotionalen Leidensdruck verbunden ist, sagt auch Verena Kofler, die selbst von Haarausfall betroffen ist.
2: Wenn man sich so durch die Gesellschaft durchschaut, wenn man irgendwo sitzt, also Männer mit Haarausfall sind völlig normal, also haben schau keiner hin, ne? Das gehört dazu, das ist das gesellschaftliche Bild. Womit ich nicht sagen will, dass es für Männer leichter oder leicht ist, aber eines ist schon klar, also Frauen mit einer Glatze sind ein Aha-Effekt, ne? Dann dreht man sich um, dann schaut man zweimal genauer hin, jetzt logisch. Wenn man normalerweise eine Frau sieht irgendwo in der Stadt, die eine Glatze hat, die erste Vermutung wird wahrscheinlich eine Chemotherapie sein. Das ist das, was auch ich oft gefragt wäre oder was vermutet wird. Und dass man sich dann eben wirklich zeigt mit Glatze, ohne dass so eine starke Behandlung dahinter steckt, ist dann eher die Ausnahme. Aber es ist allem ein Hingucker. Das ist so, Frauen mit Glatze oder mit wenig Haar fallen auf.
3: Und meistens, wenn man angesprochen wird, dann vielleicht so der mitleidvolle Ton, natürlich.
2: Ganz richtig. Das ist auch wirklich eines von den nervigsten Dingen, weil, muss man auch dazu sagen, Alopecia areata ist rein optisch. Also es tut mir nichts weh, gut ab und zu einmal die Kopfhaut, wenn es jetzt gerade einmal akut ist, dass ich merke, da habe ich irgendwie beim Drucken, merke ich etwas. Aber sonst ist es völlig schmerzfrei. Das heißt, es ist wirklich eine psychische Belastung, also leicht dahingesagt, gell? Es ist eine psychische Belastung. Und wenn du dich dann sowieso schon einmal traust, mit dem auszugehen und positiv genug bist, mit dem umzugehen, und dann kriegst du die ganze Zeit mitleidenswerte Blicke, ist das natürlich nicht so fein. Ich bin großer Fan davon, auch einfach nachzufragen. Also von mir aus darf jede Person immer zu mir herkommen und sagen, du, was ist denn bei dir? Und ich werde ihr eine passende Antwort geben. Ich bin aber auch froh, wenn es einfach angenommen wird. Wenn es einfach, also es ist, ob ich jetzt blond war oder rot bin oder keine Haare habe, darf es eigentlich gleichgestellt sein. Aber ich weiß, es ist natürlich interessant zu wissen, was steckt da dahinter. Deswegen mein Appell auch, bitte gerne nachfragen. Also lieber sell als Laie schauen und hinter den Rücken spekulieren, was da sein kann.
3: Du hast es jetzt ja gerade auch angesprochen, also Schmerzen bereitet die Krankheit im Prinzip nicht, aber der Leidensdruck ist schon sehr groß und ich glaube, viele Betroffene können dran zugrunde gehen, sagen wir es mal so.
2: Das ist wirklich so, ja. Also ich habe selber sehr, sehr lange gebraucht, damit umzugehen. Mir ist es jetzt nie wirklich schlecht gegangen damit. Also ich bin eine starke Persönlichkeit, ich habe ein gesundes, gutes Umfeld gehabt, Familie, Freunde, die mich alle unterstützt haben. Trotzdem habe ich zu knabbern gehabt und es gibt in meiner Erinnerung unzählige Vormittage oder frühe Morgen, wo ich mir eine Frisur angewählt richten und dann bin ich draufgekommen, da ist ja wieder eine neue kleine kahle Stelle, oh Gott, wie gehe ich jetzt mit der um, jetzt muss ich in den Scheitel anders kampeln, jetzt brauche ich den Stierchen anders. Da habe ich einige Tränen vergossen, aber mehr für mich selber. Jetzt im Verein, in meiner Tätigkeit, in den Selbsthilfegruppen, aber auch auf Social Media, ich kriege wirklich viele Nachrichten, vor allem von Frauen, die sagen, ich bin psychisch am Ende. Ich habe Depressionen entwickelt, ich habe Angstzustände oder Störungen entwickelt, mir geht es nicht gut damit. Ja.
1: Haarausfall mag zwar die Haare nehmen, aber er darf Betroffenen niemals ihr Selbstbewusstsein oder ihre Stimme nehmen. Wie kraftvoll, lebendig und schön das Leben ohne Haare sein kann, zeigt Verena Kofler. Sie hat sich entschieden, ihren Haarausfall nicht länger zu verstecken und zeigt sich ganz bewusst mit Glatze. Mit ihrem Verein Haarausfall unterstützt sie Betroffene und klärt über dieses Thema auf. Das gesamte Interview, das Claudia Meierhofer mit Verena Kofler geführt hat, das gibt's zum Nachhören auf unserer Facebook-Seite.

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1: Heute ist Mittwoch und da gibt's hier auf Radio Grüne Welle den Buchtipp für Sie. Für heute hat Andreas Vicinanza ein spannendes Abenteuerbuch für Jugendliche ausgesucht.
2: Das heutige Jugendbuch führt uns in die Tiefen der Erde. Es trägt den Titel Banks und das Verschwinden im Nether und wurde von Thomas Rackwitz verfasst. Das Buch umfasst 175 Seiten und ist im Community Verlag erschienen. Zur Handlung. Für den Protagonisten Banks läuft gerade alles schief. Er hat seine Arbeit verloren und mit seinen Freunden gestritten. Zudem hat ihn sein Vater angewiesen, auf seinen kleinen Bruder Zyx aufzupassen. Das ist jedoch alles andere als entspannend. Zyx hat oft Schabernack im Sinn und begibt sich dabei häufig unwillentlich in Gefahr. Bei der Gartenarbeit entdeckt Banks einen seltsamen, blau leuchtenden Block. Bald erfährt Banks, dass dieser Block als Rohstoff für Zaubertränke benutzt werden kann und deshalb auf dem Schwarzmarkt sehr wertvoll ist. Als ein zwielichtiger Anwalt Wind von Banks Fund erhält, setzt er alles daran, sich den Block anzueignen. Bevor sich Banks jedoch damit befassen kann, muss er ein viel dringenderes Problem lösen. Sein kleiner Bruder Zyx ist verschwunden. Er hat ein magisches Portal betreten und ist in der Unterwelt gelandet. Dort lauern unheimliche Skelette und fiese Monster. Banks und seine Freunde müssen die Unterwelt betreten, um Zyx zu retten. Wenn Sie Banks begleiten wollen, rate ich Ihnen, das Jugendbuch Banks und das Verschwinden im Nether zu lesen. Es wurde von Thomas Rackwitz verfasst, ist im Community Verlag erschienen und umfasst 175 Seiten. Ich wünsche eine unterhaltsame Lektüre.
1: Dankeschön, Andreas. Ja, und damit sind wir auch fast schon am Ende des ersten Teils von Radio Grüne Welle am Abend. Heute am Mittwoch angelangt. Die Zeit reicht noch für etwas Musik und dann schalten wir in die Redaktion des Südtirol-Journals zu den neuesten Nachrichten. Ich möchte Sie jetzt schon ganz herzlich zum zweiten Teil der heutigen Abendsendung einladen. Wir starten um 18 Uhr und Sie hören den zweiten Teil unseres Sommergesprächs mit Diözesanbischof Ivo Muse, der heuer ja sein 15-jähriges Amtsjubiläum feiert. Wir sprechen über schwierige Zeiten im Amt, aber auch über das, was ihn trägt und was ihm Kraft gibt. Also heute der zweite Teil des Sommergesprächs mit Diözesanbischof Ivo Muse, gleich im Anschluss an die Nachrichten um 18 Uhr hier auf Radio Grüne Welle. Bis gleich.

0: 10 vor 6.
1: Landesregierung in Klausur. Ziele für die nächste Zeit abgesteckt. Sturzflut in Nepal. Mindestens 100 Tote und viele Vermisste. Und morgen wechseln sich Sonne und Wolken ab. Ich bin Gunde Bichler. Guten Abend.
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1: Die Landesregierung war heute in Klausur und hat die nächsten Schritte abgesteckt. Schwerpunkt sind Haushalt, Kaufkraft, Wohnen, Arbeit, Energie und Sicherheit. Den ganzen Tag über haben die Landesräte zusammen mit dem Landeshauptmann im Neuteckpark in Bozen Süd beraten. In den kommenden Jahren soll unter anderem die Kaufkraft gestärkt werden, die Vereinbarkeit von Familie und Beruf verbessert und Wohnen leistbar gemacht werden. Jetzt arbeiten die einzelnen Ressorts daran, diese Maßnahmen umzusetzen, vor allem zur Vorbereitung auf den nächsten Landeshaushalt. Im Streit um den Senatswahlkreis Bozen-Unterland steigen jetzt auch andere Parteien ein. Die Grünen kritisieren den möglichen Plan B. Damit würde nämlich das Unterland geschlossen zum Wahlkreis Meran-Finchgau kommen. Und Italiener würden einen Wahlkreis Bozen-Leifers bekommen, der auf sie zugeschnitten ist. Dazu der Landtagsabgeordnete Zeno Oberkofler.
2: Mit diesem Plan B wird die Logik des Antrages von Nozzi nochmals verstärkt. Der Wahlkreis wird noch stärker zugunsten der Rechten zugeschnitten. Trump lässt grüßen. Gleichzeitig wird die ethnische Trennung der Sprachgruppen definitiv zementiert.
1: Oberkofler spricht von einem Rückschritt. Jahrzehntelange Bemühungen um ein gutes Zusammenleben zwischen den Sprachgruppen würden zerstört. Zu den Reformvorschlägen von Landeshauptmann Kompatscher zu den Zweisprachigkeitsnachweisen gibt es Zustimmung und Kritik. Die Gewerkschaft ISGB sagt, die Sprachkompetenz sollte gestärkt werden, aber die Standards dürften nicht aufgeweicht werden. Das erforderliche Sprachniveau müsse bleiben. Positiv sei, dass Jugendliche schon während ihrer Schulzeit auf die Prüfung vorbereitet werden. In Nepal suchen Retter fieberhaft nach Überlebenden der Sturzflut. Nach starken Regenfällen in der Grenzregion mit Tibet ist heute ein Fluss über die Ufer getreten und hat ganze Dörfer, Straßen und Brücken mitgerissen. Mindestens 400 Menschen werden vermisst, darunter sind fast 300 Ausländer. Mittlerweile werden rund 100 Todesopfer bestätigt. Zwei Italiener in dem Gebiet sollen wohl auf sein, teilt das italienische Außenministerium mit. In dieser Gegend leben Zehntausende Menschen. Ein mögliches Treffen von Neonazis im Trentino sorgt für Kritik. Alleanza Verdi Sinistra befürchtet, dass das diesjährige Treffen im Trentino stattfinden könnte, in Val Rendena oder in Val San Valentino. Die Linksgrünen warnen vor einem solchen Treffen von Menschen, die eine gefährliche, rassistische und antidemokratische Ideologie am Leben erhalten wollen. Deshalb sollten alle politischen Kräfte gegen das Treffen Stellung beziehen und alles daran setzen, dass es verhindert wird, sagt Alleanza Verdi Sinistra.
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1: Ein paar Wolken sind mittlerweile aufgezogen am Himmel über Südtirol und verdecken immer wieder die Sonne. Morgen am Donnerstag geht es so ähnlich weiter. Es wird wechselhaft. In der Früh hält sich Hochnebel, er löst sich im Laufe des Vormittags auf. Untertags ziehen immer wieder Wolkenfelder durch, vor allem am Nachmittag. Es wird spätsommerlich warm mit 28 bis 32 Grad. Schauen wir noch auf die Feierabendtemperaturen. 30 Grad hat es in Leifers, 29 in Algund, 28 in Naturns, 24 Grad in Franzensweste und 25 in Toblach.
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3: Aus der Landesverkehrsmeldezentrale begrüßt Sie Manuel Scutellaro. Wegen Überlastung stockt es in Grödental auswärts bei Wolkenstein und St. Ulrich und auf der Pustertaler Stadtstraße bei der Ortsdurchfahrt von Kienz. Von den anderen Hauptstraßen Südtirols wurden uns keine Störungen gemeldet. Sichere Fahrt!
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1: Herzlich willkommen. Schön, dass Sie uns weiter Gesellschaft leisten. Diözesanbischof Ivo Moser feiert heuer sein 15-jähriges Amtsjubiläum. Aus diesem Anlass haben wir ein längeres Gespräch mit ihm geführt. Den ersten Teil haben wir am vergangenen Freitag ausgestrahlt und heute hören Sie den zweiten Teil. Nach etwas Musik starten wir.

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1: Wir sind weiter zu Gast im Priesterseminar in Brixen bei Diözesanbischof Ivo Moser. Herr Bischof, den ersten Teil unseres Gespräches haben wir mit den schönen Seiten abgeschlossen, die das Amt beinhaltet. Aber wo Licht ist, ist natürlich auch Schatten. Und zu den weniger schönen Seiten Ihres Amtes gehört auch die Thematik um den sexuellen Missbrauch im kirchlichen Bereich und die Aufarbeitung im Projekt Mut zum Hinsehen. Die Diözese Bozen-Brixen ist ja die erste Diözese Italiens, die sich an diese Thematik herangewagt hat. Und da haben Sie, Herr Bischof, Verantwortung übernommen und Sie haben sich in den Wind gestellt und auch so einiges abbekommen.
2: Zunächst einmal muss ich sagen, das ist ein Bereich, von dem ich mir nie gedacht hätte, dass er so präsent ist. Wenn ich in die eigene Zeit meiner Priesterausbildung zurückdenke, dann muss ich ganz ehrlich sagen, ich habe davon nichts gehört. Das macht mich bis heute betroffen. Und ich bin der Meinung, ich hatte eine gute Priesterausbildung. Ich denke mit großer Dankbarkeit an die Jahre meiner Priesterausbildung zurück. Ich war im internationalen Priesterseminar der Jesuiten in Innsbruck, Canisianum. Wir waren 85 junge Leute, wirklich von allen Kontinenten. Und ich bin auch sehr, sehr dankbar den Jesuiten, die unsere Vorsteher waren. Ich habe in diesem Ausmaß von dieser Problematik nichts gehört. Natürlich haben wir geredet über Zölibat und über Distanz und Nähe und Respekt und gar keine Frage. Aber dass die Schwere dieser Wunde, die habe ich erst als Bischof so erfahren. Und das ist natürlich schon auch etwas, das mich stark herausgefordert hat und herausfordert. Da erlebe ich mich als einer, der viel lernen musste und immer noch dabei ist, zu lernen. Da bin ich auch dankbar, dass es Menschen gibt, die mir dabei helfen. Ich bin auch sehr dankbar in diesem ganzen Bereich, dass die Kirche als Ganze schon große Schritte in den letzten Jahren und 2 Jahrzehnten gemacht hat. Die Kirche als Ganze weiß jetzt um diese Wunde, die es gibt innerhalb der Kirche und außerhalb der Kirche. Ich habe es oft erlebt, das ist ein Bereich, da kann man Fehler machen, sogar bei bestem Wissen und Gewissen, mit den besten Motivationen. Und ich wäre einfach unehrlich, wenn ich sagen würde, und jetzt machen wir als Diözese oder jetzt mache ich als Bischof keinen Fehler mehr. Das wäre unehrlich und vielleicht auch dieser ganzen Problematik, da würde man der auch nicht gerecht werden. Ich habe immer für mich eine Formulierung gehabt, zu der ich bis heute stehe. Ich bin froh, dass die Bombe geplatzt ist. Sehr froh. Auch wenn es beschämend war, wenn es unangenehm war, wenn es viele Dinge auch gibt, die ich mir so nicht vorstellen konnte. Ich bin froh, dass wir hinschauen müssen. Natürlich wird uns heute immer mehr bewusst, wie groß auch die Wunde ist, innerhalb und außerhalb der Kirche. Hoffentlich bleiben wir Lernende, bleiben wir in diesem ganzen Bereich sensibel. Und Sie haben einen Punkt angesprochen, an den ich auch schon oft gedacht habe. Auf der einen Seite war unsere Diözese in gewisser Weise eine Vorreiterin. Aber dann war damit auch schon, wie Sie es ausgedrückt haben, war damit auch verbunden, dass ich einiges abbekommen habe. Aber wahrscheinlich gehört das zu diesem ehrlichen Prozess dazu.
1: Aber jetzt meine persönliche Meinung, also Sie haben sehr viel Mut bewiesen, dass Sie sich da wirklich in diesen Sturm, in diesen Wind gestellt haben, eben als Erster in Italien.
2: das Urteil überlasse ich anderen. Und es war selbstverständlich nicht nur ich, da hat es viele im Hintergrund gegeben und gebraucht. Das ist gar keine Frage. Aber auch das ist in dem ganzen Prozess deutlich geworden, bis hin zur Veröffentlichung unserer Missbrauchsstudie. Der Bischof ist das Gesicht dieses ganzen Unternehmens. Und das kann ihm auch niemand abnehmen, soll ihm auch niemand abnehmen. Und dafür muss der Bischof auch gerade stehen. Und das war für mich auch wichtig. Nicht alles war angenehm. Nicht immer habe ich mich verstanden gefühlt. Das ist auch ein schmerzlicher und polarisierter und polarisierender Bereich, wo man nicht immer die Deutehoheit hat. Da reden so viele mit. Und wir leben ja auch im Kontext zum Beispiel der sozialen Medien. Das wäre jetzt ein anderes Thema, aber da reden so viele mit, kompetent und nicht kompetent und in reiner Emotionalität und so weiter. Da hat niemand mehr dann letztlich die Deutehoheit. Aber all das vielleicht hat es gebraucht, dass wir uns dieser Wunde stellen müssen und dass wir es tun und dass wir es tun müssen. Das ist gut. Das hat auch etwas zu tun mit der Glaubwürdigkeit der Kirche und das hat letztlich viel zu tun auch, ob wir in der Spur des Evangeliums bleiben.
1: Haben Sie sich eigentlich in diesen 15 Amtsjahren nie gedacht, um Gottes Willen, was mutet man mir dazu? Ich schmeiß alles hin, so wie man es in der Privatwirtschaft auch manchmal denkt zumindest.
2: Nein. Diese Versuchung hatte ich nie und das hat schon etwas zu tun, vielleicht mit meinem Selbstverständnis und auch mit dem, worüber wir schon geredet haben. Wenn mir das zugetraut, zugemutet wurde, dann kommt es jetzt einfach darauf an, dass ich innerlich Ja sage. Das heißt, nicht jeder Tag ist gleich angenehm, aber das erwarte ich vom Leben auch nicht. Aber grundsätzlich bin ich schon der Meinung, ich versuche nach bestem Wissen und Gewissen dieses Amt auszufüllen. Auch mit Freude und mit Hoffnung. In 15 Jahren entdeckt man dann auch bei sich selber, das kann ich besser, das tue ich lieber, das fällt mir schwer, da habe ich manchmal, aber das gehört zum Leben dazu, nicht? Man lernt ja im Ausüben eines Amtes vor allem auch sich selber immer besser kennen. Und das ist ja auch gut so, sonst wäre man ja unsensibel und würde eigentlich so über der Realität schweben. Aber wirklich einen Moment, wo ich mir gedacht habe, so ist jetzt Schluss und ich möchte nicht mehr, das war nie der Fall. Auch dafür bin ich dankbar.

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1: Herr Bischof, was sind denn Ihre größten Kraftquellen? Was trägt Sie?
2: Sie haben mich gefragt, ob ich von Anfang an gleich entschlossen war, Ja zu sagen. Etwas wusste ich von Anfang an. Und noch bevor ich meine Unterschrift gegeben habe, noch bevor ich zum Nuntius nach Rom gefahren bin, noch bevor ich meinen Amtseid in der Bischofskongregation abgelegt habe, ich wusste einfach von Anfang an mein Leitwort. Du bist Christus. Und da denke ich heute noch zurück. Ich habe nie vorher, als die Rede war, du könntest Bischof werden oder was weiß ich war, gedacht, und was sollte denn mein Leitwort? Wirklich nicht. Aber dieses Leitwort war fast wie eine spontane Eingebung. Und das erzähle ich deswegen, weil das schon für mich die Kraftquelle ist. Es verändert sich ganz vieles und es gibt auch Veränderungen, unter denen ich leide. In der Diözese, in der Weltkirche. Ich leide oft darunter, dass ich den Eindruck habe, ich sage nicht, dass es immer so ist, aber dass ich wirklich oft den Eindruck habe, Menschen kommen auch ohne Gott aus. Es geht auch ohne. Und ich bin auch Menschen begegnet, die mir sagen, nein, ich brauche die Kirche nicht. Ich brauche Gott im Letzten nicht. Und in all dem bin ich bis heute davon überzeugt, dass Jesus Christus, nicht wir, auch nicht die Kirche, aber dass Jesus Christus konkurrenzlos ist. Das trägt mich. Das gibt mir eine innere Freude, auch eine große Hoffnung. Das trägt mich. Das trägt mich wirklich. Und dann bin ich dankbar für einige Menschen, das sind nicht viele, aber einige Menschen, von denen ich den Eindruck habe, zu denen kann ich Tag und Nacht kommen. Ein geistlicher Begleiter, ein Jesuit, hat einmal zu mir gesagt, und an das denke ich ganz oft zurück, ich wünsche dir, das hat er schon lange vor meiner Zeit als Bischof gesagt, ich wünsche dir einige Menschen, die dich gut kennen und trotzdem mögen. Wenn man solche Menschen hat, das ist ein Segen. Und einige habe ich, da kann man nicht ganz viele haben. Das würde wieder an Wert verlieren. Das ist auch eine Kraftquelle. Und eine große Kraftquelle ist für mich tatsächlich auch mein konkreter Dienst. Weil ich schon ganz oft durch meinen Dienst erlebe, dass Menschen es mir gut meinen. Ich bekomme auch genügend Lob, gebe ich ganz ehrlich zu.
3: Das braucht es auch.
2: Ja, aber das konkrete Ausüben des Dienstes, das ist eine Kraftquelle. Mir geben auch Menschen,

0: geben, durch das Wort, durch das Sakrament, durch das Sein, dass alles größer ist als ich selber. Das ist eine Kraftquelle.
1: Und wie halten Sie sich körperlich fit?
0: Bis jetzt wurde mir tatsächlich eine gute Gesundheit geschenkt. In diesen 15 Jahren gab es nicht einen Tag, an dem ich das Bett hüten musste. Wäre nicht schlimm. Eine Grippe haben ist auch nicht schlimm. Aber es war tatsächlich so. Und das ist nicht selbstverständlich. Absolut nicht selbstverständlich. Fit halten, ich war nie ein Sportler. Ich habe wahrscheinlich alle anderen Fächer in der Oberschule lieber getan als Sport. Mir kommt vor, ich habe bis jetzt eine gute körperliche Konstellation. Was mir große Freude bereitet, ist das Gehen, auch schnell gehen. Das mache ich auch im Bozen. Schnell gehen. Ich kann nicht immer weiß Gott wohin gehen, aber einfach ein bisschen gehen und so ein bisschen die Gedanken ordnen. Oft auch, da, wenn ich dran denke, was könnte ich jetzt da sagen oder tun oder mich vorbereiten, dann hilft mir das Gehen. Und da kommen mir die Gedanken oder die Eindrücke. Bis jetzt ist mir die Gesundheit geschenkt worden. Ich danke sehr dafür, weil natürlich, wir haben es alle bei Bischof Karl erlebt, wenn die Gesundheit nicht da ist, dann ist auch alles andere nicht mehr möglich. Aber wir alle werden älter.

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1: Wir sind weiter zu Gast bei Diözesanbischof Ivo Moser. Jetzt habe ich noch eine Frage in Bezug auf die Zukunft, Herr Bischof. Sie haben es ja schon gesagt, also die Kirche ist im Umbruch. Was beschäftigt Sie denn am meisten?
2: Die Gottesfrage. Das beschäftigt mich am meisten. Es wird oft geredet von der Krise der Kirche und von offenen Baustellen, die es gibt. Und wir erleben das medial, wir erleben das in den Diskussionen. Ich werde damit konfrontiert, wenn ich

0: irgendwo hingehe. Ich werde damit konfrontiert bei jedem Pastoralbesuch oder ich denke da oft an sehr schöne und lebendige und auch ehrliche Begegnungen mit jungen Menschen, zum Beispiel mit Schulen. Da kommen dann sehr häufig Fragen, die man möchte, dass sie gelöst werden oder anders gelöst werden und so weiter. Aber was mich am meisten beschäftigt, ist die Gottesfrage. Braucht es überhaupt Gott? Kommt der konkret im Leben der Menschen vor? Und ich formuliere es gerne als Frage, Gottesfrage, weil Gott bleibt letztlich immer für uns Menschen eine Frage. Das macht auch den Glauben aus. Das habe ich schon von Anfang an auch im Theologiestudium entdeckt und das hat mich immer fasziniert. Auf alles, worauf ich eine Antwort bekomme, auch im Glauben und im Gehen des Weges und von dem, was für den Glauben wichtig ist, das löst fast automatisch wieder neue Fragen aus. Wir sind nie am Ende. Aber ich bin auch davon überzeugt, das gibt dem Leben Halt, Orientierung und Sinn. Ich denke ganz oft an die berühmten Finger in der Sixtinischen Kapelle, das berühmte Deckenfresko von Michelangelo, der Schöpfer, der den Finger ausstreckt nach Adam, nach dem Menschen, und Adam, der Mensch, der den Finger ausstreckt nach dem Finger Gottes. Aber diese beiden Finger berühren sich noch nicht. Wir sind noch nicht am Ziel, wir sind noch nicht am Ende. Wir haben noch nicht auf alles eine Antwort. Das ist unser Leben, genau diese Spannung, das ist unser Leben. Aber ich könnte mir nicht vorstellen, wenn es diese Spannung in meinem Leben nicht gäbe. Für das bin ich dankbar. Das ist für mich der Glaube. Der Glaube ist nicht einfach eine glatte Antwort auf alles. Aber ich denke mir oft, ich weiß mit meinen Fragen, wohin. Ich habe auch viele Fragen. Manchmal sage ich so in einer Diskussion, wenn ich einmal vor Gott stehe, was ich schon hoffe, ein paar Fragen muss er mir schon beantworten. Das wünsche ich mir. Dass ich einmal besser verstehe, durchblicke, warum das so ist. Aber ich weiß mit diesen Fragen, wohin. Das ist auch eine große Entlastung. Ich entdecke zum Beispiel etwas vom Schönsten im Glauben auch darin, ich muss nicht alles verstehen. Ich muss nicht alles lösen. Ich muss nicht auf alles eine Antwort haben. Ich denke da oft auch an einen Spruch, den ich einmal gelesen habe, ich glaube auf einem Kalenderblatt, und am Anfang war er mir überhaupt unsympathisch, aber ich kann diesem Spruch immer mehr abgewinnen. Der hat geheißen, Atheisten haben auf alles eine Antwort, glaubende Menschen haben viele Fragen. Und mit diesen Fragen unterwegs zu sein, mit diesen Fragen Raum zu geben, das ist die Aufgabe der Kirche. Das ist auch die Aufgabe des Amtes in der Kirche. Menschen mit ihren Fragen nicht allein zu lassen, sondern hinzuweisen auf die Quelle. Und da entdecke ich immer wieder, Jesus Christus ist und bleibt konkurrenzlos. Das lasse ich mir auch von niemandem ausreden.
1: Das, glaube ich, können wir als Schlusswort gelten lassen. Vielen herzlichen Dank für dieses interessante Gespräch, Herr Bischof.
0: Danke Ihnen und danke allen, die zuhören. Und bei dieser Gelegenheit ein großes Danke allen, die mich begleiten, die mir helfen und die für mich beten.
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3: Das war der zweite Teil des Sommergesprächs mit Diözesanbischof Ivo Moser. Er feiert heuer sein 15-jähriges Amtsjubiläum. Das ganze Interview finden Sie in unserer Audiothek unter rgw.it. Und damit sind wir am Ende der heutigen Sendung angelangt. Ich sage Ihnen allen recht herzlichen Dank fürs Dabeisein, wünsche noch eine gute Zeit und bis zum nächsten Mal verbleibe ich Ihre Anni Kommiss.

0: 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Es ist 18.30 Uhr. 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
2: Heute mit diesen Themen. Papst Leo, wer tätig die Liturgie mitfeiert, vertieft seine Beziehung zu Gott. Vatikanischer Außenminister Gallagher in Moskau, dieser Krieg muss enden. Und der Papst hat lutherische Bischöfe und Bischöfinnen aus Norwegen empfangen. Herzlich willkommen zu unserem Nachrichtenmagazin an diesem Mittwoch, heißt sie Gudrun Seiler. Leo XIV. Hat die Gläubigen zur aktiven Beteiligung an der Liturgie ermuntert. Katholiken und Katholikinnen sollten der Feier nicht wie Außenstehende oder stumme Zuschauer beiwohnen, sondern bewusst, fromm und tätig mitfeiern. Das sagte der Papst bei der Generalaudienz im Petersdom, der letzten aus seiner Katechesenreihe zur Liturgiekonstitution Sacrosanctum Concilium.
3: In seiner abschließenden Katechese zur Liturgiekonstitution Sacrosanctum Concilium hat Leo XIV. Die Gründe für die vom Zweiten Vatikanischen Konzil in den 1960er Jahren angestoßene Liturgiereform in den Blick genommen. Dabei stellte er vor allem einen Gedanken in den Mittelpunkt. Die Gläubigen sollen die Liturgie nicht als bloße Zuschauer erleben, sondern bewusst und aktiv am Gottesdienst teilnehmen. Den Gedanken, dass die Liturgie nicht nur ein äußerliches Geschehen, sondern eine lebendige Begegnung mit Gott ist, habe schon der spätere heilige Papst Paul VI. Betont.
4: Il linguaggio è veicolo di insegnamento divino da un lato.
3: Die Liturgie ist Sprache. Sie ist einerseits ein Mittel der göttlichen Unterweisung und andererseits die Stimme des Gesprächs mit Gott. Es ist klar, dass sie auf ihre lehrende Funktion nicht verzichten kann und sie muss dem Glauben und der Frömmigkeit auch die Möglichkeit geben, sich in einer unmittelbar verständlichen Weise auszudrücken. Die Gläubigen können und dürfen nicht länger stumm und passiv bleiben.
4: Non possono e non devono più rimanere muti e passivi.
3: Dieser Gedanke findet sich später auch in Sacrosanctum Concilium. Die Konzilskonstitution fordere, dass Christen dem Gottesdienst nicht wie Außenstehende und stumme Zuschauer beiwohnen. Vielmehr sollen sie durch die Riten und Gebete den Glauben immer tiefer verstehen und die liturgische Feier bewusst fromm und tätig mitvollziehen.
4: Attraverso le azioni rituali della Chiesa.
3: Durch die rituellen Handlungen der Kirche, mit denen das Heilswerk vergegenwärtigt wird, eröffnet sich die Möglichkeit, eine wahre Beziehung zu Gott zu leben und mit dem Heilsgeschehen in Beziehung zu treten. Da die Gesten und Worte der Heiligen Liturgie für diese Erfahrung von entscheidender Bedeutung sind, kann die Teilnahme der Gläubigen nicht passiv sein.
4: Non può essere passiva,
3: führte der Papst weiter aus. Damit habe das Konzil das Herzstück des kirchlichen Lebens neu ins Bewusstsein rücken wollen. Die Liturgie als zentrale Quelle der Gemeinschaft mit Gott. Und daraus sei auch der Wunsch entstanden, den Gläubigen den Reichtum der Heiligen Schrift und der liturgischen Gebete leichter zugänglich zu machen und die Ordnung der Gottesdienste übersichtlicher zu gestalten. Papst Leo betonte, dass die Liturgiereform keineswegs einen Bruch mit der kirchlichen Tradition darstellen sollte. Die Liturgie sei eine lebendige Wirklichkeit und habe sich deshalb im Laufe der Jahrhunderte immer wieder weiterentwickelt.
4: In tale riforma l'ordinamento dei testi e dei riti.
3: Bei dieser Erneuerung sollen Texte und Riten so geordnet werden, dass sie das Heilige, dem sie als Zeichen dienen, deutlicher zum Ausdruck bringen und so, dass das christliche Volk sie möglichst leicht erfassen und in voller tätiger und gemeinschaftlicher Teilnahme mitfeiern kann.
4: Attiva e comunitaria,
3: brachte Papst Leo den Grund für die Liturgiereform auf den Punkt. Mit Verweis auf die Neuordnung der Riten der Karwoche durch Pius XII. Und die Vereinfachung der Rubriken des Breviers und des Messbuchs durch Johannes XXIII., der das Vatikanische Konzil 1962 eröffnet hatte, betonte das Kirchenoberhaupt, dass die vorangetriebene Liturgiereform in Kontinuität mit der lebendigen Tradition der Kirche steht und ein rechtes Verständnis dieser Reform auch Fehlentwicklungen vermeiden könne, die aus einem Missverständnis der Konzilsreform entstanden. Sind. In diesem Zusammenhang erinnerte der Papst abschließend noch daran, dass die liturgischen Handlungen nicht privater Natur, sondern Feiern der Kirche sind, die das Sakrament der Einheit ist.
4: Cioè, popolo santo, radunato e ordinato sotto la guida dei vescovi.
3: Sie ist nämlich das heilige Volk, geeint und geordnet unter den Bischöfen. Daher gehen diese Feiern den ganzen mystischen Leib der Kirche an, machen ihn sichtbar und wirken auf ihn ein.
4: Lo manifestano e lo implicano.
3: Silvia Kritzenberger für Radio Vatikan.
2: Vor der Generalaudienz empfing Papst Leo eine Gruppe lutherischer Bischöfe und Bischöfinnen aus Norwegen. Er sprach sie auf Englisch als »meine lieben Freunde«, »meine lieben Brüder und Schwestern« an. Die Zeitdiagnose, die er ihnen vortrug, war etwas düster. Die Welt durchlebt derzeit eine besonders turbulente Zeit, sagte er zu seinen lutherischen Gästen aus Norwegen.
5: Es scheint eine wachsende Feindseligkeit zwischen den Völkern zu geben. Sie zeigt sich nicht nur in internationalen Konflikten und Auseinandersetzungen, sondern auch innerhalb einzelner Länder. Ein Zeichen dafür ist die Verbitterung, die die politische und gesellschaftliche Debatte oft prägt. Diese Worte des Papstes stehen im Kontrast zu Äußerungen, die er sonst gerne tätigt. So rief er 2025 in seiner ersten Predigt als Papst mit einem Zitat des heiligen Augustinus dazu auf, man solle sich nicht über seine Zeit beschweren, denn wir sind die Zeit. Seiner ersten Enzyklika von Mitte Mai 2026 gab er den Titel Magnifica Humanitas, also großartige Menschheit. An diesem Mittwoch klang es etwas anders.
4: Given our fallen human condition,
5: angesichts des heruntergekommenen Zustand unserer Menschlichkeit ist es nur allzu leicht, eine feindselige Haltung gegenüber denen einzunehmen, mit denen wir nicht einer Meinung sind. Aus diesem Grund bedarf es einer gemeinsamen Anstrengung, um konkrete Wege der Versöhnung und der Geschwisterlichkeit zu suchen. In dieser Hinsicht zeigt uns Jesus einen anderen Weg und offenbart, dass Güte und Nächstenliebe die Kraft haben, zu entwaffnen.
4: Revealing that goodness and charity have the power to disarm.
5: Leo XIV. Ließ wissen, dass er gemeinsam mit Christen anderer Konfessionen nach Wegen suchen will, um Gemeinschaft aufzubauen. Tatsächlich können uns auch kleine Gesten inspirieren und uns auf dem Weg der Versöhnung leiten, so das katholische Kirchenoberhaupt. Was dann folgte, war ein Bekenntnis zur sogenannten Ökumene der Tat.
4: As we well know,
5: wie wir wissen, hat unser Herr zum himmlischen Vater für die Einheit seiner Jünger gebetet. So sollen sie vollendet sein in der Einheit, damit die Welt erkennt, dass du mich gesandt hast und sie ebenso geliebt hast, wie du mich geliebt hast. Auf der Grundlage unserer gemeinsamen Taufe und unseres gemeinsamen Auftrags in der Welt bete ich darum, dass wir stets gemeinsam in unserem Dienst für die Förderung von Frieden und Gerechtigkeit wachsen mögen.
4: I pray that we may always grow together in our service to the promotion of peace and justice.
5: So Papst Leo XIV. Zu den lutherischen Besuchern aus Norwegen diesen Mittwoch im Vatikan. Für Radio Vatikan, Stefanie Stahlhofen.
2: Der vatikanische Außenminister Erzbischof Paul Richard Gallagher ist in Moskau am Dienstag mit dem russischen Außenminister Sergei Lavrov zusammengetroffen. Bei einer gemeinsamen Pressekonferenz bekräftigte er den Appell von Papst Leo XIV., dem Krieg und dem Leiden der Zivilbevölkerung in der Ukraine ein Ende zu setzen.
6: Der Heilige Stuhl sei bereit, alle Bemühungen zur Herbeiführung des Friedens im aktuellen internationalen Kontext zu unterstützen, so Gallagher. Bei der Begegnung im Außenministerium in Moskau stellten er und der Außenminister nach eigenen Aussagen mehrere Gemeinsamkeiten bei wichtigen internationalen Fragen fest. Man sei sich auch einig, dass es wichtig sei, den Dialog fortzusetzen. Zu den Themen von bilateralem Interesse gehörten auch humanitäre Initiativen zum Ermöglichen eines Friedensprozesses zwischen Russland und Ukraine. Das Treffen dauerte über eine Stunde. Danach gaben Gallagher und Lavrov vor der Presse Erklärungen ab. Der Vatikanmann erinnerte an den Appell des Papstes, die Feindseligkeiten zwischen Russland und der Ukraine zu beenden und echte Verhandlungen aufzunehmen. Für Gallagher ist die Position des Vatikans klar, der Konflikt könne nicht mit militärischen Mitteln gelöst werden. Darum sei es unerlässlich, die Voraussetzungen für einen politischen und diplomatischen Prozess zu schaffen. Er forderte Russland und die Ukraine auf, Zeichen der Offenheit und des guten Willens zu setzen und das Völkerrecht sowie das humanitäre Recht zu achten. Um es klar zu sagen, so Gallagher in Bezug auf die Ukraine-Frage, dieser Krieg muss enden. Die Zahl der Opfer auf beiden Seiten steige wegen der Feindseligkeiten stetig an, ebenso das Leid der Zivilbevölkerung. Es sei dringend nötig, die Feindseligkeiten zu beenden und zukünftige Beziehungen neu zu gestalten, um nicht Gefangene der Ungerechtigkeiten der Vergangenheit zu bleiben. Dem Hass müsse der Sauerstoff entzogen werden. Außenminister Lavrov würdigte die Offenheit des Heiligen Stuhls für den Dialog mit Russland und dessen Engagement für den Frieden. Er stimme mit seinem vatikanischen Amtskollegen darin überein, dass die Zusammenarbeit in humanitären Fragen im Zusammenhang mit dem Konflikt intensiviert werden müsse. Lavrov nannte das Gespräch sehr nützlich. Der vatikanische Außenminister Gallagher bekräftigte den Willen des Heiligen Stuhls, weiterhin zur Schaffung von Räumen des Dialogs beizutragen, die humanitären Bemühungen zu verstärken und Hilfestellung im Streben nach Frieden zu leisten. Es wurde auch darauf hingewiesen, dass der Vorsitzende der italienischen Bischofskonferenz, Kardinal Matteo Zuppi, demnächst erneut nach Moskau reisen wird. Zuppi wurde vom verstorbenen Papst Franziskus mit der Mission betraut, Wege zum Frieden im Ukraine-Krieg auszuloten. Stefan Kempis, Radio Vatikan.
2: Jerusalem. Der 36-jährige israelische Siedler, der Ende April eine Ordensfrau auf dem Zionsberg brutal angegriffen und verletzt hat, ist freigesprochen worden. Das Jerusalemer Amtsgericht schloss sich dem Urteil des Bezirkspsychiaters an, dass der Täter zum Zeitpunkt des Angriffs in einem psychotischen Zustand und daher nicht zurechnungsfähig gewesen sei. Der Mann muss für 6 Jahre in eine psychiatrische Klinik. Er hatte die französische Ordensschwester und Forscherin an der renommierten dominikanischen École Biblique et Archéologique Française de Jérusalem im Laufen von hinten attackiert, wobei sie beim Sturz gegen einen Stein schlug. Eine Aufnahme des Angriffs löste im Internet weltweites Entsetzen aus. Deutschland, Jerusalem. Kardinal Rainer Maria Wölki ist am Dienstag in Jerusalem mit der Palme von Jerusalem in Gold ausgezeichnet worden. Wie das Erzbistum Köln am Mittwoch mitteilte, überreichte der lateinische Patriarch von Jerusalem, Kardinal Pier Battista Pizzaballa, dem Kölner Erzbischof das höchste Ehrenzeichen des Ordens der Ritter vom Heiligen Grab zu Jerusalem für Kleriker. In seiner Ansprache dankte Pizzaballa dem deutschen Kardinal und seinen Mitarbeitenden für ihren unermüdlichen Einsatz zugunsten der Menschen im Nahen Osten, insbesondere der dort lebenden Christen. Wölki ist Präsident des Deutschen Vereins vom Heiligen Lande. Deutschland. Eine mögliche AfD-Landesregierung in Sachsen-Anhalt würde nach Ansicht der Theologin Hildegund Keul für kirchliche Einrichtungen nur noch Fördergelder gegen Selbstentkernung verteilen. In einem Beitrag für das theologische Portal Feinschwarz.net schreibt die Würzburger Fundamentaltheologin, wenn man nach einem möglichen Wahlsieg der AfD in Sachsen-Anhalt Fördergelder für eine Institution oder auch für ein Projekt erhalten wollte, so müsste man sich der rechtsextremen Agenda der Partei unterwerfen. In den Themen Klimawandel, Geschlechtergerechtigkeit und Migration würde mit dem Entzug von Fördergeldern die Möglichkeit zur Erpressung eröffnet. Keul analysiert, durch den so erzeugten Homogenisierungsdruck solle ein Rechtsruck erzwungen werden. Zum Ausklang unserer Sendung, wie immer in diesen Sommerwochen und Monaten, ein weiterer Teil unserer Sommerserie.
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8: Die wirklichen Zentren der Welt- und Heilsgeschichte sind nicht die betriebsamen Hauptstädte von Politik und Wirtschaft, von Geld und irdischer Macht. Die wahren Mittelpunkte der Geschichte sind die stillen Gebetsorte der Menschen.
2: Soweit unser Nachrichtenmagazin für heute. Facebook, X, Instagram, WhatsApp, auch auf diesen Kanälen finden Sie uns. Durch die Sendung führte Sie Gudrun Seiler. Danke fürs Zuhören. 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

0: 10 vor 7.
1: Mehrere schwere Bergunfälle, Retter im Dauereinsatz. Streit um Wahlkreis, Freiheitliche verteidigen Plan B. Und morgen verdecken immer wieder Wolken die Sonne. Ich bin Gunde Bichler. Guten Abend.
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1: Mehrere schwere Bergunfälle haben sich heute in Südtirol ereignet. Zwei davon sind tödlich ausgegangen. Am frühen Nachmittag ist in Pfitsch Richtung Hohe Wand ein einheimischer Bergsteiger von einem Steinschlag getroffen worden. Er war auf der Stelle tot. Die Unglücksstelle auf fast 3300 Meter liegt in den Zillertaler Alpen in Tirol. Am Vormittag ist im Gardertal am Pizda Peres ein 54-jähriger Bergsteiger aus Polen beim Einstieg zum Klettersteig rund 100 Meter abgestürzt. Er ist ums Leben gekommen. Und am frühen Nachmittag ist auf dem Weg zum Platt Kofler ein Bergsteiger mehrere Meter abgestürzt und hat sich verletzt. Der 71-jährige Tourist aus Italien war mit seiner Frau auf dem Wanderweg zum Platt Kofl unterwegs. Er ist vermutlich gestolpert und hat den Halt verloren. Die Freiheitlichen verteidigen den Plan B im Streit um den Senatswahlkreis Bozen-Unterland. Der Vorschlag dazu stammt ja eigentlich von Ihnen. Um die Aufteilung zu verhindern, haben Sie einen eigenen Wahlkreis Bozen-Leifers für die Italiener vorgeschlagen. Im Vordergrund müsse der Zusammenhalt im Unterland stehen, sagt der Obmann der Freiheitlichen Roland Stauder.
2: Es geht uns Freiheitlichen vorrangig darum, dass das Südtiroler Unterland geschlossen als Wahlkreis zusammenbleiben kann. Und die Kritiker sehen hier eine Interethnizität und sagen, das gleitet ab zu Wahlen zwischen Deutschen und Italienern. Aber das sehen wir nicht so und sagen einfach, im Vordergrund muss es sein, dass das Unterland zusammenbleibt.
1: Die Grünen haben kritisiert, dass der Plan B noch schlimmer sei als der Vorschlag von Urzi zur Aufteilung des Unterlands. Die Landesregierung war heute in Klausur und hat die nächsten Schritte abgesteckt. Schwerpunkte sind Haushalt, Kaufkraft, Wohnen, Arbeit, Energie und Sicherheit. Den ganzen Tag über haben die Landesräte zusammen mit dem Landeshauptmann im Neudeckpark in Bozen-Süd beraten. Jetzt arbeiten die einzelnen Ressorts daran, die Maßnahmen umzusetzen, vor allem zur Vorbereitung auf den nächsten Landeshaushalt. In 10 Tagen geht die Schule wieder los und jetzt schon bereiten sich die Lehrpersonen und Direktoren darauf vor. Die Schulführungskräfte der italienischen Schulen haben heute ihre Auftaktkonferenz abgehalten. Im Mittelpunkt standen dabei die Bewertungen der Schüler. Die Schulen können jetzt ja nur mehr ein Zeugnis am Ende des Schuljahrs ausstellen. Mindestens 100 Todesopfer hat eine gewaltige Sturzflut heute in Nepal gefordert, in der Grenzregion zu Tibet, das ja zu China gehört. Ein Gletschersee ist ausgebrochen, ausgelöst vermutlich durch ein Erdbeben. Die Schlamm- und Geröllmassen haben sich durch ein Tal gewälzt und Dörfer, Straßen und Brücken mitgerissen. Rund 400 Menschen werden vermisst, darunter 300 Ausländer. Zwei Italiener, die sich in dem Gebiet aufhalten, sind wohl auf, teilt das italienische Außenministerium mit. Zurzeit wird geprüft, ob sich noch weitere in dem Gebiet aufhalten.
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1: Morgen wird es nicht mehr so strahlend schön in Südtirol. In der Früh hält sich Hochnebel und untertags wechseln sich Sonne und Wolken ab, vor allem am Nachmittag. Es dürfte überall trocken bleiben. Die Temperaturen steigen wieder an auf sommerliche 28 bis 32 Grad. Etwas wechselhafter mit Gewittern am Nachmittag wird dann der Freitag. Schauen wir noch auf die Abendtemperaturen. Es ist angenehm zum Draußensitzen. 26 Grad messen wir in Kaltern, 25 in St. Martin im Passaia, 23 Grad in Laas und Sand in Taufers und 18 in Deutschnofen.
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3: Guten Abend aus der Landesverkehrsmeldezentrale. Zentrale. Ich bin Manuel Scutellaro. Auf der Brennerautobahn in Richtung Süden ist die Einfahrt Bozen Nord von 22 bis 6 Uhr wegen Arbeiten gesperrt. Und auch in Bozen ist die Eiserkuferstraße zwischen der Romstraße und der Reschenbrücke heute Nacht von 22 bis 5 Uhr wegen Instandhaltungsarbeiten geschlossen. Unterwegs, gute und sichere Fahrt.

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2: Heute mit diesen Themen. Papst Leo, wer tätig die Liturgie mitfeiert, vertieft seine Beziehung zu Gott. Vatikanischer Außenminister Gallagher in Moskau, dieser Krieg muss enden. Und der Papst hat lutherische Bischöfe und Bischöfinnen aus Norwegen empfangen. Herzlich willkommen zu unserem Nachrichtenmagazin an diesem Mittwoch, heißt sie Gudrun Seiler. Leo XIV. Hat die Gläubigen zur aktiven Beteiligung an der Liturgie ermuntert. Katholiken und Katholikinnen sollten der Feier nicht wie Außenstehende oder stumme Zuschauer beiwohnen, sondern bewusst, fromm und tätig mitfeiern. Das sagte der Papst bei der Generalaudienz im Petersdom, der letzten aus seiner Katechesenreihe zur Liturgiekonstitution Sacrosanctum Concilium.
3: In seiner abschließenden Katechese zur Liturgiekonstitution Sacrosanctum Concilium hat Leo XIV. Die Gründe für die vom Zweiten Vatikanischen Konzil in den 1960er Jahren angestoßene Liturgiereform in den Blick genommen. Dabei stellte er vor allem einen Gedanken in den Mittelpunkt. Die Gläubigen sollen die Liturgie nicht als bloße Zuschauer erleben, sondern bewusst und aktiv am Gottesdienst teilnehmen. Den Gedanken, dass die Liturgie nicht nur ein äußerliches Geschehen, sondern eine lebendige Begegnung mit Gott ist, habe schon der spätere heilige Papst Paul

0: Der Sechste betont.
1: Il linguaggio è veicolo di insegnamento divino da un lato.
0: Die Liturgie ist Sprache. Sie ist einerseits ein Mittel der göttlichen Unterweisung und andererseits die Stimme des Gesprächs mit Gott. Es ist klar, dass sie auf ihre lehrende Funktion nicht verzichten kann und sie muss dem Glauben und der Frömmigkeit auch die Möglichkeit geben, sich in einer unmittelbar verständlichen Weise auszudrücken. Die Gläubigen können und dürfen nicht länger stumm und passiv bleiben.
1: Non possono e non devono più rimanere muti e passivi.
0: Dieser Gedanke findet sich später auch in Sacrosanctum Concilium. Die Konzilskonstitution fordere, dass Christen dem Gottesdienst nicht wie Außenstehende und stumme Zuschauer beiwohnen. Vielmehr sollen sie durch die Riten und Gebete den Glauben immer tiefer verstehen und die liturgische Feier bewusst fromm und tätig mitvollziehen.
1: Attraverso le azioni rituali della Chiesa.
0: Durch die rituellen Handlungen der Kirche, mit denen das Heilswerk vergegenwärtigt wird, eröffnet sich die Möglichkeit, eine wahre Beziehung zu Gott zu leben und mit dem Heilsgeschehen in Beziehung zu treten. Da die Gesten und Worte der Heiligen Liturgie für diese Erfahrung von entscheidender Bedeutung sind, kann die Teilnahme der Gläubigen nicht passiv sein.
1: Non può essere passiva,
0: führte der Papst weiter aus. Damit habe das Konzil das Herzstück des kirchlichen Lebens neu ins Bewusstsein rücken wollen. Die Liturgie als zentrale Quelle der Gemeinschaft mit Gott. Und daraus sei auch der Wunsch entstanden, den Gläubigen den Reichtum der Heiligen Schrift und der liturgischen Gebete leichter zugänglich zu machen und die Ordnung der Gottesdienste übersichtlicher zu gestalten. Papst Leo betonte, dass die Liturgiereform keineswegs einen Bruch mit der kirchlichen Tradition darstellen sollte. Die Liturgie sei eine lebendige Wirklichkeit und habe sich deshalb im Laufe der Jahrhunderte immer wieder weiterentwickelt.
1: In tale riforma, l'ordinamento dei testi e dei riti.
0: Bei dieser Erneuerung sollen Texte und Riten so geordnet werden, dass sie das Heilige, dem sie als Zeichen dienen, deutlicher zum Ausdruck bringen und so, dass das christliche Volk sie möglichst leicht erfassen und in voller tätiger und gemeinschaftlicher Teilnahme mitfeiern kann.
1: Attiva e comunitaria,
0: brachte Papst Leo den Grund für die Liturgiereform auf den Punkt. Mit Verweis auf die Neuordnung der Riten der Karwoche durch Pius XII. Und die Vereinfachung der Rubriken des Breviers und des Messbuchs durch Johannes XXIII., der das Vatikanische Konzil 1962 eröffnet hatte, betonte das Kirchenoberhaupt, dass die vorangetriebene Liturgiereform in Kontinuität mit der lebendigen Tradition der Kirche steht und ein rechtes Verständnis dieser Reform auch Fehlentwicklungen vermeiden könne, die aus einem Missverständnis der Konzilsreform entstanden sind. In diesem Zusammenhang erinnerte der Papst abschließend noch daran, dass die liturgischen Handlungen nicht privater Natur, sondern Feiern der Kirche sind, die das Sakrament der Einheit ist.
1: Cioè, popolo santo radunato e ordinato sotto la guida dei vescovi.
0: Sie ist nämlich das heilige Volk, geeint und geordnet unter den Bischöfen. Daher gehen diese Feiern den ganzen mystischen Leib der Kirche an, machen ihn sichtbar und wirken auf ihn ein.
1: Lo manifestano e lo implicano.
0: Silvia Kritzenberger für Radio Vatikan.
2: Vor der Generalaudienz empfing Papst Leo eine Gruppe lutherischer Bischöfe und Bischöfinnen aus Norwegen. Er sprach sie auf Englisch als »meine lieben Freunde«, »meine lieben Brüder und Schwestern« an. Die Zeitdiagnose, die er ihnen vortrug, war etwas düster. Die Welt durchlebt derzeit eine besonders turbulente Zeit, sagte er zu seinen lutherischen Gästen aus Norwegen.
3: Es scheint eine wachsende Feindseligkeit zwischen den Völkern zu geben. Sie zeigt sich nicht nur in internationalen Konflikten und Auseinandersetzungen, sondern auch innerhalb einzelner Länder. Ein Zeichen dafür ist die Verbitterung, die die politische und gesellschaftliche Debatte oft prägt. Diese Worte des Papstes stehen im Kontrast zu Äußerungen, die er sonst gerne tätigt. So rief er 2025 in seiner ersten Predigt als Papst mit einem Zitat des heiligen Augustinus dazu auf, man solle sich nicht über seine Zeit beschweren, denn wir sind die Zeit. Seiner ersten Enzyklika von Mitte Mai 2026 gab er den Titel Magnifica Humanitas, also großartige Menschheit. An diesem Mittwoch klang es etwas anders.
1: Given our fallen human condition,
3: angesichts des heruntergekommenen Zustand unserer Menschlichkeit ist es nur allzu leicht, eine feindselige Haltung gegenüber denen einzunehmen, mit denen wir nicht einer Meinung sind. Aus diesem Grund bedarf es einer gemeinsamen Anstrengung, um konkrete Wege der Versöhnung und der Geschwisterlichkeit zu suchen. In dieser Hinsicht zeigt uns Jesus einen anderen Weg und offenbart, dass Güte und Nächstenliebe die Kraft haben, zu entwaffnen.
1: Revealing that goodness and charity have the power to disarm.
3: Leo der 14. ließ wissen, dass er gemeinsam mit Christen anderer Konfessionen nach Wegen suchen will, um Gemeinschaft aufzubauen. Tatsächlich können uns auch kleine Gesten inspirieren und uns auf dem Weg der Versöhnung leiten, so das katholische Kirchenoberhaupt. Was dann folgte, war ein Bekenntnis zur sogenannten Ökumene der Tat.
1: As we well know, our Lord prayed,
3: wie wir wissen, hat unser Herr zum himmlischen Vater für die Einheit seiner Jünger gebetet. So sollen sie vollendet sein in der Einheit, damit die Welt erkennt, dass du mich gesandt hast und sie ebenso geliebt hast, wie du mich geliebt hast. Auf der Grundlage unserer gemeinsamen Taufe und unseres gemeinsamen Auftrags in der Welt bete ich darum, dass wir stets gemeinsam in unserem Dienst für die Förderung von Frieden und Gerechtigkeit wachsen mögen.
1: I pray that we may always grow together in our service to the promotion of peace and justice.
3: So Papst Leo der 14. zu den lutherischen Besuchern aus Norwegen diesen Mittwoch im Vatikan. Für Radio Vatikan, Stefanie Stahlhofen.
2: Der vatikanische Außenminister Erzbischof Paul Richard Gallagher ist in Moskau am Dienstag mit dem russischen Außenminister Sergei Lavrov zusammengetroffen. Bei einer gemeinsamen Pressekonferenz bekräftigte er den Appell von Papst Leo dem 14., dem Krieg und dem Leiden der Zivilbevölkerung in der Ukraine ein Ende zu setzen.
4: Der Heilige Stuhl sei bereit, alle Bemühungen zur Herbeiführung des Friedens im aktuellen internationalen Kontext zu unterstützen, so Gallagher. Bei der Begegnung im Außenministerium in Moskau stellten er und der Außenminister nach eigenen Aussagen mehrere Gemeinsamkeiten bei wichtigen internationalen Fragen fest. Man sei sich auch einig, dass es wichtig sei, den Dialog fortzusetzen. Zu den Themen von bilateralem Interesse gehörten auch humanitäre Initiativen zum Ermöglichen eines Friedensprozesses zwischen Russland und Ukraine. Das Treffen dauerte über eine Stunde. Danach gaben Gallagher und Lavrov vor der Presse Erklärungen ab. Der Vatikanmann erinnerte an den Appell des Papstes, die Feindseligkeiten zwischen Russland und der Ukraine zu beenden und echte Verhandlungen aufzunehmen. Für Gallagher ist die Position des Vatikans klar, der Konflikt könne nicht mit militärischen Mitteln gelöst werden. Darum sei es unerlässlich, die Voraussetzungen für einen politischen und diplomatischen Prozess zu schaffen. Er forderte Russland und die Ukraine auf, Zeichen der Offenheit und des guten Willens zu setzen und das Völkerrecht sowie das humanitäre Recht zu achten. Um es klar zu sagen, so Gallagher in Bezug auf die Ukraine-Frage, dieser Krieg muss enden. Die Zahl der Opfer auf beiden Seiten steige wegen der Feindseligkeiten stetig an, ebenso das Leid der Zivilbevölkerung. Es sei dringend nötig, die Feindseligkeiten zu beenden und zukünftige Beziehungen neu zu gestalten, um nicht Gefangene der Ungerechtigkeiten der Vergangenheit zu bleiben. Dem Hass müsse der Sauerstoff entzogen werden. Außenminister Lavrov würdigte die Offenheit des Heiligen Stuhls für den Dialog mit Russland und dessen Engagement für den Frieden. Er stimme mit seinem vatikanischen Amtskollegen darin überein, dass die Zusammenarbeit in humanitären Fragen im Zusammenhang mit dem Konflikt intensiviert werden müsse. Lavrov nannte das Gespräch sehr nützlich. Der vatikanische Außenminister Gallagher bekräftigte den Willen des Heiligen Stuhls, weiterhin zur Schaffung von Räumen des Dialogs beizutragen, die humanitären Bemühungen zu verstärken und Hilfestellung im Streben nach Frieden zu leisten. Es wurde auch darauf hingewiesen, dass der Vorsitzende der italienischen Bischofskonferenz, Kardinal Matteo Zuppi, demnächst erneut nach Moskau reisen wird. Zuppi wurde vom verstorbenen Papst Franziskus mit der Mission betraut, Wege zum Frieden im Ukraine-Krieg auszuloten. Stefan Kempis, Radio Vatikan.
2: Jerusalem. Der 36-jährige israelische Siedler, der Ende April eine Ordensfrau auf dem Zionsberg brutal angegriffen und verletzt hat, ist freigesprochen worden. Das Jerusalemer Amtsgericht schloss sich dem Urteil des Bezirkspsychiaters an, dass der Täter zum Zeitpunkt des Angriffs in einem psychotischen Zustand und daher nicht zurechnungsfähig gewesen sei. Der Mann muss für 6 Jahre in eine psychiatrische Klinik. Er hatte die französische Ordensschwester und Forscherin an der renommierten dominikanischen École Biblique et Archéologique Française de Jérusalem im Laufen von hinten attackiert, wobei sie beim Sturz gegen einen Stein schlug. Eine Aufnahme des Angriffs löste im Internet weltweites Entsetzen aus. Deutschland, Jerusalem. Kardinal Rainer Maria Wölki ist am Dienstag in Jerusalem mit der Palme von Jerusalem in Gold ausgezeichnet worden. Wie das Erzbistum Köln am Mittwoch mitteilte, überreichte der lateinische Patriarch von Jerusalem, Kardinal Pier Battista Pizzaballa, dem Kölner Erzbischof das höchste Ehrenzeichen des Ordens der Ritter vom Heiligen Grab zu Jerusalem für Kleriker. In seiner Ansprache dankte Pizzaballa dem deutschen Kardinal und seinen Mitarbeitenden für ihren unermüdlichen Einsatz zugunsten der Menschen im Nahen Osten, insbesondere der dort lebenden Christen. Wölki ist Präsident des Deutschen Vereins vom Heiligen Lande. Deutschland. Eine mögliche AfD-Landesregierung in Sachsen-Anhalt würde nach Ansicht der Theologin Hildegund Keul für kirchliche Einrichtungen nur noch Fördergelder gegen Selbstentkernung verteilen. In einem Beitrag für das theologische Portal Feinschwarz.net schreibt die Würzburger Fundamentaltheologin, wenn man nach einem möglichen Wahlsieg der AfD in Sachsen-Anhalt Fördergelder für eine Institution oder auch für ein Projekt erhalten wollte, so müsste man sich der rechtsextremen Agenda der Partei unterwerfen. In den Themen Klimawandel, Geschlechtergerechtigkeit und Migration würde mit dem Entzug von Fördergeldern die Möglichkeit zur Erpressung eröffnet. Keul analysiert, durch den so erzeugten Homogenisierungsdruck solle ein Rechtsruck erzwungen werden. Vatikan, Frankreich. Papst Leo XIV. Hat in seiner Sommerresidenz Castel Gandolfo den französischen Unternehmer Bernard Arnault empfangen. Der Multimilliardär und Chef des Pariser Luxusgüterkonzerns LVMH veröffentlichte heute Bilder des Treffens auf X. Sie zeigen ihn gemeinsam mit seiner Familie sowie im Gespräch mit dem Papst. Die Begegnung fand am Dienstag statt, dem wöchentlichen Ruhetag des Kirchenoberhauptes. Den verbringt Leo meist in Castel Gandolfo. Arnault zeigte sich auf X berührt und glücklich, dass ihn der Papst vor dessen Frankreichreise empfangen habe. Leo wird vom 15. bis zum 28. September Arnauts Heimatland besuchen und dabei auch in der Pariser Kathedrale Notre-Dame beten. Nach dem Brand des Gotteshauses hatte der reichste Mann Europas 200 Millionen Euro für dessen Wiederaufbau beigesteuert. Der 77-jährige Arnault steht an der Spitze des französischen Luxusgüterkonzerns LVMH mit Sitz in Paris. Zu der Unternehmensgruppe gehören die Mode- und Parfummarken Christian Dior, Fendi und Guerlain sowie mehrere Champagnermarken. Vatikan, Südamerika. Die Pläne für die Südamerika-Reise von Papst Leo werden konkreter. Der gebürtige US-Amerikaner mit peruanischer Staatsbürgerschaft wird von 6. bis 17. November in Uruguay, Argentinien und Peru erwartet. Die argentinische Regierung prüft angesichts des Besucherandrangs einen möglichen Feiertag, um katholischen Gläubigen den Besuch an den Papstmessen in Luján, Córdoba und Buenos Aires zu erleichtern. Der Papst selbst traf sich in dieser Woche mit Mitgliedern des argentinischen Planungsteams, um über weitere Details zu sprechen. Der peruanische Außenminister Carlos Espa kündigte derweil an, dass Leo am 16. November zum Abschluss seines Besuchs in seiner ehemaligen Wahlheimat Peru auf dem Luftwaffenstützpunkt Las Palmas in Lima zu einem Gottesdienst einladen werde. Espa rechnet mit 2 oder 2,5 Millionen Teilnehmenden. Leo XIV. Gehörte einst der peruanischen Bischofskonferenz an und war auch ihr Vizevorsitzender. Von 2015 bis 2023 leitete Robert Francis Prevost, wie der jetzige Papst mit bürgerlichem Namen heißt, die Diözese Chiclayo im Norden Perus. Zuvor arbeitete er viele Jahre als Augustinerordensmann in dem südamerikanischen Land. Irak. Der chaldäische Patriarch Paul III. Nona hat im Nordirak das historische syrisch-orthodoxe Kloster Mar Matai besucht und dabei die Notwendigkeit der christlichen Einheit bekräftigt. Das berichtet der Pro-Oriente-Informationsdienst. Patriarch Nona wurde vom chaldäischen Erzbischof von Erbil, Bascha Varda, begleitet. Im Kloster wurden sie von den syrisch-orthodoxen Erzbischöfen Timotheus Musa al-Shamani und Nikodemus Daoud Mati Sharaf sowie weiteren Bischöfen, Priestern und Mönchen empfangen, wie das chaldäische Patriarchat auf seiner Webseite mitteilte. Das Kloster Mar Matai im Nordirak ist eines der ältesten existierenden christlichen Klöster der Welt. Es ist bekannt für seine beträchtlichen Sammlungen von syrisch-christlichen Manuskripten. Das Kloster, in dem nur mehr wenige Mönche leben, ist nach wie vor ein bedeutender Anziehungspunkt für Christen aller Konfessionen, genauso aber auch für Muslime. Es liegt 35 Kilometer von Mosul entfernt. Am Fuß des Berghanges gibt es einige christliche Dörfer. Diese wurden 2014 vom sogenannten Islamischen Staat eingenommen und verwüstet. Das Kloster selbst, das von den kurdischen und damit muslimischen Peschmerga verteidigt wurde, konnten die IS-Terroristen nicht einnehmen. Zum Ausklang unserer Sendung, wie immer in diesen Sommerwochen und Monaten, ein weiterer Teil unserer Sommerserie.
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6: Die wirklichen Zentren der Welt- und Heilsgeschichte sind nicht die betriebsamen Hauptstädte von Politik und Wirtschaft, von Geld und irdischer Macht. 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
2: Soweit unser Nachrichtenmagazin für heute. 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Auch Videos und den Papst im Wortlaut können Sie dort finden. 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Durch die Sendung führte sie Gudrun Seiler. Danke fürs Zuhören. 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